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1: Heute Nacht sind nur wenige Wolken unterwegs, die letzten Schauer sind inzwischen weitgehend abgezogen und die Temperaturen gehen auf Werte um 20 Grad in Lonzen und in Rötchen und auf 16 Grad in Dahlem und in Burgreuland zurück. Sonnenaufgang am Samstag um 5.02 Uhr, viel mehr ist, was die Tageslänge anbetrifft, bei uns nicht mehr rauszuholen zur Sommersonnenwende. Mit reichlich Sonnenschein starten wir dann auch in den Samstag, schnell wird es sehr schwül und es ziehen wieder Quellwolken auf, die am Abend erneut Hitzegewitter mit dabei haben können. Die Temperaturen erreichen dann noch einmal Werte zwischen 31 und 33 Grad. Im Radio 700 Wettertrend am Sonntag sonnig, gegen Abend Gewitterneigung bei 28 bis 31 Grad. Am Montag schwül und gewittrig, wieder heiß mit 31 bis 34 Grad.
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2: Ich bin Ursula Winkler. Die Zivilbevölkerung soll besser vor Bedrohungen von außen geschützt werden. Darauf haben sich die Innenminister von Bund und Ländern auf ihrer Konferenz in Hamburg geeinigt. Sie reagieren damit auf den Ukraine-Krieg und die damit verbundene Bedrohung durch Russland. Bis 2029 soll Deutschland krisenfester werden.
3: Bei früheren Innenministertreffen stand die Migration ganz oben auf der Tagesordnung. Nun haben hybride Angriffe und unsichere Weltlage den Fokus verschoben. Es geht um zivile Verteidigungsfähigkeit. Und das erklärt auch den Gastauftritt von Verteidigungsminister Pistorius bei den Innenministern. Denn laut Bundesinnenminister Dobrindt sind Bevölkerungsschutz und Bundeswehr zwei Seiten einer Medaille. Von Dobrindt erwarten die Ressortchefs der Länder, dass er bald ein Schutzraumkonzept vorlegt. Dirk Zeitler, Berlin.
2: Bei einem Zusammenstoß zweier Züge nördlich von London ist ein Mensch ums Leben gekommen. Mehrere weitere Menschen wurden verletzt, wie die British Transport Police mitteilte. Rettungskräfte seien im Einsatz. Laut Bahnbetreiber Thameslink wurden alle Strecken zwischen Bedford und Luton gesperrt. Wie funktioniert Regieren? Beim Tag der offenen Tür der Bundesregierung haben Besucher dieses Wochenende wieder die Chance, Einblicke in den Arbeitsalltag von Politikern zu gewinnen. Das diesjährige Motto lautet: Das kann Deutschland.
4: Bundeskanzleramt und Ministerien, überall können die Besucher rein. Teils gibt es sogar Rundgänge mit Ministerbegleitung, zum Beispiel im Entwicklungs- oder Landwirtschaftsministerium. Einer der Höhepunkte auch die Gesprächsrunde mit Friedrich Merz morgen im Bundeskanzleramt. Viele Minister nutzen die Gelegenheit für Talkrunden oder Bürgerdialoge, wie zum Beispiel Finanzminister Klingbeil oder Bauministerin Huberts. Forschungsministerin Beer hat sich noch Gäste eingeladen, die Astronauten Alexander Gerst und Matthias Maurer und Ex-Profi-Fußballer und Podcaster Felix Groß. Thomas Thonfeld, Berlin.
2: Zum Fußball. Bei der WM hat Marokko Schottland mit 1:0 besiegt und führt nun die Gruppe C an. Die Schotten sind Zweiter. Sie verpassten die Chance, den erstmaligen Einzug in die K.O.-Runde vorzeitig perfekt zu machen. Bereits sicher in der K.O.-Runde sind die Gastgeber USA. Die Amerikaner besiegten Australien mit 2:0.
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1: Heute Nacht sind nur wenige Wolken unterwegs, die letzten Schauer sind inzwischen weitgehend abgezogen und die Temperaturen gehen auf Werte um 20 Grad in Lonzen und in Rötchen und auf 16 Grad in Dahlem und in Burgreuland zurück. Sonnenaufgang am Samstag um 5.02 Uhr, viel mehr ist, was die Tageslänge anbetrifft, bei uns nicht mehr rauszuholen zur Sommersonnenwende. Mit reichlich Sonnenschein starten wir dann auch in den Samstag.

0: Effektive Maßnahmen zur Prävention, Aufdeckung und Strafverfolgung zu ergreifen, heißt es in einem Beschluss der Innenministerkonferenz.
1: Hintergrund sind vor allem Fälle, in denen Banden EU-Bürger aus Südosteuropa nach Deutschland geholt und in Scheinarbeitsverhältnisse gebracht hatten, damit sie als Aufstocker Anspruch auf Sozialleistungen erlangen. Zum Teil wurden diese Menschen in sogenannten Schrottimmobilien untergebracht. Polizei, Familienkassen, Jobcenter und Ausländerbehörden sollen enger zusammenarbeiten, um das zu verhindern. Die Innenminister wollen sich außerdem auf EU-Ebene dafür einsetzen, den Zugang von EU-Ausländern zu Sozialleistungen in Deutschland künftig an eine umfassende Beschäftigung zu knüpfen. Tine Klimach, Nachrichtenredaktion.
0: Bei einem Zusammenstoß zweier Züge nördlich von London ist ein Mensch ums Leben gekommen. Mehrere weitere Menschen wurden verletzt, wie die British Transport Police mitteilte. Rettungskräfte seien im Einsatz. Laut Bahnbetreiber Thameslink wurden alle Strecken zwischen Bedford und Luton gesperrt. Die Verbraucherschutzminister der Länder dringen beim Bund auf einen nationalen Aktionsplan zur leichteren Abschaltung von Fake-Shops. Gefälschte Online-Shops müssten schneller vom Netz genommen werden. Dafür brauche es effektivere Verfahren als bisher, hieß es.
2: Sie sehen aus wie echte Online-Shops, sind aber Fallen. Denn sie verkaufen Online-Waren, die sie nie verschicken, ob Handys, Sneaker oder Fahrräder. Angesichts der Fußball-WM warnen Verbraucherschützer auch vor betrügerischen Angeboten von Fanartikeln und Tickets. Mit Fake-Shops im Internet nehmen Betrüger mitunter Millionen ein. Doch wie kann man sich vor dem Betrug schützen? Verbraucherzentralen raten dazu, über einen Fake-Shop-Finder vor einer Bestellung zu prüfen, ob ein Anbieter seriös ist. Dirk Zeitler, Berlin.
0: Zum Fußball. Bei der WM hat Marokko Schottland mit 1:0 besiegt und führt nun die Gruppe C an. Die Schotten sind Zweiter. Sie verpassten die Chance, den erstmaligen Einzug in die K.O.-Runde vorzeitig perfekt zu machen. Bereits sicher in der K.O.-Runde sind die Gastgeber USA. Die Amerikaner besiegten Australien mit 2:0.
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Der Kontinent von Atlantis war einst eine Insel, die vor der großen Flut in jenem Gebiet lag, das wir heute den Atlantischen Ozean nennen. So groß war diese Insel, dass von ihren westlichen Küsten die Seeleute mit Leichtigkeit bis nach Amerika fuhren, auf Schiffen mit bunten Segeln. Im Osten war Afrika ihr Nachbar, nur wenige Seemeilen entfernt. Die alten ägyptischen Reiche verdankten ihre Kultur Atlantis. Alle Götter der mythologischen Dramen und die Legenden aller Länder kamen von Atlantis. Seine Könige regierten die Welt. Aber Atlantis sollte untergehen. An seiner eigenen Macht und seinem Hochmut, sein Schicksal ahnend, sandte es Schiffe aus in alle Winkel der Erde. An Bord die Zwölf. Der Poet, der Bauer, der Arzt, der Wissenschaftler, der Magier und die anderen sogenannten Götter unserer Legenden. Doch da die Ahnen unserer Zeit es vorzogen, blind zu bleiben, lasst uns zurückschauen und singen und tanzen und Atlantis gedenken.

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1: Mit jeder Menge Sonne starten wir in den Samstag. Am Nachmittag ziehen Quellwolken auf, die abends örtlich kräftige Hitzegewitter

0: Winkler. Die Sparpläne der Bundesregierung treffen die Empfänger von Wohngeld besonders hart. Viele müssen mit Einbußen rechnen, einige könnten sogar leer ausgehen. Die Kürzungen beim Wohngeld würden leider alle bisherigen Empfänger betreffen, so Bauministerin Huberts in der Rheinischen Post.
1: In bestehende Bescheide soll nicht eingegriffen werden, aber Wohngeld wird in der Regel für 12 Monate bewilligt. Danach muss es neu beantragt werden. Ein Drittel der Empfänger werde dann nach den Worten von Hubert sogar komplett rausfallen. Bund und Länder müssten beim Wohngeld jeweils 1 Milliarde Euro einsparen. Die meisten Wohngeldbezieher sind Rentner und Familien. Anfang 2023 war mit dem Wohngeld-Plus-Gesetz der Kreis der Berechtigten noch deutlich ausgeweitet worden. Babette Büchner, Berlin.
0: Die Innenminister von Bund und Ländern wollen bis spätestens 2029 Maßnahmen umsetzen, um den Schutz der Zivilbevölkerung zu verbessern. Darauf haben sie sich bei ihrer Konferenz in Hamburg geeinigt. Unter anderem sollen demnach eine widerstandsfähige IT-Architektur und bessere Möglichkeiten für eine abgesicherte Kommunikation geschaffen werden. Die Selbstschutzkompetenz der Bevölkerung soll durch Zivilschutzkurse und die Vermittlung notwendiger Kenntnisse an Schulen verbessert werden. Das Abkommen zwischen den USA und dem Iran sieht vor, dass die Straße von Hormuz geöffnet wird. Soll die deutsche Marine dabei helfen, dass das dauerhaft so bleibt? Im ZDF-Politbarometer sind 57% der Befragten dafür.
2: Das Ergebnis ist schon ein bisschen überraschend, denn wir reden hier im schlimmsten Fall über eine handfeste militärische Konfrontation mit dem Iran, der die Kontrolle über die Meerenge hat. 38% wollen dieses Risiko nicht eingehen und finden, Deutschland soll sich da raushalten. Aktuell sind allerdings schon 2 Schiffe der deutschen Marine auf dem Weg in die Region. An Bord sind 140 Soldaten. Die könnten helfen, die Meerenge von Minen zu befreien. Ob die deutschen Kräfte wirklich zum Einsatz kommen, ist noch völlig offen. Wir sind jedenfalls ready, sagt Verteidigungsminister Pistorius. Uli Reitinger, Berlin.
0: Zum Fußball. Brasilien hat seinen ersten Sieg bei dieser WM gefeiert. Mit dem 3:0 gegen Außenseiter Haiti steuern die Brasilianer auf die K.O.-Runde zu. Für Haiti ist das Turnier nach der Gruppenphase vorbei. Zuvor hatte Marokko Schottland mit 1:0 besiegt und Gastgeber USA steht vorzeitig in der K.O.-Runde. Die Amerikaner besiegten Australien mit 2:0.
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Hallo und herzlich willkommen. Sie hören einen Beitrag der Stiftung Missionswerk Werner Heukebach zum Thema Glauben und Leben. Kennen Sie das? Etwas, was jemand über Sie oder zu Ihnen gesagt hat, sitzt wie ein Stempel. Wenn etwas positiv ist, ein Lob, eine Anerkennung, schön. Aber wenn es Kritik oder sogar ein negatives Urteil ist, das jemand gefällt hat, dann gräbt sich das tief ins Herz ein und führt vielleicht zu Minderwertigkeitsgefühlen. Siegfried Levering spricht heute über das Thema, wie wir mit den Bewertungen anderer über uns leben können, ohne dass sie uns bestimmen. Lassen Sie Ihr Radio auf Empfang, denn gleich geht's los.

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Es kann manchmal auch ein Kinderbuch sein, das uns Erwachsenen zeigt, wie es tatsächlich zugeht in unserem Leben. So ist es Max Lucado mit seinem Buch gelungen, Du bist einmalig. Die Geschichte ist kurz erzählt. Die Wemmix, Holzfiguren aus der Werkstatt des Eli, bewerten einander mit Sternchen oder grauen Punkten, die sie dem jeweils anderen anheften. Sternchen für beeindruckendes Aussehen und Können, graue Punkte für Fehler und Versagen. Einer, Punchinello, verzweifelt daran, dass er nur graue Punkte erhält, bis er auf Lucia trifft, bei der einfach keine Sternchen oder Punkte haften bleiben wollen. So will er auch sein. Lucia verrät ihm ihr Geheimnis. Sie geht immer wieder zu Eli in die Werkstatt. So macht sich der Enttäuschte auf den Weg nach Eli, der ihn willkommen heißt, ja sogar sagt, ich habe so sehr gehofft, dass du kommst. Was Eli ihm sagt, erweckt neue Hoffnung und ein erster grauer Punkt fällt zu Boden.

Wir kennen das doch nur zu gut. Es sind ja nicht nur Kinder, die einander Sternchen und graue Punkte vergeben, Bewunderung und Ablehnung zeigen. Wir sind auch damit vertraut. Vielleicht schon lange vertraut. Mancher hat schon als Kind solche Beurteilungen von Seiten der Eltern oder Lehrer erfahren, später von Kollegen und sogar in partnerschaftlichen Beziehungen. Und nicht selten beteiligen wir uns selbst daran, indem wir uns mit anderen vergleichen und so uns selbst Sternchen und Punkte verteilen. Wir vergleichen unser Aussehen und unsere Fähigkeiten, unsere beruflichen Wege und unsere gesellschaftliche Stellung, das, was wir besitzen und uns leisten können. Nicht selten drückt uns dieses Beurteilen und Vergleichen durch andere nieder. Doch muss das so sein? Eleanor Roosevelt sagte einmal, niemand kann dich ohne dein Einverständnis dazu bringen, dich minderwertig zu fühlen. Doch genau dieses Einverständnis geben wir allzu leicht. Ich möchte Ihnen gerne zeigen, wie Sie zu Ihrer Einmaligkeit ein Ja finden können. Sie und ich brauchen das. Es geht als erstes um die Beziehung zu Eli. Eli, das ist ein hebräischer Name und bedeutet nichts anderes als mein Gott. Es geht darum, in solch eine Beziehung zu Gott zu kommen, dass wir sagen können, mein Gott. Der König David vor 3 Jahrtausenden konnte es offensichtlich, wenn er sagte, du bist es, der meinen Körper und meine Seele erschaffen hat. Kunstvoll hast du mich gebildet im Leib meiner Mutter. Ich danke dir dafür, dass ich so wunderbar erschaffen bin. Es erfüllt mich mit Ehrfurcht. Ja, das habe ich erkannt. Lernen Sie von David, sich selbst aus der Hand Gottes zu nehmen, der Sie kreiert und modelliert hat. Sie sind mit einem einmaligen Steuerungscode erschaffen. Was David noch nicht wusste, jeder Mensch hat mit diesem Steuerungscode in seinen Zellen Informationen, die etwa 150.000 Schreibmaschinenseiten umfassen. Und das von Anfang an im Mutterleib. Staunen, Dankbarkeit, ja Ehrfurcht ist wohl die angemessene Haltung. Eine Haltung, die uns entdecken lässt, was Gott sich mit uns gedacht hat. Sie sind tatsächlich einmalig. Sie müssen nicht mit anderen konkurrieren. Sie können nicht ein anderer sein, das ist klar. Sie müssen es aber auch nicht. Das ist befreiend, sich so zu sehen.

Dazu gehört nun etwas ganz Wichtiges. Die Lucia hatte gesagt, dass sie zu Eli geht und auf seine Stimme hört. Im Klartext heißt das, ich höre auf Gottes Stimme. Es ist die Stimme, die wirklich zählt. Ich denke da an ein Kind, das mittags aus der Schule nach Hause kommt. Völlig aufgelöst bricht es aus dem Kind hervor, dass es von den Mitschülern gemobbt wurde. Das Kind will jetzt nur eines von seiner Mutter. Es will wissen, dass es okay ist, geliebt ist und sich geborgen wissen darf. Die Stimme der Mutter hat Gewicht. Und wenn es darauf ankommt, hat diese Stimme mehr Gewicht als die vielen anderen. Hier ist der Rückzugsort, an dem das Kind sich vergewissern darf, dass es wertvoll ist, geachtet und geliebt ist. Genau das müssen wir Menschen wissen, und zwar von Gott, unserem Schöpfer. Das, was Gott uns sagt, ist eben genau das, was trägt. Es hat ja schon genug Stimmen gegeben, auf die wir im Laufe unseres Lebens gehört haben. Das kann schon verwirren und verunsichern. Nun kommt es auf diese Stimme an. Doch, wie können Sie diese Stimme hören? Diese Stimme ist nur deshalb zu hören, weil Gott sich tatsächlich im Lauf der Jahrtausende immer wieder mitgeteilt hat. Durch Propheten und zuletzt durch seinen Sohn Jesus Christus. Es ist nun das Erstaunliche, dass die alten Worte, die uns in der Bibel überlassen sind, zu einem aktuellen Zuspruch werden können. Wir müssen nur genau und in Ruhe hinhören. Gottes Stimme lässt sich nun mal nicht nebenbei wahrnehmen, neben dem üblichen Musik- und Fernsehprogramm, neben der Nachrichten- und Informationsfülle. Es ist wie in unserer kleinen Geschichte. Man muss in die Werkstatt gehen, sich in gewisser Weise zurückziehen und sich für diese Worte öffnen. Ich möchte Ihnen einen Vorschlag machen. Sagen Sie es doch einfach Gott, dass Sie ihn hören und auf ihn hören möchten.

Wenn Sie eine Bibel haben, dann schlagen Sie den zweiten Teil der Bibel auf, also das Neue Testament. Fangen Sie mit einem der ersten Bücher, einem Evangelium, an zu lesen. Dort finden Sie die Geschichte von Jesus, von dem, was er getan und gesagt hat. Gott liebt es, durch diese Worte zu uns zu reden. In gewisser Hinsicht ist es so einfach. Und ich bitte Sie, machen Sie es nicht kompliziert. Jesus hat einmal gesagt, wer zu mir kommt, den werde ich nicht hinausweisen. Sie sind willkommen. Und das steht nicht nur auf der Fußmatte. Es ist tatsächlich so. Und wenn Sie dann die Stimme Gottes hören, werden Sie die Entdeckung machen, dass diese Worte äußerst bedeutungsvoll sind. So bedeutungsvoll, dass Sie ohne diese Worte nicht mehr leben möchten. Viele Worte in Ihrer Umgebung werden daraufhin eher fade und bedeutungslos erscheinen. Ja, Sie können sich sogar diesen Worten, den vielen bewertenden Worten, entgegenstellen. Denn Gottes Wort gilt, weil es ewig gültige Worte sind. Wie wäre es, wenn Sie diese sogar in sich tragen könnten, um sich unabhängig zu machen von den bewertenden Aussagen anderer? Müsste das nicht dazu führen, dass Sie eine starke Frau, ein innerlich starker Mann würden? Was ist es nun, was wir vor allem von Gott hören müssen? Wir müssen wissen, dass Gott für uns ist, wie eben Eltern für ihre Kinder sind und sich für sie einsetzen. Nun, unser eigenes Herz sagt vielleicht etwas anderes. Und oftmals nicht ohne Grund. Denn die vertraute Beziehung zu Gott hat gelitten. Mehr noch, sie ist ganz abgerissen. Doch wo ist der Anknüpfungspunkt? Und wo finde ich ihn? Das ist es nun eben, was Gott uns mit Jesus Christus sagen will. Den Gesprächsfaden nimmt Gott selbst wieder auf, wenn wir uns ansprechen lassen. Den entscheidenden Anknüpfungspunkt schafft er selbst. Weil wir ihm so wertvoll sind, setzt er alles. Setzt er das Beste ein, was er zu geben hat. Er schickt seinen Sohn in diese Welt und gibt ihn in den Tod, damit das störende Element, unsere Sünde, und damit unsere Gottentfremdung beseitigt wird. Das ist Gottes Weg, den ich mir nicht so sehr erklären muss, sondern den ich gehen kann. Das dürfen Sie glauben.

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Auch beim Autofahren wedeln sie an vielen Fahrzeugen. Im spannungsgeladenen Stadion oder beim gemeinsamen Schauen der Spielübertragungen warten Zuschauer, ob ihrer Mannschaft ein Tor gelingt. Und wenn es fällt, schwenken viele begeistert ihre Flaggen zum Fahnenmeer. Bei dieser Gelegenheit lohnt es sich, die Deutschlandfahne mit ihren Farben einmal anschaulich anders zu betrachten. Der schwarze Balken. In einem Menschenleben ohne Jesus Christus bleibt es auf Dauer letztlich zappenduster. Wer in solch dunklem Verhängnis tappt, findet von selbst nicht den Ausweg ins Helle. Das sind düstere Aussichten, auch für die Situation nach dem Tod. Denn selbst die besten Vorsätze kommen doch immer wieder zu Fall. Die besten Vorhaben scheitern an eigenen Grenzen. Und die besten Absichten können geradezu das Gegenteil bewirken. Sogar Paulus, ein glühender Christ, der alles andere dahinter zurückstellte, erkennt betroffen, und das schrieb er auch, und kann man nachlesen, dass in mir, das heißt in meiner Natur, nichts Gutes wohnt. Zwar habe ich durchaus den Wunsch, das Gute zu tun, aber es fehlt mir die Kraft dazu. Ich will eigentlich Gutes tun und tue doch das Schlechte. Ich verabscheue das Böse, aber ich tue es dennoch. Wenn ich also immer wieder gegen meine Absicht handle, dann ist klar, nicht ich selbst bin es, der über mich bestimmt, sondern die in mir wohnende Sünde. Ich elender Mensch, wer wird mich von diesem Leben befreien, das von der Sünde beherrscht wird? Das schrieb er an die Christen in Rom und können Sie heute noch nachlesen im Neuen Testament, im Römerbrief Kapitel 7, die Verse 18 bis 20 und Vers 24. Paulus weiß aber, Gott sei Dank, wie er schreibt, den Ausweg aus diesem menschlichen Dilemma. Er schreibt, durch unseren Herrn Jesus Christus bin ich bereits befreit. So Vers 25 im Römerbrief Kapitel 8. Jesus Christus hat diesen einzigartigen und einzigen Ausweg geschaffen. Er hat ausreichend bezahlt für die dunklen Seiten und alles Negative in meinem Leben. Bezahlt mit seinem eigenen Leben und Blut. Darauf weist dann der rote Balken der Deutschlandfahne hin. Wenn Sie sich von Jesus Christus diese Befreiung schenken lassen, dann liegt nahe, dass Sie nach ihm fragen, mehr von ihm erfahren wollen, durch die Bibel und Gottesdienste und zu seinen Anhängern gehören möchten. Wie auf all seine Anhänger warten dann auch auf Sie goldene Zeiten, für immer in Gottes ewig bleibendem Reich. Diesen Lichtblick zeigt der goldfarbene Streifen der Deutschlandfahne. Und nicht nur in Gottes himmlischem Reich, sondern schon hier und jetzt bringt Jesus Christus frohe Farbe in ihr Leben, unvergängliche Farbe, die nicht verblasst, verbleicht, verwischt oder verfärbt.

0: Das war ein Beitrag von Petra Schmid im Heft Lutherische Stunde, Stimme mit Standpunkt, Nummer 266. 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
3: Mit jeder Menge Sonne starten wir in den Samstag. Am Nachmittag ziehen Quellwolken auf, die abends örtlich kräftige Hitzegewitter mitbringen können. Die Temperaturen auch heute wieder sehr sommerlich. 33 Grad in Olpen und in Stolberg, 29 Grad in St. Witt und in Schleiden. Am Abend und in der Nacht sind nur noch wenige Schauer unterwegs und es bleibt sehr mild. Die Temperaturen bei 21 bis 17 Grad und da sprechen wir von den Tiefstwerten. Auch morgen jede Menge Sonnenschein im Tagesverlauf zum Start in den kalendarischen Sommer an. Anfang zunehmend schwül und am Abend muss verbreitet wieder mit kräftigen Schauern und Hitzegewittern gerechnet werden und die Temperaturen bleiben weit oben bei 29 bis 32 Grad.
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4: Ich bin Katrin Müller. Zum Monatsende läuft der Tankrabatt aus. Laut einer YouGov-Umfrage halten 7 von 10 Deutschen weitere Erleichterungen, was die hohen Preise angeht, schon für nötig. Dabei würden sich die

0: auf Lebensmittel für die größte Entlastung. Tanja Wagner, Nachrichtenredaktion.
1: Zu einem stärkeren Hochwasser könnte es bei einem Unwetter in Rheinland-Pfalz gekommen sein. Besonders betroffen war der Rhein-Lahn-Kreis. Hier stiegen die Pegel der Flüsse Dörsbach, Mühlbach und Ahr binnen kürzester Zeit stark an, wie eine Sprecherin des Kreises mitteilte. Erste Daten legen demnach ein 50-jähriges Hochwasser nahe. Bei einem Zusammenstoß von zwei Zügen nördlich von London ist ein Mensch ums Leben gekommen. Insgesamt 89 Menschen wurden verletzt, 33 davon schwer bis sehr schwer, wie die Rettungsdienste mitteilten. In München hat es in der Nacht auch ein Zugunglück gegeben. Zwei Waggons eines Güterzugs stürzten von einer Brücke etwa 5 Meter in die Tiefe. Dabei wurde eine Person lebensgefährlich verletzt, hieß es von der Polizei. Zum Fußball. Die deutsche Nationalmannschaft bestreitet heute ihr zweites Gruppenspiel bei dieser WM. Gegner in Toronto ist die Elfenbeinküste. Anstoß ist um 22 Uhr unserer Zeit.
2: Mit einem Sieg kann Deutschland vorzeitig das Ticket lösen für die K.O.-Runde. Es wäre das erste Mal seit dem WM-Sieg 2014. Doch die Elfenbeinküste ist ein harter Brocken. Vor allem die Offensive um Leipzig-Superstar Jan Diomande dürfte die deutsche Abwehr vor Probleme stellen. Bundestrainer Nagelsmann dürfte dieselbe Startelf bringen wie gegen Curaçao. Es gäbe keinen Grund, etwas zu ändern. Aus Toronto, Thomas Bremser.
1: Und die USA sind nach Mexiko als zweiter Gastgeber vorzeitig in die K.O.-Runde der WM eingezogen. Die Amerikaner besiegten Australien mit 2:0. Marokko hat 1:0 gegen Schottland gewonnen und Brasilien besiegte Außenseiter Haiti mit 3:0.
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1: Mit jeder Menge Sonne starten wir in den Samstag. Am Nachmittag ziehen Quellwolken auf, die abends örtlich kräftige Hitzegewitter mitbringen können. Die Temperaturen auch heute wieder sehr sommerlich. 33 Grad in Olpen und in Stolberg, 29 Grad in St. Veit und in Schleiden. Am Abend und in der Nacht sind nur noch wenige Schauer unterwegs und es bleibt sehr mild. Die Temperaturen bei 21 bis 17 Grad und da sprechen wir von den Tiefstwerten. Auch morgen jede Menge Sonnenschein im Tagesverlauf zum Start in den kalendarischen Sommer an. Anfang zunehmend schwül und am Abend muss verbreitet wieder mit kräftigen Schauern und Hitzegewittern gerechnet werden und die Temperaturen bleiben weit oben bei 29 bis 32 Grad.
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2: Ich bin Dieter Speth. Aus einem Solarpark in Euskirchen-Wüschheim haben bislang noch unbekannte Täter große Mengen Kupferleitungen gestohlen. Sie hatten sich durch ein gewaltsam geöffnetes Tor Zutritt zu dem Gelände verschafft und die Kabel von den Solarmodulen abgebaut. Der entstandene Schaden wird auf mehr als 100.000 Euro geschätzt. Erst am Donnerstag war aus Passweiler der Diebstahl von Kupfer-, Glasfaser- und Netzwerkleitungen gemeldet worden. Dort war das Umspannwerk der Tatort. Von den Tätern fehlt in beiden Fällen noch jede Spur. Auf der A4 bei Eschweiler müssen Verkehrsteilnehmer in der kommenden Woche Geduld mitbringen. Die Autobahn GmbH will dort Schäden an Leitplanken reparieren. Am Montag wird deshalb zwischen 9 und 15 Uhr nur eine Fahrspur zwischen Eschweiler Ost und Weißweiler zur Verfügung stehen. Am Mittwoch wird dann auf der A4 in Richtung Aachen zwischen Weißweiler und Eschweiler einer der drei Fahrstreifen gesperrt. Auch dort kann es zu Staus und Verkehrsbehinderungen kommen. Technik aus Aachen für das Weltall wird derzeit von Forschern der FWTH entwickelt. Auftraggeber ist die Europäische Raumfahrtmission. Dafür gibt es mehrere Millionen Euro von der EU. Entwickelt werden Bausteine für die Weltraummission. Dafür gibt es in der Aachener Hochschule bereits ein virtuelles Weltall und ein Originalmodell der ISS. In Aachen sollen neue Technologien für solche europäischen Raumfahrtprojekte entwickelt werden. Dazu gehören auch Reparaturstationen für Satelliten. Ergebnisse soll es 2030 geben. Diebe haben an einem abgestellten Lastwagen in Euskirchen reiche Beute gemacht. Wie die Polizei mitteilte, hatten sie die Plane des Aufliegers aufgeschlitzt. Vom Lastwagen ließen sie anschließend 12 LKW-Reifen mitsamt Felgen sowie eine größere Menge hochwertiger Werkzeuge mitgehen. Der entstandene Schaden wird auf mehrere 10.000 Euro geschätzt. Von den Tätern fehlt derzeit jede Spur. Ausgerechnet zu den besonders heißen Tagen muss die Stadt Aachen erneut Einschränkungen bei den Besuchszeiten der Frei- und Schwimmbäder vermelden. Grund ist anhaltender Personalmangel. Morgen wird deshalb das Freibad Hangeweiher bereits um 18.30 Uhr und damit vorzeitig schließen. Immerhin macht es bereits für alle, die Abkühlung sorgen, morgens um 6.30 Uhr auf. In der kommenden Woche gibt es dann auch eingeschränkte Öffnungszeiten bei der Ulla-Klinge-Halle, wie die Stadt mitteilt. 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
1: Schluss mit dem alten Trott. Das wäre doch was, nicht wahr? Die Bibel sagt, dass so etwas möglich ist. Hat man nicht oft das alte Leben mit der gewohnten Leier satt und ist gespannt auf das, was kommt? Man erwartet ja immer etwas. Am Morgen den Feierabend, im Urlaub die Sonne, in der Liebe das Erlebnis, im Beruf den Erfolg. Doch alles begegnet uns wie ein durchgehender Zug, den man nur noch an den zurückblendenden Positionslichtern erkennt. Von bleibenden Werten ist da nicht die Rede. Doch es gibt einen bleibenden Wert, einen Reichtum, der in alle Ewigkeit dauert. Wollen Sie ihn? Ich habe nur die Bange, dass Sie vielleicht sagen, ach nein, ich bin zufrieden mit dem, was ich habe. Sehen Sie, und das wäre genau die Katastrophe für Sie. Schluss mit dem alten Trott. Die Bibel sagt, was kein Auge gesehen, kein Ohr gehört und in keines Menschen Herz gekommen ist, das hat Gott denen bereitet, die ihn lieben. Lieben Sie Jesus Christus? Kennen Sie ihn persönlich? Darum geht's doch. Es gibt nichts Schöneres in dieser unglücklichen Welt, als ein befreiter und von Zukunftssorgen entlasteter durch die Zeit zu gehen. Der bleibende Wert, dieser göttliche Reichtum, ist allein in Jesus Christus zu finden. Er schenkt Liebe, wirkliche Freude und Frieden. Er schenkt wahres, bleibendes, inneres, göttliches Glück und Zufriedenheit, auch in den verzwicktesten Umständen. Er schenkt Trost in Trauer und Mut in Verzagtheit und Kraft, wenn uns die Knie wanken. Er schenkt Licht in Dunkelheit, Information und guten Rat, damit wir wirklich das Ziel erreichen. Bei ihm muss keiner kopflos sein. Man ist schon wirklich ein armer Kerl, wenn einem das alles fehlt. Lassen Sie sich doch von Jesus in diesen Reichtum hineinnehmen. Nur ein gereinigtes Herz empfängt dieses Geschenk. Er will auch Ihr Inneres neu machen. Sein Blut, es wäscht rein von aller Sünde. Er wartet nun auf Ihr Bekenntnis, auf Ihren Glauben und auf Ihre Nachfolge.
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6: Mit jeder Menge Sonne starten wir in den Samstag. Am Nachmittag ziehen Quellwolken auf, die abends örtlich kräftige Hitzegewitter mitbringen können. Die Temperaturen auch heute wieder sehr sommerlich. 33 Grad in Olpen und in Stolberg, 29 Grad in St. Witt und in Schleiden. Am Abend und in der Nacht sind nur noch wenige Schauer unterwegs und es bleibt sehr mild. Die Temperaturen bei 21 bis 17 Grad und da sprechen wir von den Tiefstwerten. Auch morgen jede Menge Sonnenschein im Tagesverlauf zum Start in den kalendarischen Sommer an. Anfang zunehmend schwül und am Abend muss verbreitet wieder mit kräftigen Schauern und Hitzegewittern gerechnet werden und die Temperaturen bleiben weit oben bei 29 bis 32 Grad.
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7: Ich bin Katrin Müller. Bald endet der Tankrabatt. Danach sollte es neue Entlastungsmaßnahmen geben, finden rund 70% der Befragten in einer YouGov-Umfrage im Auftrag der Deutschen Presseagentur. Der seit Anfang Mai geltende Tankrabatt soll nach dem Willen der schwarz-roten Koalition im Juli nicht fortgesetzt werden. Mehr als 60% der Befragten wären aber für eine Verlängerung. Die Sparpläne der Bundesregierung treffen die Empfänger von Wohngeld besonders hart. Viele müssen mit Einbußen rechnen, einige könnten sogar leer ausgehen. Die Kürzungen beim Wohngeld würden leider alle bisherigen Empfänger betreffen, sagte Bauministerin Verena Huberts der Rheinischen Post.
8: In bestehende Bescheide soll nicht eingegriffen werden, aber Wohngeld wird in der Regel für 12 Monate bewilligt. Danach muss es neu beantragt werden. Ein Drittel der Empfänger werde dann nach den Worten von Huberts sogar komplett rausfallen. Bund und Länder müssten beim Wohngeld jeweils 1 Milliarde Euro einsparen. Die meisten Wohngeldbezieher sind Rentner.

0: bestreitet heute ihr zweites Gruppenspiel bei der WM. Gegner in Toronto ist die Elfenbeinküste. Anstoß ist um 22 Uhr unserer Zeit. Und das Ziel der DFB-Auswahl ist natürlich ein klarer Sieg, sagt Bundestrainer Julian Nagelsmann.
1: Ja, Spiel zu gewinnen wäre sehr wichtig und würde uns sehr freuen. Klar, wir gehen auch so ein Spiel, dass wir es gewinnen wollen. Und ob wir jetzt was in der Startelf ändern, das habe ich ja schon oft gesagt, ich will jetzt nicht immer alles verraten. Aber es gibt jetzt keinen offensichtlichen Grund für uns, für mich, das zu tun.
0: Und bei der WM ziehen die USA nach Mexiko als zweiter Gastgeber vorzeitig in die K.O.-Runde ein. Die Amerikaner besiegten Australien mit 2:0. Marokko hat 1:0 gegen Schottland gewonnen und Brasilien besiegte Außenseiter Haiti mit 3:0.
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1: Mit jeder Menge Sonne starten wir in den Samstag. Am Nachmittag ziehen Quellwolken auf, die abends örtlich kräftige Hitzegewitter mitbringen können. Die Temperaturen auch heute wieder sehr sommerlich. 33 Grad in Olpen und in Stolberg, 29 Grad in St. Veit und in Schleiden. Am Abend und in der Nacht sind nur noch wenige Schauer unterwegs und es bleibt sehr mild. Die Temperaturen bei 21 bis 17 Grad und da sprechen wir von den Tiefstwerten. Auch morgen jede Menge Sonnenschein im Tagesverlauf zum Start in den kalendarischen Sommeranfang. Zunehmend schwül und am Abend muss verbreitet wieder mit kräftigen Schauern und Hitzegewittern gerechnet werden und die Temperaturen bleiben weit oben bei 29 bis 32 Grad.
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3: Ich bin wieder spät. Aus einem Solarpark in Euskirchen-Wüschheim haben bislang noch unbekannte Täter große Mengen Kupferleitungen gestohlen. Sie hatten sich durch ein gewaltsam geöffnetes Tor Zutritt zu dem Gelände verschafft und die Kabel von den Solarmodulen abgebaut. Der entstandene Schaden wird auf mehr als 100.000 Euro geschätzt. Erst am Donnerstag war aus Basweiler der Diebstahl von Kupfer-, Glasfaser- und Netzwerkleitungen gemeldet worden. Dort war das Umspannwerk der Tatort. Von den Tätern fehlt in beiden Fällen noch jede Spur. Auf der A4 bei Eschweiler müssen Verkehrsteilnehmer in der kommenden Woche Geduld mitbringen. Die Autobahn GmbH will dort Schäden an Leitplanken reparieren. Am Montag wird deshalb zwischen 9 und 15 Uhr nur eine Fahrspur zwischen Eschweiler Ost und Weißweiler zur Verfügung stehen. Am Mittwoch wird dann auf der A4 in Richtung Aachen zwischen Weißweiler und Eschweiler einer der drei Fahrstreifen gesperrt. Auch dort kann es zu Staus und Verkehrsbehinderungen kommen. Technik aus Aachen für das Weltall wird derzeit von Forschern der FETH entwickelt. Auftraggeber ist die Europäische Raumfahrtmission. Dafür gibt es mehrere Millionen Euro von der EU. Entwickelt werden Bausteine für die Weltraummission. Dafür gibt es in der Aachener Hochschule bereits ein virtuelles Weltall und ein Originalmodell der ISS. In Aachen sollen neue Technologien für solche europäischen Raumfahrtprojekte entwickelt werden. Dazu gehören auch Reparaturstationen für Satelliten. Ergebnisse soll es 2030 geben. Diebe haben an einem abgestellten Lastwagen in Euskirchen reiche Beute gemacht. Wie die Polizei mitteilte, hatten sie die Plane des Aufliegers aufgeschlitzt. Vom Lastwagen ließen sie anschließend 12 LKW-Reifen mitsamt Felgen sowie eine größere Menge hochwertiger Werkzeuge mitgehen. Der entstandene Schaden wird auf mehrere 10.000 Euro geschätzt. Von den Tätern fehlt derzeit jede Spur. Ausgerechnet zu den besonders heißen Tagen muss die Stadt Aachen erneut Einschränkungen bei den Besuchszeiten der Frei- und Schwimmbäder vermelden. Grund ist anhaltender Personalmangel. Morgen wird deshalb das Freibad Hangeweiher bereits um 18.30 Uhr und damit vorzeitig schließen. Immerhin macht es bereits für alle, die Abkühlung sorgen, morgens um 6.30 Uhr auf. In der kommenden Woche gibt es dann auch eingeschränkte Öffnungszeiten bei der Ulla-Klinge-Halle, wie die Stadt mitteilt. 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
14: Mit jeder Menge Sonne starten wir in den Samstag. Am Nachmittag ziehen Quellwolken auf, die abends örtlich kräftige Hitzegewitter mitbringen können. Die Temperaturen auch heute wieder sehr sommerlich. 33 Grad in Olpen und in Stolberg, 29 Grad in St. Witt und in Schleiden. Am Abend und in der Nacht sind nur noch wenige Schauer unterwegs und es bleibt sehr mild. Die Temperaturen bei 21 bis 17 Grad und da sprechen wir von den Tiefstwerten. Auch morgen jede Menge Sonnenschein im Tagesverlauf zum Start in den kalendarischen Sommer an. Anfang zunehmend schwül und am Abend muss verbreitet wieder mit kräftigen Schauern und Hitzegewittern gerechnet werden und die Temperaturen bleiben weit oben bei 29 bis 32 Grad.
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15: Ich bin Katrin Müller. Die USA und der Iran wollen Gespräche über ein Ende des Iran-Kriegs in Gang bringen. Wie mehrere US-Medien berichten, ist der US-Unterhändler Witkoff auf dem Weg in die Schweiz, wo die erste Gesprächsrunde über ein mögliches Atomabkommen stattfinden soll. Diese war eigentlich schon gestern angedacht gewesen, fand aber wegen erneuter gegenseitiger Angriffe zwischen der israelischen Armee und der pro-iranischen Hisbollah-Miliz im Libanon dann doch nicht statt. Zum Monatsende läuft der Tankrabatt aus. Laut einer YouGov-Umfrage halten 7 von 10 Deutschen weitere Erleichterungen, was die hohen Preise angeht, schon für nötig. Dabei würden sich die meisten dafür aussprechen, die Spritsteuersenkung einfach zu verlängern.
0: Zwar ist ein Großteil der Befragten dafür, den Tankrabatt über den 30. Juni hinaus zu verlängern, aber die Maßnahme ist umstritten. Studien zufolge reichen die Mineralölfirmen die Spritsteuersenkung nämlich nicht zu 100% an die Verbraucher weiter. Besser kommen andere Entlastungen an. Einen Spritpreisdeckel halten 3/4 der Befragten für sinnvoll, 8 von 10 wären dafür, die Stromsteuer zu senken und sogar 9 von 10 halten geringere Mehrwertsteuern auf Lebensmittel für die größte Entlastung. Tanja Wagner, Nachrichtenredaktion.
16: Zu einem stärkeren Hochwasser könnte es bei einem Unwetter in Rheinland-Pfalz gekommen sein. Besonders betroffen war der Rhein-Landkreis. Hier stiegen die Pegel der Flüsse Dörsbach, Mühlbach und Ahr binnen kürzester Zeit stark an, wie eine Sprecherin des Kreises mitteilte. Erste Daten legen demnach ein 50-jähriges Hochwasser nahe. Zum Fußball. Die deutsche Nationalmannschaft bestreitet heute ihr zweites Gruppenspiel bei dieser WM. Gegner in Toronto ist die Elfenbeinküste. Anstoß ist um 22 Uhr unserer Zeit.
17: Mit einem Sieg kann Deutschland vorzeitig das Ticket lösen für die K.O.-Runde. Es wäre das erste Mal seit dem

0: Paraguay 0:1 verloren und scheidet nach der WM-Vorrunde aus.
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4: Es ist Samstagmorgen und wir starten jetzt gemeinsam in dieses Sommerwochenende. Ich bin Ina Pleier und wir hören uns gleich nach Wolfgang Petri und Manfred Mann's Earth Band wieder.
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0: Kurz nach acht, Sie hören den Wochenendwecker bei Radio 700 und wir brechen jetzt dann gleich wieder auf in die unendlichen Weiten des Universums mit unserem Weltallexperten Axel Tillemans. Was Sie alles unternehmen können dieses Wochenende, hat Lukas Blasius recherchiert und Gesundheit. Das Wetter dazu gibt's von Jochen Späth.
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2: Vor etwa 4,4 Milliarden Jahren sind in unserem Sonnensystem zwei Nachbarn heftig aneinander gestoßen und es ging im buchstäblichen Sinne heiß her. Der etwa marsgroße Planet Theia und die Protoerde kollidierten miteinander. Die Kollision war so heftig, dass Theia und die Erde verschmolzen. Die dabei entstehende Hitze verwandelte die Erdoberfläche in einen Magmaozean. Es dauerte einige Millionen Jahre, bis sich wieder eine feste Erdkruste bildete. Die vorher etwa venusgroße Erde gewann durch die Kollision etwa 15% Masse hinzu und wuchs auf ihre heutige Größe. Aber nicht das gesamte Material von Theia und der Protoerde landete in unserer heutigen Erde. Aus einem Teil davon entstand der Mond. Diese Kollisionstheorie wurde erstmals im Jahr 1946 von dem kanadischen Geologieprofessor Reginald Daly formuliert und gilt seit der Untersuchung des Mondgesteins, das die Apollo-Astronauten zur Erde geholt haben, als die Standarderklärung für die Entstehung des Mondes. Nicht widerspruchsfrei geklärt war bisher aber die Frage, woher Theia kam. Die nahezu identische chemische Zusammensetzung des Erd- und Mondgesteins sprach dafür, dass Theia wie die Erde im inneren Sonnensystem entstanden ist. Denn im frühen Sonnensystem sorgte die Sonne für eine unterschiedliche Verteilung der chemischen Elemente. Beispielsweise gab es innen weniger Gase als weiter draußen, wo sich Jupiter und Saturn bildet. Doch die Ähnlichkeit zwischen Erd- und Mondgestein könnte man auch anders erklären. Die Kollision zwischen Erde und Theia könnte so heftig gewesen sein, dass die Materie von Erde und Theia sich vollständig durchmischt hat. Dann bekamen die beiden Teile, aus denen Mond und Erde wurde, in jedem Fall dieselbe chemische Zusammensetzung, auch dann, wenn Theia und Protoerde vorher vollkommen unterschiedlich zusammengesetzt waren. Ein Team um Professor Thorsten Kleine vom Max-Planck-Institut für Sonnensystemforschung hat nun aber starke Hinweise dafür gefunden, dass Theia und Erde von Anfang an eine sehr ähnliche chemische Zusammensetzung hatten und somit Nachbarn gewesen sein müssen. Sogar aus welcher Richtung Theia wahrscheinlich gekommen ist, zeigt ihre Gesteinsanalyse. Denn kleine Unterschiede zwischen Theias Gestein und dem der Erde gab es doch. Der Analyse zufolge muss Theia Gesteinszusammensetzungen enthalten haben, die wir bisher nicht in Meteoriten gefunden haben. Auf die Erde fallen aber fast ausschließlich Meteoriten, die von weiter draußen im Sonnensystem kommen. Meteoriten, die die Sonne näher umkreisen als die Erde, können nicht zur Erde hinauffallen. Die naheliegende Erklärung: Theia kam von innen aus Richtung Sonne.
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2: Ja, also das Wetter ist sehr schnell in den Sommer umgeschlagen, aber noch sind die Nächte einigermaßen kühl und erträglich und nur die Tage sehr heiß, aber es geht immer noch so ein laues Lüftchen und das bedeutet, es überwiegen die positiven Wetterreize und die meisten fühlen sich richtig gut gelaunt bei diesem Wetter und genießen einfach die ersten heißen Tage dieses Sommers. Allerdings achten Sie auf ausreichend Flüssigkeit, besonders wenn Sie älter und krank sind, nicht zu lange in der Sonne bleiben, immer außerdem an Sonnenschutz denken. Es kann Sonnenbrand zu Hautkrebs führen und zu anderen Hauterkrankungen. Außerdem können Sie einen Hitzeschlag bekommen. Auf hohen Sonnenschutzfaktor achten und immer wieder in den Schatten gehen und denken Sie dran, wenn Sie länger draußen sind, vor allem in der prallen Mittagssonne. Anstrengende Tätigkeiten unbedingt vermeiden und besser auf den frühen Morgen oder auf den späten Abend oder auf einen kühleren Tag verschieben. Blicken wir noch auf den Pollenkalender. Die verschieben das Fliegen auch bei hohen Temperaturen nicht. Wir haben eine mäßige bis starke Konzentration von Ampfer-, Wegerich- und Gräserpollen. In mäßiger Belastung sind außerdem immer noch Linden, Kiefer, aber auch Gänsefuß und Nessel. Pollen in der Luft und in schwacher Konzentration tummeln sich auch noch Eichen- und Beifußpollen. Ihnen allen einen angenehmen Start ins Wochenende.
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1: Mit jeder Menge Sonne starten wir in den Samstag. Am Nachmittag ziehen Quellwolken auf, die abends örtlich kräftige Hitzegewitter mitbringen können. Die Temperaturen auch heute wieder sehr sommerlich. 33 Grad in Olpen und in Stolberg, 29 Grad in St. Witt und in Schleiden. Am Abend und in der Nacht sind nur noch wenige Schauer unterwegs und es bleibt sehr mild. Die Temperaturen bei 21 bis 17 Grad und da sprechen wir von den Tiefstwerten. Auch morgen jede Menge Sonnenschein im Tagesverlauf zum Start in den kalendarischen Sommer. Anfang zunehmend schwül und am Abend muss verbreitet wieder mit kräftigen Schauern und Hitzegewittern gerechnet werden und die Temperaturen bleiben weit oben bei 29 bis 32 Grad.
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2: Ich bin Dieter Speth. Aus einem Solarpark in Euskirchen-Wüschheim haben bislang noch unbekannte Täter große Mengen Kupferleitungen gestohlen. Sie hatten sich durch ein gewaltsam geöffnetes Tor Zutritt zu dem Gelände verschafft und die Kabel von den Solarmodulen abgebaut. Der entstandene Schaden wird auf mehr als 100.000 Euro geschätzt. Erst am Donnerstag war aus Passweiler der Diebstahl von Kupfer-, Glasfaser- und Netzwerkleitungen gemeldet worden. Dort war das Umspannwerk der Tatort. Von den Tätern fehlt in beiden Fällen noch jede Spur. Auf der A4 bei Eschweiler müssen Verkehrsteilnehmer in der kommenden Woche Geduld mitbringen. Die Autobahn GmbH will dort Schäden an Leitplanken reparieren. Am Montag wird deshalb zwischen 9 und 15 Uhr nur eine Fahrspur zwischen Eschweiler Ost und Weißweiler zur Verfügung stehen. Am Mittwoch wird dann auf der A4 in Richtung Aachen zwischen Weißweiler und Eschweiler einer der drei Fahrstreifen gesperrt. Auch dort kann es zu Staus und Verkehrsbehinderungen kommen. Technik aus Aachen für das Weltall wird derzeit von Forschenden der FWTH entwickelt. Auftraggeber ist die Europäische Raumfahrtmission. Dafür gibt es mehrere Millionen Euro von der EU. Entwickelt werden Bausteine für die Weltraummission. Dafür gibt es in der Aachener Hochschule bereits ein virtuelles Weltall und ein Originalmodell der ISS. In Aachen sollen neue Technologien für solche europäischen Raumfahrtprojekte entwickelt werden. Dazu gehören auch Reparaturstationen für Satelliten. Erste Ergebnisse soll es 2030 geben. Diebe haben an einem abgestellten Lastwagen in Euskirchen reiche Beute gemacht. Wie die Polizei mitteilte, hatten sie die Plane des Aufliegers aufgeschlitzt. Vom Lastwagen ließen sie anschließend 12 LKW-Reifen mitsamt Felgen sowie eine größere Menge hochwertiger Werkzeuge mitgehen. Der entstandene Schaden wird auf mehrere 10.000 Euro geschätzt. Von den Tätern fehlt derzeit jede Spur. Ausgerechnet zu den besonders heißen Tagen muss die Stadt Aachen erneut Einschränkungen bei den Besuchszeiten der Frei- und Schwimmbäder vermelden. Grund ist anhaltender Personalmangel. Morgen wird deshalb das Freibad Hangeweiher bereits um 18.30 Uhr und damit vorzeitig schließen. Immerhin macht es bereits für alle, die Abkühlung sorgen, morgens um 6.30 Uhr auf. In der kommenden Woche gibt es dann auch eingeschränkte Öffnungszeiten bei der Ulla-Klinge-Halle, wie die Stadt mitteilt. 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

0: 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Jede Menge Buden und Fahrgeschäfte sowie ein buntes Programm im Festzelt erwarten Sie bei der Sommerkirmes in der Eupener Oberstadt. Sie läuft noch bis Dienstag. Ein Hauch von Strandfeeling verspricht die große Beachparty im alten Schwimmbad in Euskirchen. Sommerlich wird es hier ab 16 Uhr. Alle sind füreinander da. Ein Wochenende lang strahlende Gesichter verspricht das schamanische Festival an der Oberpretermühle in Hellenthal heute und morgen ab 9 Uhr. Nach Herzenslust suchen und stöbern dürfen Sie heute wieder beim Antik- und Trödelmarkt. Die Stände öffnen um 10 Uhr auf dem Parkplatz Weißer Stein hoch oben über Hellenthal. Heute beginnt das Sommerfest der schwarzen Kunst im Museum für Druckgeschichte in Weilerswist. Geöffnet ist ab 12 Uhr. Im Quartier Weilerswist Süd wird Familienfest mit buntem Programm gefeiert. Beginn ist um 14 Uhr am Armand-Kohnan-Platz. Das Junge Orchester NRW bittet einmal mehr zum Konzert in der Remise. Auftakt ist um 19 Uhr auf Burg Langendorf in Zellpech. Ein Abend mit Stefan Hellweg erwartet Sie im Salon Neubau. Ab 19 Uhr im Neubau am Wendelinusplatz in Blankenheim-Ahlendorf. In Nettersheim-Buhr ist an diesem Wochenende Waldfest. Gefeiert wird mit Live-Musik und buntem Programm. Heute hat auch die Dschungelbar geöffnet. Gefeiert wird heute ab dem Nachmittag. Zweiter Tag der Kirmes in Simmerath-Kestenich. Um 18 Uhr startet der Festzug zur Abholung der Schützenmajestät. Anschließend finden die Preisverleihung des Wanderpokalschießens der Ortsvereine sowie die Intronisation der Majestät statt. Im Dorfgemeinschaftshaus findet ab 20.30 Uhr ein Public Viewing zum Fußball-WM-Spiel Deutschland-Elfenbeinküste statt. Ulrich Tukur ist im Rahmen der Städteregionalen Kulturtage mit seinem Programm Mark Twain – Grüße aus dem Jenseits zu sehen. Los geht's um 19 Uhr im Bürgersaal Röttgen. Die Bull Welkenrath zeigt auch dieses Wochenende noch einmal ihre Ausstellung Ex Libris. Heute und morgen ab 14 Uhr im Kulturzentrum Alte Schlachthof in Eupen. Der KV Kühlei feiert Sommerfest. Heute ab 19 Uhr im Vereinshaus Haustock in Küchelscheid-Leikaul. Heute und morgen ist großes Sportwochenende beim FC 21 Emschenbrauch mit Fußballstraßenmeisterschaft, Tischtennis, Walking, Sportbörse, Bogenschießen, Schnuppertraining, Familienwanderung, Kinderolympiade sowie Live-Musik mit Tuff und der School of Rock. Und heute Abend wird beim Public Viewing das WM-Spiel Deutschland-Elfenbeinküste gezeigt, auf dem Sportplatz in Emschenbrauch. Das Ensemble des Aachener Grenzlandtheaters ist wieder auf Tour, diesmal mit der Komödie 1,22 vor dem Ende. Der Vorhang öffnet sich um 20 Uhr in der Aula des St. Michael-Gymnasiums in Monschau. Ein ganzes Wochenende lang Musik unterschiedlicher Genres mit internationalen Topstars verspricht das Pink-Pop-Festival auf dem Megaland-Gelände in Landgraf, heute und morgen den ganzen Tag. Erstmals findet in Raren wieder ein Regionalmarkt mit Produkten örtlicher Produzenten statt. Geöffnet ist der kleine Markt von 11 bis 17 Uhr auf dem Rarener Kirchplatz. Noch ein Sommerfest ab 14 Uhr wird auch im Aachener Hirschgrün gefeiert. Zweiter Tag der Hofkulturtage in der Aachener Innenstadt. Live-Musik gibt's ab 15 Uhr, unter anderem mit der Band Zweierpasch. Mehr Veranstaltungstipps hören Sie hier bei Radio 700 in einer Stunde.
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24: Mit jeder Menge Sonne starten wir in den Samstag. Am Nachmittag ziehen Quellwolken auf, die abends örtlich kräftige Hitzegewitter mitbringen können. Die Temperaturen auch heute wieder sehr sommerlich. 33 Grad in Olpen und in Stolberg, 29 Grad in St. Witt und in Schleiden. Am Abend und in der Nacht sind nur noch wenige Schauer unterwegs und es bleibt sehr mild. Die Temperaturen bei 21 bis 17 Grad und da sprechen wir von den Tiefstwerten. Auch morgen jede Menge Sonnenschein im Tagesverlauf zum Start in den kalendarischen Sommer an. Anfang zunehmend schwül und am Abend muss verbreitet wieder mit kräftigen Schauern und Hitzegewittern gerechnet werden und die Temperaturen bleiben weit oben bei 29 bis 32 Grad.
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25: Ich bin Katrin Müller.
0: Bei einem Blitzeinschlag während eines Sportfests in Rastatt südlich von Karlsruhe sind 9 Menschen verletzt worden. 6 von ihnen kamen in ein Krankenhaus, wie ein Polizeisprecher sagte. In Lebensgefahr schwebt demnach jedoch niemand. Auch in Münsingen im Kreis Reutlingen gab es einen Blitzeinschlag auf einem Sportplatz. Eine Frau wurde leicht verletzt. Wohngeldempfänger müssen damit rechnen, dass ihnen die Leistung gekürzt wird oder sie bald keine Berechtigung mehr darauf haben. Das kündigte Bundesbauministerin Verena Huberts in der Rheinischen Post an. Die Kürzungen beim Wohngeld würden leider alle bisherigen Empfänger betreffen, sagte Huberts.
1: Ein Drittel der bisherigen Haushalte mit Wohngeld werde rausfallen, sagt Huberts. Als Grund nennt die Bundesbauministerin, der Bund müsse beim Wohngeld 1 Milliarde Euro sparen, eine weitere Milliarde die Länder. Bestehende Bescheide sind nicht betroffen. Die Bewilligungen gelten in der Regel jeweils für 12 Monate. Mit einem neuen Antrag könnte sich die Lage also für die Einzelnen ändern. Dem Statistischen Bundesamt zufolge beziehen vor allem Rentner und Familien Wohngeld. Lea Matschulat, Nachrichtenredaktion.
0: Die USA und der Iran wollen Gespräche über ein Ende des Iran-Kriegs in Gang bringen. Wie mehrere US-Medien berichten, ist der US-Unterhändler Witkoff auf dem Weg in die Schweiz, wo die erste Gesprächsrunde über ein mögliches Atomabkommen stattfinden soll. Die war eigentlich schon gestern angedacht gewesen, fand aber wegen erneuter gegenseitiger Angriffe zwischen der israelischen Armee und der pro-iranischen Hisbollah-Miliz im Libanon dann doch nicht statt. Auch Irans Außenminister Araghchi plane heute in die Schweiz zu reisen, heißt es. Zum Fußball. Die deutsche Mannschaft bestreitet heute ihr 2. Gruppenspiel bei der WM. Gegner in Toronto ist die Elfenbeinküste. Anstoß ist um 22 Uhr unserer Zeit. Und das Ziel der DFB-Auswahl ist natürlich ein klarer Sieg, sagt Bundestrainer Julian Nagelsmann.
2: Ja, Spiel zu gewinnen wäre sehr wichtig und würde uns sehr freuen. Klar, wir gehen auch so ins Spiel, dass wir es gewinnen wollen. Und ob wir jetzt was in der Startelf ändern, das habe ich ja schon oft gesagt, ich will jetzt nicht immer alles verraten. Aber es gibt jetzt keinen offensichtlichen Grund für uns, für mich, das zu tun.
0: Und bei der WM ziehen die USA nach Mexiko als 2. Gastgeber vorzeitig in die K.O.-Runde ein. Die Amerikaner besiegten Australien mit 2:0. Marokko hat 1:0 gegen Schottland gewonnen. Brasilien besiegte Außenseiter Haiti mit 3:0. Und die Türkei hat gegen Paraguay 0:1 verloren und scheidet nach der WM-Vorrunde aus.
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0: Guten Morgen, im Studio für Sie ist Ina Bleier und die macht jetzt erstmal Platz für Nicole und Boni M.
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1: Widder. Verabreden Sie sich mit Ihren Freunden. Ganz nebenbei ergeben sich nämlich richtig interessante Flirts.
2: Stier.
1: Heute wirkt sich der Uranus kräftig in Ihrem Sternzeichen aus. Stiere haben eine notorische Arbeitsunlust.
2: Zwillinge.
1: Singles profitieren diese Woche von ihrer spontanen Ader. Die Partnersuche dürfte damit kein Problem werden.
2: Krebs.
1: Auch wenn Sie derzeit mit Ihrem Äußeren nicht zufrieden sind, haben Sie den perfekten Haarschnitt und werden dafür bewundert.
2: Löwe.
1: Gönnen Sie sich mehr Zeit für Entspannung. Wohlfühlen steht bei Ihnen jetzt ganz oben auf der Liste.
2: Jungfrau.
1: Ohne Fleiß keinen Preis. Das müssen Sie sich heute zu Herzen nehmen, wenn Sie etwas erreichen wollen.
2: Waage.
1: Nehmen Sie Ihre Gefühle ernst. Diesen Vormittag reagieren Sie auf Angriffe besonders emotional.
2: Skorpion.
1: Wenn Ihnen der Durchblick fehlt, um Beschlüsse zu treffen, dann sammeln Sie Informationen. Nehmen Sie sich Zeit dafür.
2: Schütze.
1: Sie können von Haus aus gut mit Geld umgehen, aber in dieser Woche wird das noch getoppt.
2: Steinbock.
1: Einladungen zu Partys sollten Sie annehmen. Die Abende eignen sich perfekt, um sich neu zu verlieben.
2: Wassermann.
1: Wenn Sie in einer festen Beziehung sind, dann kann es heute zu Konfrontationen mit dem Partner kommen.
2: Fische.
1: Machen Sie sich frohen Mutes ans Tageswerk. Sie legen einen optimistischen Start in diese Woche hin.

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1: Der Hochsommer hat nun Einzug gehalten, denn die kalten Junitage sind vorbei und schwül-heiße Luft hat unsere Region im Griff. Und diese wird dann auch am Wochenende wetterbestimmend bleiben. Bei schwachen Luftdruckgegensätzen werden wir am Samstag nach tropischer Nacht erneut einen sehr sonnigen Tag bekommen und im Tagesverlauf gibt es dann mächtige Quellwolken und ganz speziell zum Nachmittag und zum Abend wieder teils kräftige Gewitter geben, lokal auch mit Starkregen, Hagelschlag und Sturmböen. Dazu ist es sehr schwül bei Werten um die 28 Grad in Brackfinne und Lossamer Graben, 29 Grad sind es in Simmerath, 30 Grad sind es in Rötschen und Monschau, 31 Grad sind es in Eupen und 32 Grad messen wir in Aachen und rund um den Ruhrsee. Der Wind ist meistens nur schwach unterwegs, oft umlaufend. Auch am Sonntag gibt es dasselbe Spiel wie am Samstag. Neben Sonnenschein gibt es mächtige Quellwolken und aus denen können wieder örtlich teils kräftige Schauer und Gewitter entstehen. Die Temperaturen sind sehr schwül mit 27 Grad auf den höchsten Lagen und 31 Grad rund um Aachen. In der neuen Woche kommt dann aus Frankreich die sehr heiße Luft wieder zurück. Am Montag und am Dienstag sieht es eher danach aus bei viel Sonnenschein. Und die Temperaturen ziehen an. Vielerorts geht es auf über 30 Grad. In Aachen sind am Dienstag sogar bis zu 37 Grad möglich und auch danach bleibt es sehr, sehr sommerlich bei uns bei viel Sonnenschein, aber die Temperaturen werden wahrscheinlich mit Nordluft wesentlich angenehmer bei uns werden.
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1: Mit jeder Menge Sonne starten wir in den Samstag. Am Nachmittag ziehen Quellwolken auf, die abends örtlich kräftige Hitzegewitter mitbringen können. Die Temperaturen auch heute wieder sehr sommerlich. 33 Grad in Olpen und in Stolberg, 29 Grad in St. Witt und in Schleiden. Am Abend und in der Nacht sind nur noch wenige Schauer unterwegs und es bleibt sehr mild. Die Temperaturen bei 21 bis 17 Grad und da sprechen wir von den Tiefstwerten. Auch morgen jede Menge Sonnenschein im Tagesverlauf zum Start in den kalendarischen Sommer an. Anfang zunehmend schwül und am Abend muss verbreitet wieder mit kräftigen Schauern und Hitzegewittern gerechnet werden und die Temperaturen bleiben weit oben bei 29 bis 32 Grad.
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2: Ich bin Dieter Speth. Aus einem Solarpark in Euskirchen-Wüschheim haben bislang noch unbekannte Täter große Mengen Kupferleitungen gestohlen. Sie hatten sich durch ein gewaltsam geöffnetes Tor Zutritt zu dem Gelände verschafft und die Kabel von den Solarmodulen abgebaut. Der entstandene Schaden wird auf mehr als 100.000 Euro geschätzt. Erst am Donnerstag war aus Passweiler der Diebstahl von Kupfer, Glasfaser und Netzwerkleitungen gemeldet worden. Dort war das Umspannwerk der Tatort. Von den Tätern fehlt in beiden Fällen noch jede Spur. Auf der A4 bei Eschweiler müssen Verkehrsteilnehmer in der kommenden Woche Geduld mitbringen. Die Autobahn GmbH will dort Schäden an Leitplanken reparieren. Am Montag wird deshalb zwischen 9 und 15 Uhr nur eine Fahrspur zwischen Eschweiler Ost und Weißweiler zur Verfügung stehen. Am Mittwoch wird dann auf der A4 in Richtung Aachen zwischen Weißweiler und Eschweiler einer der drei Fahrstreifen gesperrt. Auch dort kann es zu Staus und Verkehrsbehinderungen kommen. Technik aus Aachen für das Weltall wird derzeit von Forschenden der EWTH entwickelt. Auftraggeber ist die Europäische Raumfahrtmission. Dafür gibt es mehrere Millionen Euro von der EU. Entwickelt werden Bausteine für die Weltraummission. Dafür gibt es in der Aachener Hochschule bereits ein virtuelles Weltall und ein Originalmodell der ISS. In Aachen sollen neue Technologien für solche europäischen Raumfahrtprojekte entwickelt werden. Dazu gehören auch Reparaturstationen für Satelliten. Ergebnisse soll es 2030 geben. Diebe haben an einem abgestellten Lastwagen in Euskirchen reiche Beute gemacht. Wie die Polizei mitteilte, hatten sie die Plane des Aufliegers aufgeschlitzt. Vom Lastwagen ließen sie anschließend 12 LKW-Reifen mitsamt Felgen sowie eine größere Menge hochwertiger Werkzeuge mitgehen. Der entstandene Schaden wird auf mehrere 10.000 Euro geschätzt. Von den Tätern fehlt derzeit jede Spur. Ausgerechnet zu den besonders heißen Tagen muss die Stadt Aachen erneut Einschränkungen bei den Besuchszeiten der Frei- und Schwimmbäder vermelden. Grund ist anhaltender Personalmangel. Morgen wird deshalb das Freibad Hangeweihe bereits um 18.30 Uhr und damit vorzeitig schließen. Immerhin macht es bereits für alle, die Abkühlung sorgen, morgens um 6.30 Uhr auf. In der kommenden Woche gibt es dann auch eingeschränkte Öffnungszeiten bei der Ulla-Klinge-Halle, wie die Stadt mitteilt. 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

Lust darauf, die Nacht zum Tag zu machen? Können Sie. Heute Abend in der Burgbäckerei von Burgsatz 2. Da wird nämlich die Sommersonnenwende gefeiert. Aber Lukas Blasius hat im zweiten Teil seiner Veranstaltungstipps natürlich auch noch andere Vorschläge für Sie.

Es ist kurz vor 10. Das war Ihr Wochenendwecker mit Ina Pleier. Ich darf mich verabschieden und lege Ihnen jetzt die Super 20 mit meinem Kollegen Haki Heinen ans Herz. Wir hören uns, wenn Sie mögen, spätestens kommenden Samstag wieder. Tschüss.

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18: Mit jeder Menge Sonne starten wir in den Samstag. Am Nachmittag ziehen Quellwolken auf, die abends örtlich kräftige Hitzegewitter mitbringen können. Die Temperaturen auch heute wieder sehr sommerlich. 33 Grad in Olpen und in Stolberg, 29 Grad in St. Veit und in Schleiden. Am Abend und in der Nacht sind nur noch wenige Schauer unterwegs und es bleibt sehr mild. Die Temperaturen bei 21 bis 17 Grad und da sprechen wir von den Tiefstwerten. Auch morgen jede Menge Sonnenschein im Tagesverlauf zum Start in den kalendarischen Sommer. Anfang zunehmend schwül und am Abend muss verbreitet wieder mit kräftigen Schauern und Hitzegewittern gerechnet werden und die Temperaturen bleiben weit oben bei 29 bis 32 Grad.
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19: Ich bin Katrin Müller. Schwere Unwetter sind über weite Teile Deutschlands hinweggezogen. In Baden-Württemberg wurden 9 Menschen durch einen Blitzeinschlag bei einem Sportfest in Rastatt verletzt. In Rheinland-Pfalz kam es teils zu schweren Überschwemmungen. Besonders betroffen war der Rhein-Lahn-Kreis. Die Rede ist von einem Hochwasser, wie es statistisch nur alle 50 Jahre vorkommt. Die Feuerwehr wurde dutzende Male gerufen, größere Schäden blieben aber aus. Und in Schleswig-Holstein wurde in der Nacht südlich von Flensburg ein Festival wegen eines Sturms vorübergehend geräumt. 13 Menschen wurden leicht verletzt. Wie funktioniert Regieren? Beim Tag der offenen Tür der Bundesregierung haben Besucher dieses Wochenende wieder die Chance, Einblicke in den Arbeitsalltag von Politikern zu gewinnen. Das diesjährige Motto lautet: Das kann Deutschland.
20: Bundeskanzleramt und Ministerien, überall können die Besucher rein. Teils gibt es sogar Rundgänge mit Ministerbegleitung, zum Beispiel im Entwicklungs- oder Landwirtschaftsministerium. Einer der Höhepunkte auch die Gesprächsrunde mit Friedrich Merz morgen im Bundeskanzleramt. Viele Minister nutzen die Gelegenheit für Talkrunden oder Bürgerdialoge, wie zum Beispiel Finanzminister Klingbeil oder Bauministerin Huberts. Thonfeld Nachrichtenredaktion.
19: Bald endet der Tankrabatt. Danach sollte es neue Entlastungsmaßnahmen geben, finden rund 70% der Befragten in einer YouGov-Umfrage. Der seit Anfang Mai geltende Tankrabatt soll nach dem Willen der schwarz-roten Regierung im Juli nicht fortgesetzt werden. Mehr als 60% wären aber für eine Verlängerung. Zum Fußball. Die deutsche Mannschaft bestreitet heute ihr zweites Gruppenspiel bei dieser WM. Gegner in Toronto ist die Elfenbeinküste. Anstoß ist um 22 Uhr unserer Zeit.
21: Mit einem Sieg kann Deutschland vorzeitig das Ticket lösen für die K.O.-Runde. Es wäre das erste Mal seit dem WM-Sieg 2014. Doch die Elfenbeinküste ist ein harter Brocken. Vor allem die Offensive um Leipzig-Superstar Jan Diomande dürfte die deutsche Abwehr vor Probleme stellen. Bundestrainer Nagelsmann dürfte dieselbe Startelf bringen wie gegen Curaçao. Es gäbe keinen Grund, etwas zu ändern. Aus Toronto, Thomas Bremser.
19: Und die USA ziehen nach Mexiko als zweiter Gastgeber vorzeitig in die K.O.-Runde der WM ein. Die Amerikaner besiegten Australien mit 2:0. Marokko hat 1:0 gegen Schottland gewonnen. Brasilien besiegte Außenseiter Haiti mit 3:0. Und die Türkei hat gegen Paraguay 0:1 verloren und scheidet nach der WM-Vorrunde aus.
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0: Wochenendwecker, aber lass mir gleich noch was Eis da, ne, im Kühlschrank. Ne? Nicht alles aufessen, eins kriege ich noch, ja. So, schön, dass Sie da sind. Hier ist Ihre Super 20, Ausgabe 489 am heutigen Samstag, dem 20. Juni, mit insgesamt 5 neuen Titeln. Einen Titel, da haben wir dabei, den wir zum letzten Mal hören. Ob es eine neue Nummer 1 gibt, verrate ich Ihnen auch später erst. Und 5 neue Titel haben wir dabei, zu gegen 11:30. Unser Coverman ist mit dabei, genau, der begleitet uns jetzt bis 12 Uhr. Elsbeth ist auch schon am Start, ja? Und ich muss schon sagen, ich bin so richtig schon aufgedreht bei 29 Grad hier. Wow, ich bin schon am Schwitzen. Ich sag Ihnen gar nicht, wie ich hier moderiere. Nee, das sage ich erst nach 22 Uhr. Was ich Ihnen jetzt sagen kann, ist, dass wir heute den Internationalen Tag des Surfens haben und den Weltproduktionstag. Ja, da wollen wir heute mal sehr produktiv werden, indem ich jetzt zuerst mal den Schieber aufmache, damit Sie abstimmen können für Ihre Super 20. Moment, hier den Schieber noch aufmachen und dann ist er geöffnet. Jetzt habe ich da einen Fehler, jetzt habe ich mich verklickt. Mein Gott, das kann natürlich auch passieren, aber da kriegen wir alles noch geregelt. Doch einmal probieren, damit Sie auch auf der sicheren Seite sind. Ja, da müsste ich nochmal neu starten, aber das kriegen wir hier geregelt. Viel Spaß uns heute bei der Super 20. Eifelmärchen Haki Heinen grüßt Sie, Sie und natürlich auch Sie.
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Es hat sich so und so einiges getan in der Super 20 in dieser Sendung, in der 489. Ausgabe. Ja, zum Beispiel jetzt Platz Nummer 20, den wir gerade gehört haben. Der war letzte Woche auch auf der 20 neu eingestiegen und diese Woche stehen geblieben. Wer weiß, was das für ein gutes oder schlechtes Omen bedeutet für Helene Fischer und heute Nacht. Nun denn, wir werden sehen. Bis Mittwochnachmittag können Sie ja abstimmen. Bis Mittwochnachmittag um 16 Uhr haben Sie ja quasi noch alle Zeit der Welt. Ja. Und jetzt geht's weiter mit Frauenpower. Genau, auf der 19 von der 16 in der vierten Woche drei Plätze gefallen. Endlich gibt's jetzt Musik von Ella

0: Edda endlich auf der 19. Genau, und Sie wissen ja Bescheid, bei diesen Temperaturen nicht nur abstimmen, sondern auch viel, viel trinken. Das gehört dazu, damit Sie nicht dehydrieren, wie das so schön heißt. Und da habe ich mir heute Morgen gedacht, jawohl, während meine Kollegin die Sendung hatte, machst du dir heute mal keinen Kaffee mit Spritzer. Nein, heute habe ich mir eine Latte Macchiato gemacht. Genau, und da habe ich bald zwei Eiswürfel schon reingetan. Man kann sich daran gewöhnen, aber es muss dann immer sein, aber Hauptsache ein bisschen. Und das Kühles zum Trinken hier, das gehört dazu. Und jetzt gibt es Gefühle, aber Wahnsinnsgefühle. Gefühle total. Selina Mars, dritte Woche dabei, diese Woche auf der 18.
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0: Auf der 18 Selina Mars mit Gefühle total. Und den Titel, den können wir heute noch abwandeln bei diesen Temperaturen mit Hitze brutal. Ja, so bei 29 Grad ist das schon brutal heiß, finde ich jedenfalls. Wir kommen zum ersten Neueinsteiger auf der 17. Vorher darf ich Ihnen noch kurz sagen, wer nicht mehr mit dabei ist. Und zwar heute nach 6 Wochen automatisch raus. Maite Kelly, ein Kuss in Paris und Olaf Berger, alles oder dich. Nach 4 Wochen bereits schon raus Daniela Alfinito, das kannst du echt vergessen. Nach 5 Wochen raus Benny mit Einfach weg. Und leider nur eine Woche war er dabei. Neueinsteiger letzte Woche auf der 18, jetzt schon wieder raus. Julian Reim mit Aloe Vera. Dafür gibt's 5 Titel, die neu dabei sind. Also alle Neuvorstellungen aus der vergangenen Woche haben es geschafft. Und den ersten hören wir jetzt. Auf der 17 zieht zum Heicho. Hier ist Beatrice Egli.
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0: Ich hatte da vom Text so gut wie überhaupt nichts verstanden, aber das war Zieht zum Heiko und Beatrice Egli auf der 17. Ja, auf der 16 finden wir den zweiten Neueinsteiger von 5 in total. Ja, und den werden wir jetzt wieder gut verstehen. Leonard, ein letzter Blick zurück auf 16.
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0: Rückblickend kann ich sagen, auf der 16 der zweite Neuensteiger Leonard, ein letzter Blick zurück. Ja, und jetzt gibt's was Trinkfestes, keinen Aperol Spritz. Jetzt machen wir Kai Piranha Zeit 2026 mit Bernhard Brink. Auch eine leckere Alternative, wenn er dann lecker Eis gekühlt ist. In der vierten Woche 3 Plätze verloren, letzte Woche 12, diese Woche 15. Prösterchen!
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0: Bernhard Brink und Kai Pirinha. Alternativ könnte man ja da vielleicht auch einen leckeren Portwein nehmen. Wie komme ich denn jetzt darauf? Ach so, stimmt, ja, weil jetzt gibt's Musik von den Calimeros, leider zum letzten Mal dabei auf der 14. Und die besingen zwar keinen Portwein, aber Portofino. Zum letzten Mal.
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0: Und damit ab in die Jahresendauswertung. Die Calimeros sechste und letzte Woche mit Portofino 4 Plätze verloren von 10 auf 14. Er hat leider auch stark federn lassen müssen, wie man dazu schön sagt. Letzte Woche war er nämlich noch auf Platz Nummer 6 zu finden und diese Woche stürzt er mit 7 Plätzen minus auf die 13. Vierte Woche für Monzano Miracolo, Sempre Tu.
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0: Auf der 13 in der vierten Woche, Monsanto Miracolo. Platz Nummer 12, da geht's jetzt mit weiter. Der steigt sogar noch zwei Plätze nach oben. In der fünften Woche ist sie dabei, Christine Stark mit Alemannia. Und wenn Sie die Sendung heute live hören, dann können Sie ja unseren Nachbarn in Deutschland beim Fußball heute Abend, die spielen, glaube ich, heute Abend, wenn ich richtig informiert bin, den Daumen drücken. Und wenn Sie die Sendung jetzt als Wiederholung am Sonntagabend hören, da können Sie unserer Mannschaft den roten Teufel in den Daumen drücken. Ja, genau so sieht es aus. Alemannia, Christine Stark, die 12.
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0: Vorletzte Woche für Christine Stark und Alemannia. Jetzt können wir beim nächsten Titel mal so richtig wieder die Seele ein wenig baumen lassen, so easy listening mäßig. Jetzt machen wir nämlich einen musikalischen Ausflug nach Koh Samui mit den Schlagerpiloten. Und die hängen quasi fest, jedenfalls positionsmäßig. Zweite Woche dabei, 11 bleibt genauso 11 diese Woche wie in der vergangenen Woche auch. So ist es im Leben.
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0: Also wettertechnisch würde ich jetzt nicht gerne unbedingt in Koh Samui sein, weil auch wenn es da 30 Grad sein sollten, um es mal jetzt anzunehmen, so wie bei uns in den Regionen diese Woche, ja, aber da ist die Luft ein bisschen feuchter, das ist ein bisschen, also das ist für den Kreislauf mit Sicherheit, für meinen Kreislauf doch nicht so das Wahre. Dann lieber schon hier, ja. So, das waren die Schlagerpiloten und jetzt kommen wir zum dritten Neueinsteiger. Tanja Lasch, gib unserer Liebe keinen Namen. Sollte man noch nicht. Also ich habe dann immer im Handy eingespeichert mit Schatz und dann kann anrufen, wer will. Da ruft immer Schatz ein, egal wer auch immer.
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0: Der dritte im Bunde. Tanja Lasch, gib unserer Liebe keinen Namen. Und jetzt gibt's direkt den vierten noch hinterher. Das ist der aktuelle Titel von Kiran Kaiser mit Latina Corazon. Jawohl, den hören wir noch. Dann gibt's ein bisschen Instrumentalmusik. Unser Serviceblog ist dann schon an der Reihe. Somit ist die erste Stunde auch schon wieder sozusagen Geschichte. Und danach steigen wir ein mit den großen Acht. Und ich darf Ihnen schon mal sagen, den Auftakt macht Graziano, neue Liebe, neues Glück, vom zweiten auf den achten Platz in der fünften Woche gefallen. Ja, und in der zweiten Stunde haben wir, wie gesagt, die großen acht noch vor uns und die fünf neu vorzustellenden Titel, die es schaffen wollen, Einzug zu halten in die Super 20. So, kleines Bäuschen für den Moderator. Ich habe nämlich gesehen, im Kühlschrank sind noch leckere Weintrauben. Da werde ich jetzt mal ein paar von kosten. Und ich würde sagen, Sie dürfen was trinken und so, ne? Kleines Päuschen, wir hören uns gleich dann wieder. Bis gleich.
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15: Sommer, Sonne, Hitze, diese drei Worte gehören heute untrennbar zum Wetter. Ab dem späten Nachmittag ziehen mehr und mehr Quellwolken auf und die bringen örtlich zum Teil kräftige Schauer und Hitzegewitter mit. Die Temperaturen 33 Grad in Hauset und in Aachen, 29 Grad in Büttchenbach und in Niedeggen bis zu 34 Grad in der Kölner Bucht. Am Abend und in der Nacht ziehen die einzelnen Schauer wieder ab und dann klart es auf und die Temperaturen gehen auf Werte von 21 bis 17 Grad zurück. Das hat wir vor 10 Tagen noch als Tageshöchstwerte. Der Sonntag startet ebenfalls mit reichlich Sonnenschein. Am Nachmittag wird es zunehmend schwül heiß und später muss verbreitet mit kräftigen Hitzegewittern gerechnet werden, bei Höchstwerten zwischen 29 und 32 Grad.
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16: Ich bin Katrin Müller. Die deutsche Mannschaft bestreitet heute ihr zweites Gruppenspiel bei der Fußball-WM. Gegner in Toronto ist die Elfenbeinküste. Und das Ziel der DFB-Auswahl ist natürlich ein klarer Sieg, sagt Bundestrainer Julian Nagelsmann.
17: Ja, Spiel zu gewinnen wäre sehr wichtig und würde uns sehr freuen. Klar, wir gehen auch so ein Spiel, dass wir es gewinnen wollen. Und ob wir jetzt was in der Startelf ändern, das habe ich ja schon oft gesagt, ich will jetzt nicht immer alles verraten. Aber es gibt jetzt keinen offensichtlichen Grund für uns, für mich, das zu tun.
16: Anstoß ist heute Abend um 22 Uhr unserer Zeit. Schwere Unwetter sind über weite Teile Deutschlands hinweggezogen. In Baden-Württemberg wurden 9 Menschen durch einen Blitzeinschlag bei einem Sportfest in Rastatt verletzt. In Rheinland-Pfalz kam es teils zu schweren Überschwemmungen. Besonders betroffen war der Rhein-Lahn-Kreis. Die Rede ist von einem Hochwasser, wie es statistisch nur alle 50 Jahre vorkommt. In Schleswig-Holstein wurde in der Nacht südlich von Flensburg ein Festival wegen eines Sturms vorübergehend geräumt. 13 Menschen wurden leicht verletzt. Um über ein Ende des Iran-Kriegs zu sprechen, ist der US-Unterhändler Steve Witkoff Medienberichten zufolge auf dem Weg in die Schweiz. Dort soll eine erste Gesprächsrunde über ein mögliches Atomabkommen stattfinden, heißt es. Die USA und der Iran hatten vor wenigen Tagen ein Rahmenabkommen für ein Ende des Kriegs unterzeichnet.
18: Das Rahmenabkommen gibt 60 Tage vor, in denen eine endgültige Vereinbarung für einen Frieden im Iran-Krieg gefunden werden soll. Die Zeit läuft seit Mittwochabend. Kämpfe zwischen Israel und der pro-iranischen Hisbollah im Libanon hatten einen ersten Gesprächstermin in der Schweiz verzögert. Nun könnte es US-Medienberichten nach an diesem Wochenende dazu kommen. US-Unterhändler Kushner sei bereits in der Schweiz, heißt es. Irans Außenminister Araghchi plane, heute anzureisen. Lea Matschulat, Nachrichtenredaktion.
16: Dramatische Bilder aus der Nacht. 2 Waggons eines Güterzugs sind in München von einer Brücke etwa 5 Meter in die Tiefe gestürzt. Dabei wurde eine Person lebensgefährlich verletzt, teilte die Polizei mit. Demnach stießen 2 Güterzüge beim Rangieren auf der Eisenbahnbrücke zusammen. Durch die Kollision entgleiste einer der Züge, woraufhin 2 Waggons von der Brücke stürzten. Das Unglück ereignete sich auf einer Strecke, die ausschließlich von Güterzügen genutzt wird. Einschränkungen im Regional- oder Fernverkehr der Bahn gibt es deshalb nicht.
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0: Willkommen zurück zur zweiten heißen Ausgabe der Super 20 und da haben wir die 489. und das war gerade zum Auftakt auf der 8 von der 2, 6 Plätze gefallen, 5. und damit vorletzte Woche Graziano, neue Liebe, neues Glück. Gleich auf Platz Nummer 6 haben wir den Shooting Star, den höchsten Neueinsteiger, vorher gibt's logischerweise noch Platz Nummer 7 von der 9, 2 Plätze gestiegen, 3. Woche für Nicole. Ich will mehr, aber ich will nicht mehr heiße Luft haben.
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0: Auf der 7, Nicole, ich will mehr. Und wir hatten dabei auf der 17 neu Beatrice Egli, zieht zum Heicho. Auf der 16 neu Leonard, ein letzter Blick zurück. Tanja Lasch auf der 10 neu dabei, gib unserer Liebe keinen Namen. Auf der 9 war neu Kieran Kaiser, Mi Latina Corazón. Und jetzt auf der 6 der Shootingstar. Gratulation auf Platz Nummer 6, neu eingestiegen Fantasy. Jeder Tag mit dir.
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0: Gratulation an Fantasy von 0 auf 6 in der ersten Woche. Der höchste Neueinsteiger Fantasy jeder Tag mit dir. Jetzt wird es ein bisschen zünftiger werden mit dem nächsten Song. Unverändert auf der 5 stehen geblieben und das in der 5. und damit vorletzten Woche. Herz 2 und die Schlageragenten mit ihrer Marie.
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0: Unverändert die 5 Hertz, 2 die Schlageragenten und die Marie. Jetzt gibt's ein bisschen musikalische Abkühlung mit Platz Nummer 4. 4 Plätze gestiegen vom 8. auf den 4. Platz. Susan Ebrahimi, Sommer, Du und Schokolade und ein eisgekühltes Eierlikörchen jeden noch oben drauf, ne?
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0: Ein lockig-flockiger Titel von Susanne Ibrahimi. Sommer, Du und Schokolade, 4 Plätze gestiegen, 3. Woche von 8 auf 4. Ja, und jetzt kann ich's verkünden, wir haben eine neue Nummer 1, denn die Nummer 1 aus der vergangenen Woche ist gefallen. Auf den 3. Platz in der 3. Woche, Monika Martin, Das tut man so.
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0: Letzte Woche noch die 1, diese Woche die 3, Monika Martin, das tut man so. Und wie gesagt, eine neue Nummer 1 gibt's natürlich, logischerweise. Wer wird es denn sein? Ramon Roselli oder Uwe Busse? Hier kommt die Auflösung. Hier ist nämlich Platz Nummer 2.
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0: Letzte Woche die 3, diese Woche die 2, in der zweiten Woche Uwe Busse, schenkt jedem Tag ein Lächeln 2.0. Jawohl, so und jetzt wird's Zeit für die neue Nummer 1 und jetzt sage ich ganz einfach, jetzt darf wieder geküsst werden, genau, küss mich, Ramon Roselli, letzte Woche die 4, diese Woche die 1, Gratulation, zweite Woche die neue Nummer 1 in ihrer Super 20.
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0: Kussnummer von Ramon Roselli. Küss mich. Letzte Woche 4, diese Woche die 1, zweite Woche und nochmals herzlichen Glückwunsch. So, wir kommen zu den 5 Neuvorstellungen, die es schaffen wollen, Einzug zu halten in die Super 20. Bis Mittwochnachmittag 16 Uhr können Sie dafür auch noch abstimmen, aber nicht nur für die Neuvorstellungen, sondern für die kompletten Super 20. Bis Mittwoch 16 Uhr. Jetzt fangen wir mal an mit Neuvorstellung Nummer 1, André Busse. Und der neue Titel von André Busse heißt, ich habe es dir doch gesagt. Ich habe Ihnen doch auch gesagt, Hörerin, ne? So sieht es aus.
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0: Unsere erste Neuvorstellung, André Busse, ich habe es dir doch gesagt. Weiter geht's jetzt mit einem sonnigen Titel. Weil du die Sonne bist, geht ins Rennen als Neuvorstellung Nummer 2. Und da geht's um den aktuellen Titel von Bruno Ferrara. Weil du die Sonne bist.
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0: Neuvorstellung Nummer 2, Bruno Ferrara, weil du die Sonne bist. Und alle Neuvorstellungen hören Sie natürlich nochmal in voller Bandbreite. Am Mittwoch im Treffpunkt bei Kollege Jochen Späth um 15.30 Uhr, quasi kurz vor Toresschluss, weil bis 16 Uhr können Sie ja abstimmen. Jetzt gibt's Neuvorstellung Nummer 3 unserer lieben Pharos, genau, Michaela und Martin. Die gehen an den Start mit ihrem neuen Titel Ich schenke dir heute Nacht. Und bevor wir diesen Titel einspielen, da haben sie mir noch eine WhatsApp geschickt und die darf ich Ihnen und will ich Ihnen auch jetzt noch gerade vorstellen. Ich hoffe, es funktioniert. Na, mal gucken, warum läuft es nicht? Muss ich noch mal gucken. Also ich mache, das ist eben live und in Farbe, ne? So sieht es aus. Also.
1: Hallo Haki, wir grüßen dich und alle Hörer von Radio 700.
2: Wir sind die Pharos, Michaela und Martin, und wir freuen uns,
1: dass wir heute unsere neue Single
2: in den Neuvorstellungen der Super 20 von Radio 700 haben. Und der Titel heißt
1: Ich schenk dir heute Nacht.
2: Und wir hoffen, dass ihr ganz viel Freude mit dieser Musik habt und wünschen euch einfach nur
1: ganz viel Spaß damit
2: und gute Unterhaltung.
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0: Ja, da haben sie sich viel vorgenommen. Die Pharos, ich schenke dir heute Nacht Neuvorstellung Nummer 3 und damit nochmal liebe Grüße an Martin und Michaela an dieser Stelle hier vom Team von 700. Neuvorstellung Nummer 4 und damit geht's weiter. Der aktuelle Titel von Uli Schwinge und da geht's um den verliebten Egoist.
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0: Neue Vorstellung Nummer 4, Uli Schwinge und der aktuelle Titel Verliebter Egoist. Eine neue Vorstellung haben wir noch, die von Vincent Groß und den Esteriore Brothers. Da geht's um Amore mit Mio, den werden wir jetzt gleich noch hören. Vorher darf ich mich ganz, ganz herzlich und lieb bei Ihnen bedanken fürs Zuhören, fürs geneigte Mittelohr. Allen Beteiligten, die die Sendung hier zustande haben kommen lassen, ebenfalls danke. Danke auch unseren Hörerinnen und Hörern, unserem Coverman, dem Rainer. Wiederholung der Super 20, Sonntagabend, also quasi morgen Abend, 19 bis 21 Uhr. Da können Sie das Ganze nochmal nachhören. Ja, nachlesen gleich auf unseren sozialen Netzwerken gibt's die Top 20 Liste. Die füge ich gleich noch hinzu, genau. Ja, und dann würde ich sagen, wir hören uns wieder, wenn Sie mögen, morgen zu Gefragt gespielt, unserem Kult am Sonntag mit Ihren Grüßen und Ihren Wünschen von 10 bis 13 Uhr. Ich bin jetzt raus, ich gehe jetzt lecker Eis essen, weil ich bin total heiß und ausgelaugt. In diesem Sinne, viel Spaß noch beim weiteren Programm, gleich Dolce Vita mit Andrea Sawatzki, ja, die kennen Sie auch, von der Familie Bundschuh, die kommt gleich bei Jochen Späth mal vorbei, ja, die zeigt ihm dann mal, wo der Arm hängt. Ich bin raus, ich kann nicht mehr.
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26: Sommer, Sonne, Hitze, diese drei Worte gehören heute untrennbar zum Wetter. Ab dem späten Nachmittag ziehen mehr und mehr Quellwolken auf und die bringen örtlich zum Teil kräftige Schauer und Hitzegewitter mit. Die Temperaturen 33 Grad in Hauset und in Aachen, 29 Grad in Büttchenbach und in Niedecken bis zu 34 Grad in der Kölner Bucht. Am Abend und in der Nacht ziehen die einzelnen Schauer wieder ab und dann klart es auf und die Temperaturen gehen auf Werte von 21 bis 17 Grad zurück. Das hat wir vor 10 Tagen noch als Tageshöchstwerte. Der Sonntag startet ebenfalls mit reichlich Sonnenschein. Am Nachmittag wird es zunehmend schwül heiß und später muss verbreitet mit kräftigen Hitzegewittern gerechnet werden, bei Höchstwerten zwischen 29 und 32 Grad.
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27: Ich bin Katrin Müller. Schwere Unwetter sind über weite Teile Deutschlands hinweggezogen. In Baden-Württemberg wurden 9 Menschen durch einen Blitzeinschlag bei einem Sportfest in Rastatt verletzt. In Rheinland-Pfalz kam es teils zu schweren Überschwemmungen. Besonders betroffen war der Rhein-Lahn-Kreis.
28: Das Unwetter überrascht mehrere Sportler, während sie in ihren Zelten sitzen. Auf dem Sportplatz findet an diesem Wochenende ein Handballturnier statt. 6 der Verletzten in Baden-Württemberg werden im Krankenhaus behandelt. Lebensgefahr bestehe bei keinem, heißt es von der Polizei. Mindestens 13 Menschen werden nahe Flensburg verletzt, als ein Sturm über ein Festivalgelände fegt. Und im Rhein-Lahn-Kreis und Umgebung gibt es heftige Überschwemmungen, wie sie statistisch gesehen nur alle 50 Jahre vorkommen. Lea Matschulat, Nachrichtenredaktion.
27: Wie funktioniert Regieren? Beim Tag der offenen Tür der Bundesregierung haben Besucher dieses Wochenende wieder die Chance, Einblicke in den Arbeitsalltag von Politikern zu gewinnen. Das diesjährige Motto lautet: Das kann Deutschland.
0: Bundeskanzleramt und Ministerien, überall können die Besucher rein. Teils gibt es sogar Rundgänge mit Ministerbegleitung, zum Beispiel im Entwicklungs- oder Landwirtschaftsministerium. Einer der Höhepunkte auch die Gesprächsrunde mit Friedrich Merz morgen im Bundeskanzleramt. Viele Minister nutzen die Gelegenheit für Talkrunden oder Bürgerdialoge, wie zum Beispiel Finanzminister Klingbeil oder Bauministerin Huberts. Forschungsministerin Beer hat sich noch Gäste eingeladen, die Astronauten Alexander Gerst und Matthias Maurer und Ex-Profi Fußballer und Podcaster Felix Groß. Aus Berlin, Thomas Thonfeld.
27: Dramatische Bilder aus der Nacht. Zwei Waggons eines Güterzugs sind in München von einer Brücke etwa 5 Meter in die Tiefe gestürzt. Dabei wurde eine Person lebensgefährlich verletzt, teilte die Polizei mit. Demnach stießen zwei Güterzüge beim Rangieren auf der Eisenbahnbrücke zusammen. Durch die Kollision entgleiste einer der Züge, woraufhin zwei Waggons von der Brücke stürzten. Das Unglück ereignete sich auf einer Strecke, die ausschließlich von Güterzügen genutzt wird. Einschränkungen im Regional- oder Fernverkehr der Bahn gibt es deshalb nicht. Zum Fußball. Die deutsche Mannschaft bestreitet heute ihr zweites Gruppenspiel bei dieser WM. Gegner in Toronto ist die Elfenbeinküste. Anstoß ist um 22 Uhr unserer Zeit.
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Jede Menge los ist auch in unserer aktuellen Ausgabe von Deutsche Vita. Heute haben wir gleich zwei Schauspieler bei uns in der Sendung. In der nächsten Stunde, da begrüßen wir eine Frau, die seit mehr als 30 Jahren regelmäßig für große Erfolge im Fernsehen sorgt. Sie war bei großen Filmen mit dabei, aber auch bei jede Menge Serienproduktionen, unter anderem in der Hauptrolle bei Familie Bundschuh. Und jetzt spielt sie in einer richtig lustigen Komödie im ZDF-Sommerprogramm. Und genau dort bleiben wir auch in der ersten Stunde, denn unser Gast gleich in Stunde 1, der ist Ihnen allen als Satiriker und als Deutschlands wohl bekanntester Wutbürger ein fester Begriff. Er spielt nämlich den Gernot Hassknecht, inzwischen nicht mehr nur in der Heute-Show. Daneben ist aber auch ein erfahrener Bühnen- und vor allem auch Film- und Fernsehschauspieler. Derzeit ist er auch in Darmstadt am Theater aktiv, aber demnächst, da kann man ihn auch in einer ganz tollen Komödie im ZDF sehen. Dazu gleich mehr mit Hans-Joachim Heist.

0: Heute steht bei uns die Schauspielkunst im Mittelpunkt von Dolce Vita und da begrüße ich zunächst am Telefon einen Interviewpartner, den kennen Sie alle vor allem in seiner Rolle als Satiriker. Er ist der wahrscheinlich spitzzüngigste seiner Zunft derzeit in ganz Deutschland. Er spielt nämlich den Gernot Hassknecht und schaut der Öffentlichkeit so richtig auf den Mund und das nicht nur sehr erfolgreich in der Heute-Show. Schon seit 4 Jahrzehnten steht er fürs Fernsehen immer wieder vor der Kamera und auch für den Film. Eines seiner ersten großen Rollen war bei Diese Drombuschs Anfang der 80er Jahre im ZDF und das verrät auch ein bisschen, dass er in Südhessen zu Hause ist. Viele weitere Rollen hat er gespielt. Demnächst ist er in der Komödie Die Abräumer zu sehen und jetzt ist er bei mir am Telefon. Ich freue mich sehr, dass ich ihn endlich bei uns in der Sendung begrüßen kann und sage Hallo und herzlich willkommen, Hans-Joachim Heist.
1: Ich freue mich.
0: Ich freue mich auch, dass Sie da sind. Herr Heist, mal ganz unter uns gesprochen, dieser Film, in dem Sie mitspielen werden, das ist eine wirklich turbulente Komödie. Ohne zu viel zu verraten, was können Sie uns zum Inhalt dieser Komödie erzählen?
1: Ja, das geht um eine Familie. Die Hauptrolle spielt Caro. Bettina Lamprecht spielt diese Hauptrolle, die früher im Film als Mädchen viele, viele Preise abgeräumt hat im Bowling. Ihre Eltern haben eine Bowlingbahn, ihr Eigentum und irgendwann hat sie verloren, dann hat sie keine Bowlingkugel mehr an, keinen Bowlingball. Oh, das muss man ja unterscheiden. Also der Kugel ist es beim Kegeln und beim Bowlen ist es der Ball.
0: Genau.
1: Nicht mehr angerührt. Und führt seit dem Tod ihres Vaters diese Bowlingbahn und die soll jetzt abgerissen werden. Das heißt, die ist verkauft und soll verkauft werden. Und da will ein Investor ein Casino drauf bauen. Also muss jetzt diese Bowlingbahn gerettet werden, dieses Bowlingcenter. Und Freddy, das ist meine Rolle, dieser Freddy spielt seit Jahrzehnten dort. Ole hat Caro schon als Kind gekannt, hat ihren Aufstieg als Turnierspielerin auch miterlebt, hat mit seiner Frau früher immer auf Bahn 5 gespielt, immer auf Bahn 5, seit Jahrzehnten auf Bahn 5. Seine Frau ist gestorben vor 15 Jahren und diese Tradition hält er bei. Er will auf Bahn 5 jede Woche spielen und wenn diese Bowlingbahn abgerissen wird, und dann ist das für ihn sehr, sehr tragisch, sehr schlimm. Er kann dann nicht mehr auf Bowling. Deshalb entschließt er sich, ihr zu helfen und ins Team reinzugehen, damit er auch weiterhin, also er mag Caro sehr und es ist natürlich auch ein bisschen Eigennutz. Er will die Bowlingbahn retten, damit er auch weiterhin auf Bahn 5 spielen kann.
0: Okay, mehr wollen wir gar nicht verraten, denn ab diesem Moment wird es dann richtig turbulent. Was hat Ihnen an dieser Rolle, als Sie das Drehbuch gelesen haben, richtig gut gefallen?
1: Diese Rolle hat, das Bowling hat mich interessiert. Ich habe ja vor Jahrzehnten auch das letzte Mal Bowling gespielt, als junger Mann zwischen 20 und 30, mit vielen Freunden. Das war immer eine große Gaudi. Und das hat mich dann doch interessiert, nochmal diese Sportart näher kennenzulernen, dieses Bowling. Wir haben auch von der Produktion aller Hauptdarsteller ein Training bekommen. Das heißt also, wir durften da 2 oder 3 Tage trainieren mit dem Trainer zusammen, wie richtiges Turnierbowlen stattfindet. Das fand ich großartig, das hat mich gereizt und es hat mich gereizt, dass es eine Figur ist, die, was uns Älteren eigentlich allen nicht abhanden gekommen ist, das will ich so nicht sagen, sondern uns allen zu eigen ist, dass wir an Traditionen festhalten. Das hat mir an dieser Figur auch sehr gut gefallen, dass er Traditionen hat und dass so seine Rituale hat, die wir uns im Laufe unseres Lebens aneignen und diese Rituale auch leben.
0: Ansonsten lässt ja Hans-Joachim Heist bei der Heute-Show keinen Kegel stehen. Jetzt räumt er auch ab im Sommerkomödienfilm Die Abräumer. Zu sehen demnächst im ZDF. Wir sprechen gleich weiter mit ihm. Heute in Dolce Vita, dem Star Talk der Woche, hier bei Radio 700.

0: Der Star-Talk der Woche in dieser Stunde bei Deutsche Vita mit Hans-Joachim Heist. Sie kennen ihn alle aus ganz vielen Film- und Fernsehrollen, natürlich auch als Gernot Hassknecht aus der Heute-Show. Darüber werden wir aber nur ein bisschen sprechen, denn wir haben gerade über seine aktuelle Rolle in Die Abräumer, einer neuen Komödie im ZDF, gesprochen, die demnächst an den Start gehen wird im Sommerferienprogramm. Herr Heist, was muss eine Rolle haben, damit Sie sagen, das ist so wirklich etwas, das finde ich richtig gut, damit, wenn das Drehbuch bei Ihnen ankommt, Sie auch sagen, das ist meine Rolle, mit der kann ich mich identifizieren. Muss das immer was Besonderes sein?
1: Was Besonderes muss sie nicht unbedingt haben. Wenn sie was Besonderes hat, ist es natürlich großartig. Sie muss auch da, und das ist ja auch eine Komödie, dieser Film, Die Abräumer, es muss Witz haben. Die Rolle muss Witz haben. Das, denke ich, ist für mich auch ein Kriterium, wo ich sage, jawohl, die Rolle nehme ich an.
0: Witz darf bei Ihnen nicht zu kurz kommen, auch dann, wenn Sie als Gernot Hassknecht den Deutschen als Satiriker so richtig auf den Mund schauen und den Finger in die Wunde legen. Das kommt bei vielen gut an, aber wir wissen alle, vor allem im Netz, in den sozialen Netzwerken, die sind inzwischen von Hass und von Missgunst geprägt. Und interessant ist, dass sehr viele, die gerne austeilen, gar nicht gut einstecken können. Das haben Sie zuletzt immer wieder angeprangert. Ich kenne das auch, wenn man irgendetwas sagt, obwohl die anderen da oft nicht wirklich zimperlich sind mit ihren Umgangsformen, dann gilt man sofort als respektlos oder, Achtung, mein neues Lieblingswort, übergriffig. Können Sie auch nicht viel mit anfangen, oder?
1: Übergriffig und ich lege dann noch ein Wort drauf, kulturelle Aneignung.
0: Genau.
1: Also es ist plötzlich kulturelle Aneignung und übergriffig. Das sind also Dinge, die ich gar nicht kapiere. Kulturelle Aneignung, dann ist, dann, wenn man Lieder singt oder sich verkleidet als Cowboy oder was weiß ich, als Mexikaner an Fasching, Fasnacht, Karneval, dann sprechen ganz viele davon. Oder wenn man sich als Indianer verkleidet, das geht ja gar nicht mehr.
0: Böses Wort, ja.
1: Dann ist das kulturelle Aneignung. Also dann sind die in Norddeutschland, wenn sie ein Oktoberfest feiern und Lederhosen anziehen, ist das auch kulturelle Aneignung. Oder wenn ich eine fremde Sprache spreche, dann ist das für mich auch kulturelle Aneignung. Also man soll es nicht übertreiben.
0: Ja, Herr Heist, vielleicht liegt das aber auch daran, dass wenn Norddeutsche im Oktober als Cowboys Oktoberfest in München feiern, dann sind das vielleicht gar keine Cowboys, sondern ein Indianer. Aber vielleicht sollten wir es auch einfach an dieser Stelle damit belassen. Sie schlüpfen auch gerne in Rollen und das nicht nur vor der Film- oder vor der Fernsehkamera, sondern auch seit jeher auf der Theaterbühne. Und das am liebsten in Ihrer Heimat. Und da stehen Sie gerade auf der Bühne, nämlich in Darmstadt, mit einer echten Volksposse, einer meiner liebsten Mundartkomödie in hessischem Dialekt, beim Datterich.
1: Ich spiele im Moment eine wunderbare Rolle in Darmstadt am Staatstheater. Das ist eine Dialektrolle, Mundartrolle, Datterisch. Das ist eine sehr, sehr schöne Rolle. Und dann bereite ich mich jetzt vor. Da beginnen dann nach den Sommerferien beginnen die Proben in Berlin. Da spiele ich ab Januar in Berlin am Schlossparktheater. Das ist das Theater von Dieter Haller von. Da spiele ich dann ein Personenstück, die Sternstunde des Josef Bieder. Das ist ein Stück über einen Theaterrequisiteur, da freue ich mich sehr drauf.
0: Das glaube ich. Und wir haben uns verabredet schon vor der Sendung. Ich komme zum Datterich nach Darmstadt, das habe ich versprochen. Und ich weiß, wir müssen gleich schon wieder aufhören, denn Sie haben es eilig, müssen zum nächsten Termin. Aber Sie haben gerade das Schlossparktheater in Berlin angesprochen. Das kennen alle, weil es irgendwann von Dieter Hallervorden übernommen wurde und er jetzt dort die Intendanz führt. Das ist ja wahrscheinlich auch für Sie immer noch ein ganz besonderer Moment, vermute ich zumindest mal, wenn man vom Altmeister angerufen und angesprochen wird. Ich vermute mal, da sagt man nicht nein, oder?
1: Ja, natürlich. Natürlich, wir kennen uns ja schon eine Weile. Also das finde ich auch. Ich finde es auch immer sehr, sehr interessant, mit ihm zu plaudern.
0: Das glaube ich gerne und demnächst sind Sie dort in Berlin auf der Bühne. Für heute war es das schon wieder, aber wir haben versprochen, wir reden nochmal weiter, wenn bei Ihnen ein bisschen mehr Zeit und Luft ist. Wünschen jetzt ganz viel Erfolg bei weiteren Aufführungen vom Datterich und natürlich mit den Abräumern. Vielleicht laden Sie selbst nochmal die Hörer zum Zuschauen ein.
1: Liebe Zuhörer, Und Ihnen, so sagt man ja heute, ja, es ist ein großartiger ZDF-Film, es ist eine ZDF-Komödie im Grunde genommen. Die Abräumer, es geht um Bowling und Sie werden bei diesem Film sehr, sehr viel Spaß haben. Es hat Elemente, nachdenkliche Elemente und es hat auch ein paar sehr emotionale Elemente. Aber dieser Film hat Witz, nicht versäumen im ZDF, die Abräumer demnächst.
0: Wir schalten ein und wir freuen uns, wenn Sie dort zu sehen sein werden und wünschen für alles, was demnächst ansteht, weiterhin viel Erfolg und ich sage danke für das Gespräch.
1: Ich bedanke mich auch bei Ihnen und grüßen Sie Ihre Hörer.
0: Machen wir gerne. Hans-Joachim Heist war das heute bei Deutsche Vita und demnächst bei Die Abräumer im ZDF.

0: Deutsche Vita hier bei Radio 700 und die Sommerhitze hat uns derzeit fest im Griff. Man sollte aber nicht übermütig werden, denn Hitze kann schnell zu einer gesundheitlichen Gefahr werden. Aus diesem Grund haben wir zusammen mit Experten und dem Kreis Euskirchen 8 goldene Regeln zum richtigen Verhalten bei großer Hitze zusammengestellt. Und hier kommt die nächste von meiner Kollegin Julia Braun.
1: Und hier eine wichtige Mitteilung des Kreises Euskirchen. Die derzeitige Hitzewelle sorgt bei vielen Menschen aufgrund der hohen Wärmebelastung für gesundheitliche Einschränkungen. Vermehrt treten Herz- und Kreislaufprobleme auf. Symptome sind Kopfschmerzen, Erschöpfung und Benommenheit durch Flüssigkeits- und Elektrolytverluste. Auch hohe Ozonbelastung kann sich negativ auf unser Wohlbefinden auswirken. Beachten Sie deshalb unsere 8 goldenen Regeln, um cool und fit durch die heißen Tage zu kommen.
2: Tipp 1. Trinken Sie ausreichend. Faustregel, stündlich ein Glas Wasser trinken, auch wenn man keinen Durst hat. Vermeiden Sie Zucker- und alkoholhaltige Getränke.
1: So kommen auch Sie cool und fit durch die heißen Tage. Weitere Infos gibt's per Mail unter umweltmedizin@kreis-euskirchen.de.

Die erste Stunde Deutsche Vita neigt sich schon wieder dem Ende entgegen. Bei uns gibt's gleich eine kurze Pause für Werbung, Wetter und die Weltnachrichten. Und dann kommen wir zu einer Schauspielerin, die Sie alle kennen. Unzählige Rollen als Krimikommissarin in großen Filmproduktionen, aber auch in Serien hat sie gespielt. Sie ist eine der ganz, ganz Großen in der Serie Familie Bundschuh. Und sie wird in diesem Sommer in einer wirklich skurrilen Komödie zu sehen sein. Darüber sprechen wir mit Andrea Sawatzki in der nächsten Stunde von Deutsche Vita.

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14: Sommer, Sonne, Hitze, diese drei Worte gehören heute untrennbar zum Wetter. Ab dem späten Nachmittag ziehen mehr und mehr Quellwolken auf und die bringen örtlich zum Teil kräftige Schauer und Hitzegewitter mit. Die Temperaturen 33 Grad in Hauset und in Aachen, 29 Grad in Büttchenbach und in Niedeggen bis zu 34 Grad in der Kölner Bucht. Am Abend und in der Nacht ziehen die einzelnen Schauer wieder ab und dann klart es auf und die Temperaturen gehen auf Werte von 21 bis 17 Grad zurück. Das hatten wir vor 10 Tagen noch als Tageshöchstwerte. Der Sonntag startet ebenfalls mit reichlich Sonnenschein. Am Nachmittag wird es zunehmend schwül heiß und später muss verbreitet mit kräftigen Hitzegewittern gerechnet werden, bei Höchstwerten zwischen 29 und 32 Grad.
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16: Ich bin Katrin Müller. Die deutsche Mannschaft bestreitet heute ihr zweites Gruppenspiel bei der Fußball-WM. Gegner in Toronto ist die Elfenbeinküste. Und das Ziel der DFB-Auswahl ist natürlich ein klarer Sieg, sagt Bundestrainer Julian Nagelsmann.
17: Ja, Spiel zu gewinnen wäre sehr wichtig und würde uns sehr freuen. Klar, wir gehen auch so ein Spiel, dass wir es gewinnen wollen. Und ob wir jetzt was in der Startelf ändern, das habe ich ja schon oft gesagt, ich will jetzt nicht immer alles verraten. Aber es gibt jetzt keinen offensichtlichen Grund für uns, für mich, das zu tun.
16: Anstoß ist heute Abend um 22 Uhr unserer Zeit. Schwere Unwetter sind über weite Teile Deutschlands hinweggezogen. In Baden-Württemberg wurden 9 Menschen durch einen Blitzeinschlag bei einem Sportfest in Rastatt verletzt. In Rheinland-Pfalz kam es teils zu schweren Überschwemmungen. Besonders betroffen war der Rhein-Lahn-Kreis. Die Rede ist von einem Hochwasser, wie es statistisch nur alle 50 Jahre vorkommt. In Schleswig-Holstein wurde in der Nacht südlich von Flensburg ein Festival wegen eines Sturms vorübergehend geräumt. 13 Menschen wurden leicht verletzt. Bald endet der Tankrabatt. Danach sollte es neue Entlastungsmaßnahmen geben, finden rund 70% der Befragten in einer YouGov-Umfrage. Der seit Anfang Mai geltende Tankrabatt soll nach dem Willen der schwarz-roten Regierung im Juli nicht fortgesetzt werden. Mehr als 60% wären aber für eine Verlängerung.
18: Zwar ist ein Großteil der Befragten dafür, den Tankrabatt über den 30. Juni hinaus zu verlängern, aber die Maßnahme ist umstritten. Studien zufolge reichen die Mineralölfirmen die Spritsteuersenkung nämlich nicht zu 100% an die Verbraucher weiter. Gleichzeitig finden nur die wenigsten, dass der Tankrabatt wirklich etwas gebracht hat. Besser kommen andere Entlastungen an. Einen Spritpreisdeckel halten 3/4 der Befragten für sinnvoll. 8 von 10 wären dafür, die Stromsteuer zu senken. Und sogar 9 von 10 halten geringere Mehrwertsteuern auf Lebensmittel für die größte Entlastung. Tanja Wagner, Nachrichtenredaktion.
16: Dramatische Bilder aus der Nacht. 2 Waggons eines Güterzugs sind in München von einer Brücke etwa 5 Meter in die Tiefe gestürzt. Dabei wurde eine Person lebensgefährlich verletzt, teilte die Polizei mit. Demnach stießen 2 Güterzüge beim Rangieren auf der Eisenbahnbrücke zusammen. Durch die Kollision entgleiste einer der Züge, woraufhin 2 Waggons von der Brücke stürzten. Das Unglück ereignete sich auf einer Strecke, die ausschließlich von Güterzügen genutzt wird. Einschränkungen im Regional- oder Fernverkehr der Bahn gibt es deshalb nicht.
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14: Deutsche Vita, das einfach süße Leben. Wir genießen es auch in der zweiten Stunde. Heute im Star Talk der Woche ist Andrea Sawatzki. Am Mikrofon begleitet sie Jochen Speth.
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21: Heute

0: ist mit Lesungen auf Tour und sie engagiert sich für Tiere in Not. Und jetzt ist sie in einer ganz tollen Komödie zu sehen. Viele gute Gründe, mit ihr zu sprechen. Lange haben wir angefragt, jetzt hat sie ja gesagt und ich freue mich sehr, dass sie am Telefon ist. Hallo und herzlich willkommen, Andrea Sawatzki.
1: Vielen Dank, ich freue mich auch sehr.
0: Ja, wir müssen ein wenig sprechen und bevor wir über die aktuelle Rolle sprechen, müssen wir ein bisschen über ihren wirklich vollen Drehplan sprechen. Ich habe gesehen, was da noch alles ansteht. Wir hatten im Vorgespräch darüber gesprochen, was schon alles in diesem Jahr gedreht worden ist. Das klingt so, als hätten Sie eigentlich kaum mehr Zeit, um noch irgendetwas anderes zu tun. Trotzdem sind Sie auch noch für ganz viele andere Projekte unterwegs. Wie schafft man das eigentlich und bleibt da noch genug Zeit für Andrea Sawatzki selbst?
1: Also ich versuche schon für mich Zeit noch zu lassen. Vor allen Dingen gelingt mir das natürlich sehr gut, weil wir ja drei wundervolle Hunde haben. Mhm. Jetzt, nachdem die Kinder aus dem Haus sind, ist also das Haus wieder voll mit Hunden und die brauchen ja auch einige, die brauchen ja Erziehung und viel Liebe und das ist so quasi mein Hobby, meine Hunde und dafür versuche ich so viel Zeit nebenher wie möglich übrig zu lassen. Das ist meine große Freude neben der Arbeit, wobei die Arbeit ja auch eigentlich für mich nur Spaß ist. Also, ne? Ich mache es einfach total gerne.
0: Genau, klingt nach doppelter Freude. Und jeder, der einen Hund zu Hause hat, der weiß, dass das wirklich viel Spaß machen kann. Bei Ihnen geht es aber nicht einfach nur darum, Ihrem Vierbeiner ein glückliches Zuhause zu geben. Sie engagieren sich auch richtig für Hunde in Not.
1: Ja, ich habe vor 2 Jahren Sabine Peschke von Latino kennengelernt, die eben immer in die Hundetötungen in Rumänien fährt. Und wir sind jetzt schon so eine kleine Truppe. Wir fahren da vielleicht 3-mal im Jahr hin und gucken uns 5 Tötungen an und versuchen, so viele Hunde wie möglich da rauszuholen. Das ist ziemlich grauenhaft, was da passiert, was da abgeht. Aber wir versuchen jetzt, unser Shelter in Rumänien zu vergrößern. Und ich muss sagen, dass trotz allen schrecklichen Bildern, die sich mir da eingebrannt haben, weil die Hunde dort wirklich miserabel behandelt werden, werden ihnen manchmal auch die Ohren abgeschnitten und die Ruten und man weiß einfach nicht warum und es ist das sind fürchterliche Bilder und trotzdem überwiegen die schönen Momente, wenn man es eben schafft, einen Hund, für den man ein halbes Jahr lang gekämpft hat und der nicht rausgegeben wurde, dann plötzlich in Sicherheit zu wissen. Das erfüllt mich mit so viel Glück, wie ich es selten in meinem Leben wirklich so gespürt habe. Da einfach in diese Augen zu gucken und die Dankbarkeit zu spüren und zu wissen, die sind jetzt in Sicherheit.
0: Ja, das kann ich mir wirklich gut vorstellen. Und vor allem jeder, der einen Hund hat, der weiß, man will dann einfach auch nur das Beste für seinen Vierbeiner. Und sie machen das so richtig erfolgreich. Wir könnten noch lange über das Thema Hunderettung in Rumänien weitersprechen. Aber gleich sprechen wir erstmal über ihre Rolle in der Komödie Plötzlich Schwestern. Heute mit Andrea Sawatzki im Star Talk der Woche bei Radio 700.

0: Deutsche Vita, der Star-Talk der Woche, heute mit Andrea Sawatzki. Und wir haben gerade schon die große Leidenschaft zu Hunden von ihr kennengelernt und auch, dass sie sich für Hunde in Not in Rumänien einsetzt und immer wieder von dort Hunde holt und sie in Deutschland hilft zu vermitteln und auch selbst diese Hunde bei sich zu Hause hat und mit ihnen lebt und ihnen eine zweite Chance auf ein gutes Leben gibt. Und das kann man sich wirklich gut vorstellen. Jeder, der selbst mal einen Hund hatte oder immer wieder Hunde hat, da gehöre ich auch dazu. Der letzte war Cocker Malsetter. Irgendwann gehört so ein Hund ja praktisch ähnlich wie ein anderes Familienmitglied einfach zur Family dazu. Das kann man, glaube ich, nicht wegdiskutieren. Wie ist das bei Ihnen?
1: Unbedingt. Also wir hatten jetzt zwei Hunde oder wir haben jetzt auch gerade einen Schäferhund-Mix, den ich aus Smeni, das ist noch eine relativ, wenn man so sagen kann, humane Tötung, wo die Hunde eben nicht vorher noch so gequält werden. Den habe ich vor 7 Wochen entdeckt und seit 4 Wochen ist er bei uns. Und er ist so dankbar und er ist so still, er ist ganz still. Und man muss aufpassen, dass man nicht zu laut redet oder zu viele nervöse Bewegungen macht. Das macht ihm Angst. Ich glaube, er ist sehr geschlagen worden. Aber er versteht sich mit den beiden großen Hündinnen, die schon hier waren. Und er ist ein Traumhund. Er ist überhaupt nicht aggressiv. Er ist, man hat so das Gefühl, er hört sich vielleicht komisch an, aber er ist uns wirklich dankbar und er liebt uns. Mhm. Und er wird uns bis zum Schluss, glaube ich, ein ganz, ganz guter Freund sein. Ja, ich bin völlig verliebt in Pablo. Man hört es wahrscheinlich.
0: Auf jeden Fall, aber das wundert auch, glaube ich, Tierhalter nicht wirklich. Trotzdem müssen wir eine Kurve kriegen von Pablo, über den sprechen wir das nächste Mal, oder er kann auch gerne mitkommen hierher in die Sendung, zu plötzlich Schwestern. Denn da geht's um 4 Frauen in einem ganz besonderen ZDF-Film. Vielleicht erzählen Sie uns ein bisschen über diesen Film.
1: Ja, man muss gucken. Es ist ich habe den Film schon gesehen und er ist so lustig. Also es ist tatsächlich, es gibt eine britische Vorlage, die wir teilweise auch angeguckt haben. Und was die Briten so gut können, ist natürlich der rasante, böse, schwarze Humor. Ne, das Tempo, das sich nicht auf Witzen ausruhen, sondern immer weiter und den Zuschauer mitziehen. Und das glaube ich, ist uns in gewisser Weise jetzt auch bei dem ersten Teil, den zweiten drehen wir übrigens in 2 Wochen, das ist uns, glaube ich, gelungen. Also die ganze Geschichte ist sehr, sehr schnell, sehr scharfzüngig, sehr böse und trotzdem sehr liebenswert erzählt. Und die Figuren sind auch so klasse. Es sind eben 2 Mütter, 2 Töchter. Also ich bin eine Mutter, habe eine Tochter und ein zukünftiger Schwiegersohn.
0: Klingt schon mal nach einer richtig guten Ausgangsbasis. Jetzt haben wir noch gar nicht so sehr über den Inhalt gesprochen, ohne zu viel zu verraten. Es wird wirklich turbulent. Ich habe ein bisschen im Vorschautext gelesen. Vielleicht beschreiben Sie so mal ein bisschen die Ausgangssituation. Die ist mehr als spannend.
1: Ja, weil, also ich spiele die Monika, die eine also schon eher konventionelle Frau ist, die sehr gesittet in einem Reihenhaus wohnt mit ihrem Mann und ihrer Tochter. Immer gut angezogen, immer gut gelaunt und also sehr patent. Und die erfährt eines Tages, dass ihr Mann ein Doppelleben seit 20 Jahren geführt hat und eine andere Frau und eine andere Tochter hat, im gleichen Alter wie die eigene Tochter. Und die Frau fällt natürlich aus allen Höhen sozusagen. Und infolgedessen verstirbt der Mann, weil er auch einen Schock bekommt, dass sie dahinter gekommen ist, hinter dieses Doppelleben. Und jetzt sind diese beiden Frauen natürlich irgendwie aufeinander angewiesen, weil ja auch gerechterweise das Erbe aufgeteilt werden muss. Mhm. Und Monikas Problem ist, dass die Gabi ein völliger Hippie ist, also meine Gegenspielerin, Anita Bulesica, ist einfach genau das komplette Gegenteil von mir. Sie ist schlampig, sie ist in meinen Augen fürchterlich angezogen, sie trinkt Alkohol, ich glaube, sie kifft sogar und genauso ist die Tochter. Und diese beiden ungleichen Paare müssen sich also dann zusammenfinden. Die beiden Mädchen sind natürlich auch vollkommen gegensätzlich. Und wie sich diese Menschen so zusammenfinden, wie sie sich anfangs bekämpfen und versuchen, sich eben auch so Stricke zu legen, Also sich noch heimlich in die Suppe zu spucken, ist noch das Wenigste, was so vorkommt. Das ist wirklich, das ist sehr böse und sehr, sehr lustig. Ich mag den Film sehr.
0: Das glaube ich. Es wirkt auf jeden Fall schon in den ersten Minuten, wo Sie drüber erzählen, nach einer wirklich sehr, sehr tollen Geschichte. Muss man unbedingt gesehen haben. Sie haben es gerade mit eigenen Worten gesagt. Und ich finde, so diese Ausgangslage, die kann man sehr gut mit einem hessischen Sprichwort aus meiner Heimat zusammenfassen. Wie der Herr, so ist geschah. Ich glaube, das versteht man auch hier in Eifel und Euregio. Und wir sprechen gleich weiter über Plötzlich Schwestern im Star Talk der Woche. Heute mit Andrea Sawatzki.

0: Dolce Vita, der Star-Talk der Woche, heute mit Andrea Sawatzki. Und wir sprechen gerade über ihren aktuellen Film, die Komödie Plötzlich Schwestern, die Ende Juli im ZDF in der Mediathek und dann auch im Programm vom ZDF im linearen Fernsehen zu sehen sein wird. Und Sie haben gerade schon über diese sehr skurrile Ausgangslage der Komödie gesprochen. Vier Frauen spielen die Hauptrolle. Zwei Rollen wurden Ihnen angeboten, haben Sie mir im Vorfeld gesagt. Und Sie haben sich dann für eine entschieden. Für welche?
1: Ja, ich durfte sogar entscheiden zwischen der Hippie-Frau und der Monika. Mhm. Und habe mich dann aber für die Monika entschieden, weil so diese irren Hippie-Frauen habe ich jetzt schon so viele geschrieben und die Monika ist ja doch eher eine sehr zurückhaltende und auch von sich selbst überzeugte, sehr strenge Person. Und da dachte ich, ja, das probiere ich jetzt mal aus. Und das Buch, ja, das hat mich mitgerissen. Und vor allem aber auch die Produktion Brainpool und Tine Rogol, die die Regie gemacht hat, mit der wollte ich immer schon arbeiten, weil sie so eine fantastische Komödienregisseurin ist, die so genau hinguckt, die so streng ist auch. Das hört sie jetzt nicht gern, wenn sie es hört, aber sie ist sehr präzise und lässt einen eben nicht einfach so machen, was ich manchmal bei deutschen Komödien so schade finde, dass man die Schauspieler nicht eingrenzt oder ne, so auch ein bisschen schimpft, wenn sie so denken, dass sie besonders lustig sind, sondern ja, sie ist eher so, dass sie einem eher so das Gefühl gibt, dass man nicht lustig ist. Ich glaube, das ist ihr Trick. Mhm. Dann strengt man sich noch mehr an.
0: Aber ich glaube, das wurde ja früher auch noch viel mehr so gelebt, weil man kennt ja immer so von der alten Garde der Schauspieler, dass es heißt, das ernsteste Fach, was man im Schauspiel spielen kann, ist die Komödie. Und da kommt es eben punktgenau auf jeden Gag an, damit der auch sitzt. Wobei ich es auch richtig toll finde von der Produktion, dass man ihnen beide Rollen zur Auswahl gegeben hat. Die andere Rolle, die andere Hauptrolle, muss man hier sagen, wäre ja auch richtig toll gewesen.
1: Oh ja, super, die ist klasse.
0: Mhm. Lassen Sie uns mal ein bisschen allgemein darauf schauen. Manchmal schreiben Sie ja auch Drehbücher. Aber wenn Sie Rollen annehmen, was muss eine Rolle haben, damit sie für Sie als Schauspielerin interessant ist?
1: Ich glaube, die Rollen sind da tatsächlich immer eher nebensächlich. Wichtig ist das große Ganze. Also ob das Drehbuch funktioniert, da können es auch manchmal Rollen sein, die gar keine Hauptrollen sind. Das ist dann völlig egal. Jetzt auch wie in diesem Buch, da sind ja die beiden Mädchen eher die Hauptrollen. Sondern es muss das ganze Ding funktionieren und es muss mich eben von Anfang bis Ende mitreißen und die Regie muss stimmen und die ganzen Leute, die mitspielen. Und wenn ich mir dann so vorstelle, es könnte jetzt ein richtig guter Film werden, dann sage ich zu. Und natürlich muss auch die eigene Figur, die ich dann spielen soll, muss natürlich auch passen, aber wenn da dann noch so Häkchen sind, wo ich denke, oh, aber warum macht sie denn das, warum macht sie das, da kann man auch dann immer noch mit der Regie sprechen und noch ein bisschen verändern oder eben mit der Drehbuchautorin, die in diesem Fall so fantastisch ist, da kann man dann noch manchmal auch ein bisschen was ummodeln, damit das dann für einen selbst besser ins große Ganze passt. Also dazu gibt es dann auch immer noch Gespräche. Und wichtig ist, dass der ganze Film funktioniert.
0: Das ist, glaube ich, tatsächlich die Ausgangsbasis für einen Erfolg. Und manchmal, wenn man lang genug im Geschäft ist, da hat man eigentlich schon den richtigen Riecher dafür. Andrea Sawatzki gehört dazu. Spannende Einblicke in die Welt hinter den Kulissen von Filmproduktionen und Schauspielern. Und gleich sprechen wir weiter mit Andrea Sawatzki hier in Dolce Vita bei Radio 700.

0: losgehen.
1: Andrea Sawatzki ist heute zu Gast im Star Talk der Woche hier bei Radio 700 in Dolce Vita. Gerade haben wir über die neue Komödie Plötzlich Schwestern gesprochen, die im Sommerprogramm vom ZDF zu sehen sein wird. Nicht mehr lange, dann ist der Ausstrahlungstermin. Da muss man schon mal sagen, Sie haben da gerade eingangs unseres Interviews etwas gesagt, was in heutigen Zeiten, wo nur noch die Quote über Erfolg oder Misserfolg einer Produktion entscheidet, etwas ganz Ungewöhnliches ist. Der erste Teil der Komödie ist noch nicht ausgestrahlt und die ist ja in sich auch abgeschlossen, also eigentlich als eine einteilige Produktion geplant. Da wird bereits begonnen mit dem zweiten Teil zu produzieren, also den zweiten Teil abzudrehen. Wie kam es zu dieser doch sehr ungewöhnlichen Entwicklung?
2: Ich glaube, das ZDF war tatsächlich begeistert. Ist ja auch schön, wenn das mal vorkommt. Also bei dem Bundschuss ist es ja doch immer so, dass man erstmal die Ausstrahlung abwarten muss und die Zuschauerzahlen und so weiter, wobei man bei denen sowieso weiß, dass sie laufen und dass wir gute Quoten haben. Aber das ist eher so ein bisschen zäher Prozess. Wobei wir jetzt im Herbst tatsächlich den 10. Teil drehen dürfen. Und hier war das ungewöhnlicherweise so, dass nach der ersten Sichtung sofort gesagt wurde, ja, das ist mal ein Film. Also das ist, ja, wobei die Bundschuss sind ja auch, also ne, aber man steckt nicht dahinter, aber es wurde sofort der Zuschlag für den zweiten Teil gegeben, den wir jetzt eben drehen und der auch sehr, sehr lustig wird.
1: Wir dürfen also uns auf jeden Fall auf eine Fortsetzung freuen, das steht schon mal fest. Und fortgesetzt wird auch ein echter Dauerbrenner, die Familie Bundschuh. Sie haben es gerade gesagt, es wird der nächste Teil gedreht, demnächst. Als diese Serie gestartet ist, war Ihnen da von Beginn an klar, das wird so ein richtiger Dauerbrenner, so ein richtiges Erfolgsmodell. Da kommt ja das ZDF eigentlich nicht drum rum, immer wieder neue Folgen zu produzieren.
2: Das machen wir mal vom ZDF abhängig, was sein Ende gibt. Also wir würden weitermachen und ich glaube, das Publikum, also was ich so an den Reaktionen mitbekomme, würde sehr gerne haben, dass es weitergeht. Es war mir irgendwie gar nicht klar. Ich hatte den Weihnachtsroman geschrieben vor, ich weiß gar nicht, 10 Jahren und Regina Ziegler, die Produzentin, hatte das eben zufällig zu lesen bekommen und sagte, das ZDF sucht eine Weihnachtskomödie, das ist genau das, was die wollen. Und zack, hatten wir den Filmvertrag. Also, dass dann dieser Weihnachtsfilm so ein Erfolg wurde, ja, das hat uns alle überrascht. Und dass es dann auch eben weitergehen konnte, das war natürlich fantastisch. Dann habe ich ja die ersten 5 Romane geschrieben, die dann verfilmt wurden und dann aus Zeitmangel aufgehört. Und seitdem ja, sind immer so große Strecken dazwischen, wo wir auf den Auftrag warten. Wobei wir einen so fantastischen Drehbuchautor haben, dass es eigentlich jährlich weitergehen müsste.
1: Ja, also, aber tut es noch nicht, aber immerhin in diesem Jahr geht es ja dann tatsächlich weiter und wir geben mal so eine kleine Memo mit ans ZDF. Never change a running system. Die Menschen zu Hause warten schon auf weitere Folgen von Familie Bundschuh. Jetzt im Herbst gibt's die Dreharbeiten zur nächsten Folge. Also es bleibt weiter spannend. Wir könnten noch über so viele ihrer Rollen sprechen, aber wir haben nicht mehr so viel Interviewzeit. Gleich blicken wir noch ein bisschen in die Zukunft mit Andrea Sawatzki hier in Dolce Vita.

0: Andrea Sawatzki ist heute zu Gast in Deutsche Vita, dem Star Talk der Woche bei Radio 700. Frau Sawatzki ist mir am Telefon zugeschaltet, deswegen sieht sie nicht, wie viele ihrer Rollen ich hier auf meinem Spickzettel aufgeschrieben habe. Wenn wir die alle besprechen würden, dann sind wir mit Sicherheit noch einige Stunden beschäftigt. So, aber gucken wir mal so ein bisschen auf die Rollen, die sie besonders gerne gespielt hat. Oder, Frau Sawatzki, die sie auch noch gerne spielen würden. Gäbe es da welche?
1: Also eine, die ich sehr gerne spiele, ist meine Reihe Die Verteidigerin, wo wir jetzt auch den dritten Teil schon gedreht haben. Der kommt im Herbst. Die Verteidigerin spiele ich sehr, sehr gern. Und dann natürlich die Reihe, die ich mit meinem Mann oder die mein Mann mit mir dreht. Das hieß früher, ist für die Digetto, da machen wir zwei im Jahr, die Anfänger. Und das hat jetzt einen neuen Titel, das heißt jetzt Für zwei. Und da spielen wir eben in jeder Folge unterschiedliche Figuren, die aufeinander losgelassen werden, also die sich quasi kennenlernen müssen und die eine quasi Probe gemeinsam bestehen müssen. Oder es ist ein Ehepaar, das sich schon lange scheiden lassen will und das irgendwie nicht hinkriegt. Oder es sind immer eben neue Figuren in neuen Konstellationen. Und das ist natürlich für einen Schauspieler also ein Geschenk, weil es sind halt nicht Figuren, die man kennt, sondern man muss sie sich immer wieder neu ausbauen, neu ausarbeiten. Sehr gern habe ich gespielt, aber das haben nicht so viele Leute gesehen. David Schalko, das läuft noch in der Mediathek, hier Why Me, da war ich mit Charlie Hübner. Das ist so ein bisschen so Horror, so subtiler Comic-Horror.
0: Ja.
1: Wie Geschichten von Dahl. Das habe ich geliebt. Ach, ich habe aber alle geliebt, die ich gespielt habe oder die ich gerade spiele. Also ich kann das nicht so eingrenzen.
0: Das macht es aber natürlich auch ein bisschen einfacher, wenn man so auch auf seine Karriere bislang zurückblicken kann. Sie haben schon gesagt, Plötzlich Schwestern ist abgedreht und jetzt in wenigen Tagen beginnt der Dreh für den zweiten Teil von Plötzlich Schwestern. Wir haben so viele Fans von Ihnen unter den Hörern. Auf was dürfen wir uns in diesem Jahr noch freuen? Ich habe gelesen, es gibt schon ein bisschen was, worüber wir aus Ihrem Drehplan auch berichten dürfen.
1: Es gibt dann eben auf jeden Fall die nächste Verteidigerin, das ist eher im Ernst, es kommt in der ARD. Dann haben wir schon gedreht für die zwei, Nachthemd für zwei und drehen jetzt Knödel für zwei, also Knödel essen, Restaurant-Schiene.
0: Schöner Name.
1: Dann drehe ich Lassie, den neuen Kinofilm, dann die Buntschuhs und jetzt fehlt mir noch irgendwas, aber macht ja nichts. Also es ist, es kommt viel und es macht Spaß. Ja, und dann muss ich auch mal wieder nach Rumänien und Hunde retten.
0: Spannende Fernsehabende sind garantiert und die nächsten Hunde werden auch in Sicherheit gebracht. Läuft, würde ich sagen, bei Andrea Sawatzki. Wir sprechen gleich nochmal weiter hier in Deutsche Vita, dem Star Talk der Woche bei Radio 700.

0: Ich weiß nicht, warum uns unsere Geschäftsführerin nur eine Sendestunde und nicht wenigstens 60 Minuten gibt hier bei Dolce Vita. Die gehen nämlich immer so schnell vorbei. Aber leider schaffen wir es gar nicht mehr, über so viele andere Rollen und Projekte mit Andrea Sawatzki zu sprechen. Aber wir haben uns verabredet, spätestens beim zweiten Teil von Plötzlich Schwestern oder bei einer anderen schönen Filmproduktion, da sprechen wir dann wieder miteinander. Das ist versprochen, oder?
1: Ja, sehr gerne.
0: Auf jeden Fall. Aber vorher wollen wir nochmal die Hörerinnen und Hörer einladen, den ersten Teil von Plötzlich Schwestern anzuschauen. Und den gibt's ja schon richtig bald.
1: Also es wäre sehr schön, wenn Sie alle gucken. Ich glaube, Sie haben einen großen Spaß. Es ist eine sehr harte Konkurrenz zur Familie Bundschuh, würde ich sagen. Die Hauptrollen sind dieses Mal 4 Frauen, 2 junge, 2 ältere, die einiges durchmachen. Es ist ein sehr böser, sehr schwarzer Humor und wirklich, finde ich, wahnsinnig komisch. Also 13. Juli, Mediathek, 6. August. Ich hoffe, es regnet an dem Tag.
0: Ganz bestimmt.
1: Genau, kommen wir im Fernsehen um ZDF 20:15 Uhr, Plötzlich Schwestern.
0: Egal, ob es regnet oder ob die Sonne scheint, abends ist der Platz im Fernsehsessel in jedem Fall reserviert. Andrea Sawatzki war heute bei uns hier in Dolce Vita. Es hat sehr, sehr viel Spaß gemacht mit Ihnen. Ich wünsche Ihnen weiter ganz viel Freude an all dem, was Sie tun, an ganz vielen schönen weiteren Film- und Fernsehrollen und natürlich auch an ganz viele glückliche Hundeaugen.
1: Vielen, vielen Dank.
0: Das war's für heute von Dolce Vita, dem Star Talk der Woche bei Radio 700. Nächste Woche hören wir uns wieder und ich habe kurz vor der Sendung erfahren, es kommt ein Schauspieler-Überraschungsgast, nämlich Sophie von Kessel. Also unbedingt wieder einschalten. Ich bin Jochen Späth, Madet Jut.

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22: Sommer, Sonne, Hitze, diese drei Worte gehören heute untrennbar zum Wetter. Ab dem späten Nachmittag ziehen mehr und mehr Quellwolken auf und die bringen örtlich zum Teil kräftige Schauer- und Hitzegewitter mit. Die Temperaturen 33 Grad in Hauset und in Aachen, 29 Grad in Büttchenbach und in Niedecken bis zu 34 Grad in der Kölner Bucht. Am Abend und in der Nacht ziehen die einzelnen Schauer wieder ab und dann klart es auf und die Temperaturen gehen auf Werte von 21 bis 17 Grad zurück. Das hatten wir vor 10 Tagen noch als Tageshöchstwerte. Der Sonntag startet ebenfalls mit reichlich Sonnenschein. Am Nachmittag wird es zunehmend schwül heiß und später muss verbreitet mit kräftigen Hitzegewittern gerechnet werden, bei Höchstwerten zwischen 29 und 32 Grad.
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23: Ich bin David Büchner. Das Fußballfieber steigt. In wenigen Stunden spielt die deutsche Nationalmannschaft ihr zweites Gruppenspiel gegen die Elfenbeinküste. Mit einem Sieg würde sie dabei die Titelambitionen untermauern.
24: Es könnte ein wildes Spiel werden hier in Toronto, denn beide Teams sind offensiv stark, haben in der Abwehr aber ihre Probleme. Bundestrainer Nagelsmann warnt vor den schnellen Stürmern von der Elfenbeinküste. Die könnte mit einem Erfolg den Gruppensieg perfekt machen. Wenn Deutschland gewinnt, wäre man sicher in der K.O.-Runde. Die Stimmung hier in Toronto feierlich und friedlich. Die deutschen Fans wollen nachher mit einem gemeinsamen Fanmarsch zum Stadion gehen. Das ist WM-untypisch ein echtes Fußballstadion. Keine Halle, keine Arena. Aus Toronto, Thomas Bremser.
23: Die Hitze verursacht schon Straßenschäden. Auf der Autobahn 13 von Dresden Richtung Schönefelder Kreuz bläht sich laut ADAC der Asphalt auf. Zwischen der Anschlussstelle Duben und Freiwalde darf nur noch 30 km/h gefahren werden, heißt es von der Polizei. Schäden gibt es auch auf der A1 in Richtung Lübeck zwischen Bad Heide und Bad Oldesloe. Hier wurde der beschädigte Fahrstreifen gesperrt. Um über ein Ende des Irankriegs zu sprechen, ist der US-Unterhändler Steve Witkoff Medienberichten zufolge auf dem Weg in die Schweiz. Dort solle eine erste Gesprächsrunde über ein mögliches Atomabkommen stattfinden, heißt es. Die USA und der Iran hatten vor wenigen Tagen ein Rahmenabkommen für ein Ende des Krieges unterzeichnet.
25: Das Rahmenabkommen gibt 60 Tage vor, in denen eine endgültige Vereinbarung für einen Frieden im Irankrieg gefunden werden soll. Die Zeit läuft seit Mittwochabend. Kämpfe zwischen Israel und der pro-iranischen Hisbollah im Libanon hatten einen ersten Gesprächstermin in der Schweiz verzögert. Nun könnte es US-Medienberichten nach an diesem Wochenende dazu kommen. US-Unterhändler Kushner sei bereits in der Schweiz, heißt es. Irans Außenminister Araghchi plane, heute anzureisen. Lea Matschulat, Nachrichtenredaktion.
23: In München sind in der Nacht 2 Waggons eines Güterzugs von einer Brücke etwa 5 Meter in die Tiefe gestürzt. Dabei kam nach Angaben der Polizei 1 Mensch ums Leben. Aus noch ungeklärten Gründen waren 2 Güterzüge beim Rangieren auf der Eisenbahnbrücke zusammengestoßen. Durch die Kollision entgleiste einer der Züge, woraufhin die 2 Waggons von der Brücke fielen.
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6: Herzlich willkommen zur Reiseshow. Am Mikrofon ist Marc Rasch.
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0: Herzlich willkommen zu einer neuen Ausgabe der Reiseshow an diesem Wochenende bei eurem Lieblingssender. Heute geht es nach Afrika, in ein Land an der Westküste des Kontinents. Und das ganze Land ist gerade mal halb so groß wie Hessen und bisher touristisch in Deutschland noch nicht ganz so bekannt gewesen. Aber das ändert sich gerade, denn zum Beispiel ab Frankfurt werden jetzt Direktflüge ins kleinste Land Afrikas angeboten. Das kleinste Land Afrikas, das ist Gambia. Und darüber spreche ich heute mit einer echten Expertin. Sie war nicht nur schon mehrmals in Gambia und kennt jedes Fleckchen, sondern hat sich zudem auch noch innerhalb kürzester Zeit von der Volontärin bis zur Redaktionsleiterin von Sonnenklar TV hochgearbeitet. Heute begrüße ich in der Reiseshow Bianca Golenia. Hallo Bianca, schön, dass du da bist.
1: Ja, hallo Marc, vielen Dank, dass ich da sein darf. Ich freue mich.
0: Du warst gerade erst in Gambia, bist gerade erst frisch wieder zurückgekommen.
1: Ja, das bin ich. Und zwar letztes Jahr durfte ich ja auf einem ersten Dreh das Land kennenlernen. Und es fehlten aber doch noch ein paar Ecken. Es ist zwar klein, aber es hat viel zu bieten. Und das haben wir uns dieses Jahr angeguckt, den Rest.
0: Darüber reden wir gleich ganz ausführlich über Gambia. Alles auf unserer Internetseite reiseshow.com nachzulesen.

0: Gambia ist heute unser Thema in der Reiseshow und Sonnenklar-TV-Reiseexpertin Bianca Golenia mein Gast. Bianca, nochmal schön, dass du da bist und verrat mir direkt, was hat dich denn so begeistert an Gambia?
1: Ja, sehr gerne verrate ich das. Gambia, das war für mich auch das erste Mal so richtig in Afrika. Ich finde mal so Ägypten und die anderen Länder weiter oben, die darf man gerne rausnehmen. Und es war bunt, es war voller Leben, es war einfach außergewöhnlich. Das war für mich eine Erfahrung, die hatte ich davor so noch nicht. Und die Menschen haben mich begeistert, wie herzlich die Menschen sind vor Ort. Natürlich die Natur, die vielen Vögel, über 550 verschiedene Vogelarten, überall zwitschert es. Und das sind so diese Geräusche der Natur, die den Urlaub auch ausmachen. Man liegt dort im Garten in den schönen Hotels unter Palmen und hat eben diese Kulisse und diese Ruhe, diese unglaubliche Ruhe. Und das war ein ganz besonderes Erlebnis.
0: Da ist es ja fast schon wirklich erstaunlich, dass bisher Gambia noch gar nicht so bekannt war. Also klar, es gibt viele Länder in Afrika, die kennt man. Kenia, man kennt Südafrika, Namibia und solche. Aber Gambia hatten vorher viele noch gar nicht so auf ihrer touristischen Landkarte.
1: Gut, die Länder, die du gerade genannt hast, sind ja wirklich so diese Safari-Destinationen. Und sind auch weiter weg, muss man sagen. Ich war jetzt auch erst in Südafrika und es sind halt 12 Stunden Flug und da ist man mal nicht so schnell. Gambia jetzt mit dem Direktflug 7 Stunden, das ist machbar. Und es ist so ein Land für Einsteiger. Es ist einfach, dass man sagt, so, ich möchte mal so einen ersten Eindruck von Afrika bekommen. Und auch, ob ich die Kultur mag, ob ich das Essen mag. Und es ist sehr sicher. Das ist ein ganz besonderer Aspekt, finde ich, dass man einfach weiß, man kann auf die Straße gehen, man wird nicht irgendwie blöd angemacht, keiner versucht einem was zu klauen. Es ist einfach so, die Leute versuchen eher was zu verkaufen, weil sie einfach sagen, okay, ich möchte für mein Geld was arbeiten, ich schnitz lieber was Schönes oder mal tolle Bilder oder biete irgendwie Batik an, wofür das Land auch bekannt ist. Das fand ich ganz wichtig und Gambia hatte zwischenzeitlich einfach politische Probleme und das war das, warum es von der Landkarte so ein bisschen verschwunden ist. Und ich finde es total schön, dass es jetzt wieder die Möglichkeit bekommt, die Leute zu begeistern und dass viele sagen, Mensch, das wäre doch eine Option, das wäre doch ein guter Urlaub.
0: Und an der Westküste heißt, du hast es schon erwähnt, es gibt Palmen, das heißt, es gibt auch Strände, es liegt also am Meer.
1: Es liegt direkt am Atlantik und dadurch haben wir auch so ein besonders tolles Klima in Gambia. Der Westen Afrikas ist eigentlich sehr heiß, durch die Sahara auch, die so ein bisschen weiter östlich da so liegt und die ganzen Länder beeinflusst, aber durch diesen Wind eben, durch den frischen Atlantik, also es ist nicht kalt, es ist einfach angenehm kühl. Also wenn man sich vorstellt, 40 Grad vom Landesinneren, dann kommt der Atlantikwind, da kommen wir bei so 25, maximal 30 Grad irgendwie raus und es ist total schön und dafür ist Gambia bekannt.
0: Wow, klingt auf jeden Fall super spannend. Darüber werden wir gleich noch ganz, ganz viel erfahren. Sowohl, Bianca hat schon erwähnt, die Tierwelt, als aber auch die Strände, die Hotels, die Menschen. Darüber sprechen wir gleich hier in der Reiseshow. 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

0: Gambia ist heute unser Thema in der Reiseshow und darüber spreche ich mit der Sonnenklar-TV-Redaktionsleiterin Bianca Golinia. Bianca, so vielfältig, aber so klein, das heißt, man kann ja in einem Urlaub fast das ganze Land kennenlernen und bereisen. Das ist wirklich ein Novum.
1: Theoretisch kann man das, wenn man möchte, ja. Also wenn wir jetzt mal vom zweiwöchigen Urlaub ausgehen, dann kann man das wunderbar verbinden und einfach eine Tour ins Landesinnere machen. Wer das möchte, ist noch ein bisschen abenteuerlich da, sehr ursprünglich, aber das ist ja auch noch das Schöne. Wo hat man das noch? Ich meine, mittlerweile ist fast alles touristisch erschlossen und dort ist es wirklich so, dass man noch auf Dörfer trifft oder eben Menschen, die halt selten Touristen sehen. Und dann kann man einfach danach noch sagen, ich finde das immer schön, nach so einer Kombi, also erstmal ein bisschen Abenteuer und sich dann an den Strand legen und einfach mal die Seele baumeln lassen, wie wir so gerne sagen. Nee, einfach abschalten kann und Ruhe hat. Und ganz toll ist eben auch in den Hotels, also man kann wirklich auch gut alleine auf die Straße gehen, vor die Tür gehen, gerade beim Karaba Hotel. Da ist die Senegambia Road, dort sind viele Bars, Restaurants, man kann tolles Essen ausprobieren und man hat eben dieses Gefühl von, ich bin einfach sicher, ich kann alleine auf die Straße. Das ist total schön und das fand ich sehr angenehm.
0: Jetzt hast du sogar schon einen Hotelnamen erwähnt, das Kairaba Hotel. Das liegt es dann auch eben direkt am Strand. Das heißt, man hat hier auch die perfekte Mischung aus Entspannungsurlaub und trotzdem dieses Erlebnis.
1: Genau, also das Kairaba habe ich gerade erwähnt, weil es mein persönlicher Favorit ist, muss ich ganz klar sagen. Es ist eine sehr schöne, altgewachsene Anlage, also ein toller Garten, ist wirklich alles grün. Morgens früh bewegen sich dort die Äffchen aus dem nahegelegenen Monkey Forest, bewegen sich da durch und ganz viele Vögel, Palmen und diverseste Blumen und der Strand wirklich in Gehweite, ein toller Pool, es ist ruhig und wir haben super Essen. Wir können direkt vor die Tür eben in diese Senegambia Road und wenn man mal Abwechslung möchte zu All Inclusive und man hat auch die Möglichkeit im Nachbarhotel gibt es täglich eine Geierfütterung. Das ist für mich auch so ein Erlebnis, also das hast du auch nicht alle Tage, ich meine, wo gibt's das schon und das ist wirklich spannend zu sehen. Ja, da sind einfach alle Möglichkeiten und deswegen macht es das Hotel so perfekt.
0: Wie kann ich mir das vorstellen? Ich gehe raus aus dem Hotel, also ich stelle mir das jetzt vor, das ist ein wunderbares, tolles Hotel mit Palmen und leckerem Essen und All Inclusive und schönen Zimmern und was alles dazu gehört. Und jetzt hast du schon diese Road angesprochen. Wie kann ich mir das vorstellen, so eine Straße? Also ich gehe aus dem Hotel raus und was erwartet mich da genau?
1: Das ist eine ganz gemütliche, also es ist eine recht kleine Straße für unsere Verhältnisse, möchte ich sagen, aber ganz viele Bars, Restaurants einfach aneinander und abends hat es eine richtig schöne Atmosphäre, wenn die Lichter angehen. Es gibt auch Nachtclubs, dann hat man so, also wer auch mal die Nacht zum Tag machen möchte, da gibt es wirklich hier diese Afrobeat-Discos und die Leute, es ist einfach diese Lebensfreude, das nimmt einen einfach mit, dass man weiß, okay, da passiert was und man muss nicht um 10 schlafen gehen, wenn man möchte und das ist schön.
0: Auf jeden Fall spannend. Ja, ich will gleich noch wissen, was es alles so kostet, wenn man denn da mal raus auf die Straße geht. Da bin ich schon sehr gespannt, wie das mit den Nebenkosten in Gambia aussieht, hier in der Reiseshow oder jetzt schon auf reiseshow.com.

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0: Ich spreche heute mit Sonnenklar-TV-Reiseexpertin Bianca Golenia über Gambia in all seinen Facetten. Bianca, du hast schon das Kairaba-Hotel vorhin erwähnt, du hast schon ein bisschen was auch über Gambia erzählt und da ist zum Beispiel auch gefallen, dass vor dem Hotel so eine kleine Straße ist, gemütlich mit vielen Lichtern und Bars und Restaurants und Nachtclubs und allem, was dazugehört. Wie sind die Nebenkosten, wenn ich jetzt zum Beispiel dort was essen gehe, wenn ich ein Bier trinken möchte, Souvenirs, was auch immer.
1: Also Stichwort Bier, da gibt es ja eine eigene Brauerei in Gambia, also das Jewel Brew, nach Banjul, der Hauptstadt benannt. Und das Bier kostet, wenn man dort auf die Straße geht, 1 Euro oder in den Restaurants. Also finde ich okay und das ist sehr süffig. Ja, und dann was das Essen angeht, ganz bekannt ist Gambia vor allen Dingen für Fisch. Natürlich frischer Fisch, der wird direkt vom Fischmarkt angeliefert zu den Hotels oder eben auch in die Restaurants. Und wenn man jetzt mal so von Gerichten ausgeht, 350 bis 400 Dalasi kann dann so ein Gericht mal kosten und das teilst du jetzt durch 56 beziehungsweise durch 60, das ist so der Umrechnungskurs. Und
0: dann, ja, teil mal bitte kurz.
1: Dann kann man sich ausrechnen, dass man da bei 6, 7 Euro oder okay, so schon richtig tolle Qualitäten, richtig tolles Essen bekommt und das ist natürlich sehr reizvoll, wenn man sagt, okay, man möchte sich da mal durchprobieren und was Souvenirs betrifft, auf den Märkten ist natürlich Handeln angesagt, da kann man am besten, wenn man einen Guide dabei hat oder sich vorher im Hotel erkundigen, was so ungefähr, was man geben sollte, was so der Wert ist. Also mache ich ganz gerne, weil ich beim Handeln immer so unsicher bin. Ich möchte ja nicht über den Tisch ziehen. Also ich will dem nicht zu wenig geben, er soll ja auch leben. Aber dass man einfach weiß, okay, da kann man, bis dahin kann man sie runterhandeln und genau.
0: Okay, Souvenirs sind da, leckeres Essen ist da, auch super, super günstig und frisch. Wie ist es von den Gewürzen her? Manchmal stelle ich mir das so vor, also ich bin ja auch ein Fan von exotischen Ländern, sage ich mal, wo auch ja, exotisch gewürzt wird. Gut verträglich für den europäischen Magen oder ist es scharf, ist es besonders würzig? Wie schmeckt das Essen dort?
1: Also scharf kann man haben, muss man nicht. Was wofür es bekannt ist, was auch dort angebaut wird, sind Erdnüsse. Deswegen diese Erdnusssoße. Es gibt lecker. Hähnchen oder Fisch, Domoda nennt sich das. Und das ist so ein Gericht mit Erdnusssoße und das ist würzig. Also das ist nicht irgendwie super scharf, aber es ist sehr angenehm. Sind auch viel, gibt es Chicken Yassa mit Zwiebeln, finde ich auch ganz toll. Also ganz viel so Zwiebelsoßen. Die versuchen einfach natürlich die Sachen, die vor Ort angebaut werden, auch zu verarbeiten. Und ich muss sagen, rein magentechnisch hatte ich dort nie Probleme. Das war echt in Ordnung, weil eben, also na klar, wenn man auch in den Hotels oder Restaurants ist, ist es in Ordnung. Auf der Straße wäre ich mal eher vorsichtig. Also an so Ständen am Straßenrand, wo die Einheimischen einkaufen, muss man natürlich einfach gucken, weil das Wasser, das sie dort verwenden, dann vielleicht nicht so einwandfrei ist. Aber dort, wo wirklich auch Touristen regelmäßig verkehren, ist es wirklich genießbar und in Ordnung, muss man sich keine Gedanken machen.
0: Super. Also auf jeden Fall mal ausprobieren, weil die, ja, es gibt ja nicht nur All-Inclusive-Hotels, wo man dann versorgt ist, sondern auch tatsächlich Hotels, die nur Frühstück oder zum Beispiel nur Halbpension anbieten, da bietet es sich dann natürlich an, auch mal auf die Straße zu gehen und da die lokale Küche zu probieren.

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21: Sommer, Sonne, Hitze, diese drei Worte gehören heute untrennbar zum Wetter. Ab dem späten Nachmittag ziehen mehr und mehr Quellwolken auf und die bringen örtlich zum Teil kräftige Schauer und Hitzegewitter mit. Die Temperaturen 33 Grad in Hauset und in Aachen, 29 Grad in Büttchenbach und in Niedecken bis zu 34 Grad in der Kölner Bucht. Am Abend und in der Nacht ziehen die einzelnen Schauer wieder ab und dann klart es auf und die Temperaturen gehen auf Werte von 21 bis 17 Grad zurück. Das hat wir vor 10 Tagen noch als Tageshöchstwerte. Der Sonntag startet ebenfalls mit reichlich Sonnenschein. Am Nachmittag wird es zunehmend schwül heiß und später muss verbreitet mit kräftigen Hitzegewittern gerechnet werden, bei Höchstwerten zwischen 29 und 32 Grad.
19: Es ist 5 vor 3. 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
22: Ich bin Babit Büchner. In vielen Regionen in Deutschland hat es schwere Unwetter gegeben. In Rheinland-Pfalz kam es teils zu schweren Überschwemmungen. Besonders betroffen war der Rhein-Lahn-Kreis. Eine Sprecherin sprach nach vorläufigen Daten von einem Hochwasser, wie es statistisch nur alle 50 Jahre vorkommt.
23: Die Pegelstände mehrerer Flüsse stiegen innerhalb kürzester Zeit stark an. Die Feuerwehr wurde etliche Male gerufen, größere Schäden blieben glücklicherweise aus. Betroffen war auch der Norden. Ein Festival mit rund 5000 Besuchern in Fjöl südlich von Flensburg ist in der Nacht wegen eines Sturms geräumt worden. Es gab mehrere Leichtverletzte. Und im baden-württembergischen Rastatt sind bei einem Blitzeinschlag während eines Sportfests 9 Personen verletzt worden. Dort zelteten mehrere Menschen auf einem Sportplatz, als ein starkes Unwetter über die Region zog. David Riemer, Nachrichtenredaktion.
22: Auf dem Bundesparteitag der Linken wollen die Delegierten am Nachmittag eine neue Doppelspitze wählen. Die Co-Vorsitzende Ines Schwertner will sich im Amt bestätigen lassen. Jan van Aken hatte aus gesundheitlichen Gründen seinen Rückzug vom Parteivorsitz angekündigt. Der Bundestagsabgeordnete Luigi Pantisano kandidiert für seine Nachfolge. Wann wird weiter zwischen den USA und dem Iran verhandelt? Der pakistanische Innenminister ist in den Iran gereist, um das mit der dortigen Führung zu besprechen. Pakistan fungiert seit April offiziell als Vermittler zwischen den Kriegsgegnern. Die Kämpfe im Libanon belasten unterdessen weitere Verhandlungen. Trotz einer geltenden Waffenruhe berichten libanesische Medien von neuen israelischen Luftangriffen. Und zum Sport. Das Fußballfieber steigt. Die deutsche Mannschaft bestreitet in wenigen Stunden ihr zweites Gruppenspiel bei der Fußball-WM. Gegner in Toronto ist die Elfenbeinküste. Und das Ziel der DFB-Auswahl ist natürlich ein klarer Sieg, sagt Bundestrainer Julian Nagelsmann.
24: Ja, Spiel zu gewinnen wäre sehr wichtig und würde uns sehr freuen. Wir gehen auch so ein Spiel, dass wir es gewinnen wollen. Und ob wir jetzt was in der Startelf ändern, das habe ich ja schon oft gesagt, ich will jetzt nicht immer alles verraten. Aber es gibt jetzt keinen offensichtlichen Grund für uns, für mich, das zu tun.
22: Anstoß ist heute Abend um 22 Uhr unserer Zeit.
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28: Herzlich willkommen zur zweiten Stunde in der Reiseshow. Am Mikrofon ist weiterhin Marc Rasch.
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0: Wir sprechen heute über Gambia, auch in der zweiten Stunde in der Reiseshow. Und meine Gesprächspartnerin ist weiterhin Sonnenklar-TV-Reiseexpertin Bianca Golenia. Bianca, wir haben in der ersten Stunde schon über Hotels gesprochen, über das Essen, über die freundlichen Menschen. Du hast aber auch gesagt, dass Gambia kein typisches Safari-Ziel ist. Jetzt habe ich trotzdem was gehört von Affen, die da rumspringen, immerhin. Man kann aber auch zum Beispiel trotzdem Safaris machen in den Nachbarländern zum Beispiel.
1: Richtig, wenn man wirklich nicht auf Safari verzichten möchte, also in Gambia gibt es Vögel, gibt es Affen, kann man Delfine beobachten, also kleinere Tiere sind dort zugegen, aber der Senegal ist nicht weit, ist ja das Nachbarland oder umschließt Gambia und dort hat man die Möglichkeit, in kleinen Reservaten richtige Safaris zu machen, also wo man dann auch Giraffen sieht und die Big Five außer Löwen. Genau, aber alles andere, Nashörner, Giraffen und Zebras und also größere Tiere sind dort vorhanden und kann man sich angucken auf einer richtigen Safari.
0: Und wenn ich das vorher nicht schon als Pauschalreise bei Sonnenklar TV buche, habe ich die Möglichkeit dann auch vor Ort zu entscheiden, wenn ich jetzt im Hotel bin, ich habe jetzt 2 Wochen Gambia gebucht und ich sage mir, ach ja, jetzt mal so 2-3 Tage noch mal ein bisschen wilde Tiere sehen. Das geht ganz einfach vor Ort oder wie funktioniert das?
1: Auf jeden Fall geht das ganz einfach, weil wir haben ja Meeting Point vor Ort. Das heißt, unsere Agentur, die alles vor Ort plant, da hängen auch immer Broschüren aus oder einfach Merkzettel, wo man weiß, okay, das sind die Ausflugsmöglichkeiten und dann geht man einfach hin, spricht die Leute an und sagt, das möchte ich morgen machen und so ist man auch super flexibel. Das heißt, man muss seinen Urlaub auch nicht vorher komplett planen und wissen, an Tag 4 möchte ich das machen, sondern man kann auch einfach ankommen, sich erstmal an den Strand legen und dann denken, ah, jetzt wird mir ein bisschen, jetzt möchte ich Abenteuer und sich dann eine Safari dazu buchen, das ist gar kein Problem.
0: Und ist es ein starker Abfall der Qualität zum Beispiel? Jetzt gibt es wahnsinnig tolle, zum Teil gemütliche Hotels in Gambia, für jeden Geschmack etwas dabei. Bin ich dann, wenn ich zum Beispiel auf Safari gehe, im Senegal in irgendwelchen Baracken untergebracht? Oder sind das schöne Camps? Oder wie kann man sich das vorstellen?
1: Na klar, eine Baracke, nein. Auf keinen Fall. Also da würden wir unsere Gäste ja niemals unterbringen, wissentlich. Das sind Lodges. Das sind tatsächlich Safari-Lodges. Und das ist ein super Niveau. Also da wird auch drauf geachtet, das wird sich vorher angeguckt und das prüfen unsere Mitarbeiter und schauen natürlich, ist das von den Standards her für unsere Gäste in Ordnung.
0: Und also, habe ich so eine kleine Garantie dann auch wilde Tiere zu sehen oder ist es immer so ein bisschen unterschiedlich?
1: Man hat theoretisch die Garantie. Also das, was unsere Erfahrung war, wir sind auch durch so ein Reservat durchgefahren und du siehst alles, was du sehen möchtest, weil die Guides, die Ranger, die wissen einfach, wo sich die Tiere ungefähr aufhalten und vielleicht sieht man eines nicht, aber rein theoretisch, also man sieht eigentlich alles.
0: Da will man wirklich sofort losreisen. Vielen Dank, Bianca, für den Moment und die besten Angebote, die gibt es weiterhin und wie immer bei uns im Internet.

0: Ein Land, was immer noch ein echter Geheimtipp ist. Gambia ist heute das Thema in der Reiseshow. Darüber spreche ich heute mit Bianca Golenia von Sonnenklar TV. Bianca, du hast es ganz, ganz am Anfang der Sendung schon gesagt, dass es jetzt sehr, sehr einfach ist, innerhalb von 7 Stunden zum Beispiel ab Frankfurt nach Gambia, nach Banjul, das ist ja die Hauptstadt, zu fliegen. Das Glück hattest du bisher noch nicht. Ja? Also erzähl mal ein bisschen, wie es denn vorher war. Was war das denn für eine komplizierte Anreise, die man vorher in Kauf nehmen musste, um dieses kleinste Land Afrikas überhaupt zu besuchen?
1: Ja, bisher war das Ganze nicht so einfach. Das erste Mal sind wir über die Kanarischen Inseln geflogen, mussten auf dem Rückflug sogar einmal übernachten, weil es sonst nicht gepasst hätte mit den Flügen. Das heißt, da waren wir also über einen ganzen Tag unterwegs. Das war, ja, kann man machen, muss man nicht. Möchte man auch für seinen Urlaub einfach nicht haben. Und jetzt das letzte Mal sind wir über Brüssel geflogen. Das war ein bisschen besser als die Kanaren, aber einfach auch nicht optimal, weil man wirklich sehr, sehr lange unterwegs ist. Und ich meine, so eine 12-Stunden Anreise, wenn man es vermeiden kann, lieber 7 Stunden. Also wirklich lieber 7.
0: Es gibt die verschiedensten Hotels von wahrscheinlich 0 Sterne oder 1 Stern bis 5 Sterne. Du hast schon gesagt, das Kairaba Hotel ist dein persönlicher Tipp. Was gibt es sonst noch für Hotels, die du vielleicht empfehlen kannst, worüber du reden möchtest?
1: Na gut, unser La Branda Coral Beach hat einen ganz, ganz tollen Strand. Also wenn man wirklich so auf diesen Strand aus ist, das ist wie aus dem Bilderbuch, also feinster Sandstrand, da zur linken Seite thronen so ein paar Baobab-Bäume, riesig auf so einer Erhöhung. Und auch das Hotel ist so leicht in den Hang reingebaut, das heißt, es gliedert sich sehr schön ein in die Natur drumherum, es ist eine sehr ruhige Lage. Man ist trotzdem innerhalb von 15 Minuten mit dem Taxi mal in der Senegambia Road, also dort, wo auch was passiert, wo man ein bisschen Action hat. Man ist schnell im Tanji Bird Reserve oder auch am Fischmarkt, also dieser riesige, wuselige, bunte Fischmarkt, der stinkt, aber den man echt mal erlebt haben muss. Es ist wirklich ein Spektakel und kann eben dort Kajaktouren in der Gegend machen, in den Mangroven. Auch eine sehr schöne Sache, wenn man einen Ausflug machen möchte. Ja, und dieses Hotel hat einfach auch alle Annehmlichkeiten. Also wir haben von frischer Pizza zum Abendessen und auch so die Qualität des Essens ist sehr, sehr gut. Der Service ist spitze. Also wir haben es alles ausführlich getestet und jetzt schon mehrfach erlebt und auch die Gäste sind sehr zufrieden. Also das Hotel hat mir persönlich auch sehr gut gefallen. Dann haben wir unser Laiko Atlantic, das ist weiter oben bei Banjul, hat auch einen ganz tollen Strand, sehr herzliche Menschen, kann man sich auch wohlfühlen nach so einer Rundreise. Das Sun Prime Tamala haben wir relativ neu im Programm, auch ein tolles Haus, ganz, ganz neu, sehr modern, schöne Strandanlage. Also das ist wirklich, wenn man so diese stylische, es hatte fast ein bisschen was von Thailand, muss ich sagen, mit diesen Swimmerpools zu den Zimmern. Also wer sowas mag, ist da gut aufgehoben, aber insgesamt, also der Eindruck von den Hotels oder auch Lodges, diese Sindola Lodge, die weiter im Landesinneren ist, die wir gesehen haben, rundherum ein gutes Bild. Also da war keins, wo ich irgendwie gesagt hätte, boah, möchte ich jetzt absolut nicht übernachten. Von daher...
0: Ja, interessant. Also werden wir auf reiseshow.com auf jeden Fall nochmal zusammenfassen, die ganzen Hoteltipps und die Hotelnamen, wer da jetzt nicht mitgekommen ist.

0: Gambia ist heute unser Thema. Bianca, du als Sonnenklar-TV-Reiseexpertin, muss ich bestimmte Sachen beachten, wenn ich nach Gambia reise? Zum Beispiel Impfungen, brauche ich ein Visum? Solche ganz allgemeinen Fragen, die einen beschäftigen, bevor man in die Urlaubsplanung geht.
1: Also Visum braucht man als deutscher Staatsbürger Gott sei Dank nicht. Das ist ziemlich einfach. Man bucht und alles fertig. Da gibt es keine Probleme. Was zur medizinischen Vorbereitung geht, also eine Gelbfieberimpfung ist Pflicht bzw. ratsam, weil es einfach ein Gelbfiebergebiet ist. Ich persönlich habe auch Malarone genommen zur Vorbeugung zur Malaria. Also es gibt Malaria, da muss man sich einfach bewusst sein. An der Küste natürlich jetzt nicht so breit vertreten. Man kann auch immer Glück haben. Also das muss man einfach mit dem Arzt durchsprechen. Jeder hat da ein anderes Sicherheits- oder Risikoempfinden. Ich habe es persönlich gemacht, weil ich sage, das ist safe, dann kann mir nichts passieren. Also hatte aber auch wenig Mückenstiche, nur es muss ja nur einmal blöd laufen. Ne? Deswegen war es für mich einfach schön zu sagen, okay, ich möchte einfach alles, was geht, abdecken. Ansonsten natürlich die klassische Reiseapotheke. Also die würde ich auch mit nach Italien nehmen. Da kann man genauso gut unangenehme Magenerfahrungen oder andere Sachen haben, mal Kopfschmerzen. Aber bisher ging es uns, dem ganzen Team vor Ort, eigentlich gut. Von daher, und auch was man so hört von den auch Hotelmanagern oder Angestellten, die jetzt nicht aus Gambia direkt kommen, die leben da schon seit Jahren. Eine Deutsche zum Beispiel, die Eva aus dem Spa im Karaba, die lebt da seit 25 Jahren, die nimmt nichts mehr und ihr geht's gut. Ja, muss man für sich selbst abwägen.
0: Gut, das ist halt immer so, wenn man in exotische Reiseziele fliegt, egal wohin in der Welt, ob das jetzt Afrika ist, ob das Südamerika ist, ob das Asien ist, man sollte sich immer dementsprechend vorbereiten. Und viele Gäste sind ja schon von vornherein geimpft, weil sie ja schon in andere Länder bereist haben. Wie sind tatsächlich die Menschen vor Ort? Also du hast zwar gesagt, sie sind freundlich, natürlich wollen sie auch da und hier mal was verkaufen, aber gibt es einen bestimmten Stil, wie man sie irgendwie beschreiben kann?
1: Auf jeden Fall, da fällt mir eigentlich nur entspannt ein. Es herrscht ein anderes Zeitgefühl. Also dieses Gefühl, was wir Deutschen auch generell haben, so diese Dringlichkeit, das muss jetzt und schnell, das gibt es dort einfach nicht. Man muss viel Geduld mitbringen und sieht dann, dass sich die Dinge auch zu ihrer Zeit erledigen. Also das kommt alles, es entwickelt sich und man ist auch bemüht, aber da ist jetzt keiner so mega schnell, weil es ist einfach entspannt. Es ist ein bisschen dieses Reggae-Feeling. Es gibt da auch tolle Beach-Bars, die Reggae-Musik anbieten, so ein bisschen an Jamaika angelehnt. Da merkt man einfach, die Menschen sind entspannt, die sind gut gelaunt und auch wenn sie vielleicht mal wenig haben oder es ist ja noch ein relativ armes Land. Sie lassen sich das nicht anmerken, beziehungsweise sind einfach froh, dass jetzt was passiert, freuen sich auf die Zukunft und freuen sich vor allen Dingen auf deutsche Gäste. Das ist es, was sie mir jedes Mal sagen. Also ich habe da regelmäßig den Kontakt gesucht zu den Einheimischen und denen erzählt, was wir machen. Und die haben dann gesagt, boah, ja, die Deutschen und wir freuen uns auf deutsche Gäste. Also die sind da wirklich Feuer und Flamme und freuen sich einfach, dass in ihrem Land was vorwärts geht. Und das finde ich schön zu sehen.
0: Ja, sehr, sehr schön. 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

0: Metalles. Bianca, vielen Dank. Das waren tolle 2 Stunden mit dir und das zu einem wirklich tollen Thema, Gambia.
1: Ja, danke, Marc, dass ich meine Begeisterung für dieses kleine Land mit teilen durfte. Und ja, ich wünsche schon jetzt allen Hörern, die eine Gambia-Reise in der nahen Zukunft planen, ganz viel Spaß und ein tolles Erlebnis im kleinsten Land Afrikas. Es lohnt sich und es ist wirklich noch ein Geheimtipp.
0: Ein Geheimtipp, den wir mit euch gerne geteilt haben. Und viele zehntausende Sonnenklar-TV-Gäste haben ja bereits Urlaub in Gambia gemacht. Macht und sind begeistert zurückgekommen. Noch mehr Infos zu Gambia zum Nachlesen, Bilder, Videos, die gibt es wie immer auf reiseshow.com. Einfach mal reinklicken, es lohnt sich. Nächstes Wochenende hören wir uns dann hoffentlich wieder hier in der Reiseshow. Mein Name ist Marc Rasch, ich sage Tschüss und viel mehr Urlaub mit Sonnenklar TV.
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23: Sommer, Sonne, Hitze, diese drei Worte gehören heute untrennbar zum Wetter. Ab dem späten Nachmittag ziehen mehr und mehr Quellwolken auf und die bringen örtlich zum Teil kräftige Schauer und Hitzegewitter mit. Die Temperaturen 33 Grad in Hauset und in Aachen, 29 Grad in Büttchenbach und in Niedecken bis zu 34 Grad in der Kölner Bucht. Am Abend und in der Nacht ziehen die einzelnen Schauer wieder ab und dann klart es auf und die Temperaturen gehen auf Werte von 21 bis 17 Grad zurück. Das hat wir vor 10 Tagen noch als Tageshöchstwerte. Der Sonntag startet ebenfalls mit reichlich Sonnenschein. Am Nachmittag wird es zunehmend schwül heiß und später muss verbreitet mit kräftigen Hitzegewittern gerechnet werden, bei Höchstwerten zwischen 29 und 32 Grad.
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24: Ich bin Babit Büchner. Die Linke hat eine neue Doppelspitze. Neben der bisherigen Co-Vorsitzenden Ina Schwertner wurde beim Bundesparteitag in Potsdam der Bundestagsabgeordnete Luigi Pantisano gewählt. Er erhielt allerdings nur knapp 53% der Stimmen. Pantisano wird Nachfolger von Jan van Aken, der seiner Partei zum Abschied ein ehrgeiziges Ziel setzte. Sie soll Volkspartei werden und 20% der Wählerstimmen erzielen. Schwere Unwetter sind über weite Teile Deutschlands hinweggezogen. In Baden-Württemberg wurden 9 Menschen durch einen Blitzschlag bei einem Sportfest verletzt. In Rheinland-Pfalz kam es teils zu schweren Überschwemmungen. Besonders betroffen war der Rhein-Lahn-Kreis. Die Rede ist von einem Hochwasser, wie es statistisch nur alle 50 Jahre vorkommt. In Schleswig-Holstein wurde südlich von Flensburg ein Festival wegen eines Sturms vorübergehend geräumt. 13 Menschen wurden leicht verletzt. 2 Waggons eines Güterzugs sind in München von einer Brücke etwa 5 Meter in die Tiefe gestürzt. Bei dem Unglück in der vergangenen Nacht kam ein Mensch ums Leben.
25: 2 Güterzüge waren laut Polizei beim Rangieren auf der Eisenbahnbrücke aus bislang ungeklärten Gründen zusammengestoßen. Durch die Kollision entgleiste einer der Züge, 2 Waggons stürzten von der Brücke. Die Bergungsarbeiten sind aufwendig. Einer der Waggons wurde bereits mit einem Schwerlastkran auf die Straße unter der Brücke gehoben. Der zweite soll zurück auf die Brücke gehievt werden. Einschränkungen im Regional- oder Fernverkehr gibt es laut Deutscher Bahn durch den Unfall nicht. David Riemer, Nachrichtenredaktion.
24: Und zum Sport. Deutschland könnte heute vorzeitig den Einzug in die K.O.-Phase bei der Fußball-WM klarmachen. Im zweiten Gruppenspiel geht es gegen die Elfenbeinküste.
1: Es könnte ein wildes Spiel werden hier in Toronto, denn beide Teams sind offensiv stark, haben in der Abwehr aber ihre Probleme. Bundestrainer Nagelsmann warnt vor den schnellen Stürmern von der Elfenbeinküste. Die könnte mit einem Erfolg den Gruppensieg perfekt machen. Wenn Deutschland gewinnt, wäre man sicher in der K.O.-Runde. Die Stimmung hier in Toronto feierlich und friedlich. Die deutschen Fans wollen nachher mit einem gemeinsamen Fanmarsch zum Stadion gehen. Das ist WM-untypisch ein echtes Fußballstadion. Keine Halle, keine Arena. Aus Toronto, Thomas Bremser.
24: Anstoß ist heute Abend um 22 Uhr unserer Zeit.
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7: Ich grüße Sie ganz herzlich aus dem heißen, sonnigen Studio und wir starten gleich mal mit sonnigen Musiktiteln mit Kaya Sturzflug und Claudia Christina.

Ein Nordlicht war das gerade. Claudia Christina küsst die Sonne her. Viel zu früh ist sie verstorben im Jahr 2005. Und ja, sie war Mitglied bei der Gruppe Spielwag, war Moderatorin und ich finde, sie hatte eine großartige Stimme. Mir haben ihre Lieder immer sehr gut gefallen. Vielleicht können Sie sich ja ein bisschen anschließen. Und zuvor ein paar Urlaubserinnerungen von Gaia Sturzflug küsst, nein, nicht küsst die Sonne her, um Gottes Willen, so heiß wie die Sonne. Ja, mich hat auch schon ein bisschen die Sonne gekriegt. Also ich garantiere heute für nichts, was hier so heute bei mir so gesprochen wird. Ich weiß es noch nicht, welchen Knoten ich in der Zunge so haben werde. Naja, schauen wir mal. Auf jeden Fall bin ich ansonsten guter Dinge, freue mich, dass Sie dabei sind. Ja, und vielleicht sind ja auch die ein oder anderen von Ihnen schon in Urlaubslaune, in Urlaubsstimmung. Bei mir wird es heute ein paar sommerliche Titel geben, zum Beispiel gleich von einem Mann, der gerade sein 50. Bühnenjubiläum feiert. Im Jahr 1976 ging es ja los für Wolfgang Petri. Wir hören natürlich seinen absoluten Durchbruch. Sommer in der Stadt. Naja, und er hat Großes vor mit seinem 50. Bühnenjubiläum und da werden wir dann in der nächsten Woche drüber, in der übernächsten Woche bei mir nochmal drüber sprechen. Es wird ein neues Album geben und da ist genau dieser Titel hier auch in einer ganz neuen, ganz anderen Version drauf zu finden. Aber wir hören das Original von Sommer in der Stadt. Naja, und Bernd Kaczmarek hat es dann ein paar Jahre später so ähnlich auf den Punkt gebracht. Der hat gesungen Sommer in der City, Ende der 80er Jahre. Die beiden jetzt im Schlagerkalender.

0: Ich finde, das hat sowas richtig Ansteckendes. Wenn man diesen Song hört, dann kriegt man richtig Lust, den Samstagabend irgendwo in der Innenstadt zu verbringen. Vielleicht nochmal in der Eisdiele, wenn noch eine geöffnet hat, aber bestimmt bei dem abendlichen Wetter. Es macht bestimmt richtig Spaß. Na, mal gucken. Erstmal bin ich aber jetzt hier noch für Sie im Studio mit dem Schlagerkalender und mit natürlich diesem hier.
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0: Tamara Kreilinger stammt aus Schöllnach, ist 30 Jahre alt und singt gerne im bayerischen Dialekt. Sie ist sehr heimatverbunden, verbringt gerne ihre Zeit auf der Bühne, ist aber auch Lehrerin in ihrem anderen Leben. Ja, und sie hat auch Kinder und ist auch Familienmensch. Inzwischen ist ihr neues Album draußen und ich habe ja schon gesagt, sie spricht gerne Dialekt, singt gerne im Dialekt und so verwundert es auch nicht, dass sie dieses Album Dialekt for President genannt hat. Wir hören ihren Titel daraus, der wie kein besserer passt im Moment. Sommer dahorm.

0: Ja, bestimmt auch heute Nacht füllt sie auch wieder die Konzertsäle mit ihrer 360-Grad-Stadion-Tour, die ja vor ein paar Tagen gestartet ist. Helene Fischer, ja, der WM-Song für dieses Jahr. Es ist einfach so geworden, wie ich mir das schon gedacht hatte. Heute Nacht von 0 auf 1 in die Charts. Das muss man erst mal schaffen. Ja, wollen wir ein bisschen nostalgisch werden vielleicht?
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0: Die Urlaubszeit steht ja bevor und deswegen machen wir jetzt mal einen Abstecher in die Wirtschaftswunderzeit mit Katharina Valente, Silvio Francesco und Peter Alexander. Und die nehmen uns mit, kommen ein bisschen mit nach Italien. Ja, war damals ein sehr begehrtes Reiseziel und sehr begehrt war in dieser Zeit auch Camping. Ja, und deswegen gehen wir danach ins Jahr 61 mit Margret Führer und dem Dentler TZ und eben dem Titel Camping. Also, das ist ein sehr interessanter Campingbericht und ich kriege jedes Mal Schnappatmung, wenn ich diesen Titel höre, weil ich immer denke, ich muss danach gleich selber irgendwie Urlaub machen. Also, wenn man das alles erlebt hat, ich glaube, da muss man danach eine Kur beantragen. Aber erstmal nach Italien.

0: Reisebericht. Das Wichtigste beim Camping ist ein erstklassiges Zelt. Man braucht einen Tisch, einen Sonnenschirm und auch ein Bett, das sehr gut hält. Dann braucht man Luftmatratzen, Schlafsack, einen Sessel für den Gast.
1: Und als Bundesdeutscher einen schwarz-rot-goldenen Fahnenmast. 3, 4 Töpfe, ein paar Gläser, eine Dose für das Salz, einen Durchschlag für die Nudeln, einen Tiegel für

0: Gesicht. Dazu braucht man eine Schüssel, besser wären wir doch gleich zwei, denn sonst gibt es in der Frühe um die Schüssel Streiterei. Einen Wassersack, den braucht man unbedingt, dann wär's gescheit, nen Kanister als Reserve, falls kein Wasser weit und breit.
1: Ein Geschirrtuch und ein Badetuch, zwei Handtücher, ein Schwamm, einen Waschstock fürs Geschirr, zwei, drei Stück Seife, einen Kamm.
2: Etwas Scheuersand und Soda braucht man auch, wenn man kampiert. Nicht vergessen einen Eimer, wo was ausgeschüttet wird.
0: Und wenn sie alles haben, sind sie fertig und fix, doch für eine Reparatur haben sie nix.
2: Dazu braucht man eine Nadel, eine Schere, Garn und Draht. Etwas Lötzinn, falls ein Topf mal irgendwo ein Löchlein hat. Eine Lötlampe, die braucht man, denn sonst wird das Zeh nicht weich. Dazu Spiritus, sonst spielt ihnen die Lampe einen Streich.
1: Eine große Tube Klebstoff und zum Binden etwas passt. Zwei, drei Nägel, eine Zange, 70 Meter Klebeplast.
2: Auch ein Fleckenmittel braucht man, merken Sie sich diesen Rat. Denn sonst sehen die Leute gleich, womit man sich bekleckert.

Carlo, denn nun saß ich auf den Gabeln. Das war wirklich nicht sehr fein. Und ich frag, wie kamen die Nudeln in den Ausschnitt bei mir rein? 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Denn das Klebeplast, das klebte auf der Windschutzscheibe.

0: verschnabelt worden.
1: Doch das hat ihm nicht viel ausgemacht, das haben wir dann erfahren, denn er wäre ja sowieso genau den gleichen Weg gefahren.
2: Und damit er uns nicht runterfällt, da haben wir ihn mit Draht an der Stange festgebunden, wenn er auch gezappelt hat.
0: Wir sollten längst im Süden sein, wo denken Sie hin? Wir waren noch nicht einmal in Innsbruck am Inn.
1: Ach, der nächste Kilometer hat sich fürchterlich gezogen, denn der Scheuersand ist plötzlich ins Getriebe reingeflogen.
2: Durch das Klappern vom Geschirr sind wir nicht aufmerksam geworden, dass wir außerdem seit langem schon einen Reifenhahn verloren.
0: Und mit letzter Kraft haben wir uns Richtung Campingplatz bewegt.
2: Doch da stand ein großes Schild dran, dieser Platz ist voll belegt.
0: Schließlich platzte uns der Kragen und wir zogen darum schnell
2: mit dem ganzen Campingkrempel in das nächste Grillhotel.
0: Nun hören Sie am Ende die Moral von der Geschichte. Der eine schwört auf Camping, der andere eben nicht.
3: Ich finde diese Nummer sowas von beeindruckend, weil man ja einfach damals die technischen Möglichkeiten noch gar nicht hatte, das hintereinander zu schneiden. Das musste ja tatsächlich so oder in so ähnlicher Weise gesungen werden. Und das finde ich schon wirklich absolut beeindruckend und bewundernswert, dass man das so hinkriegt. Deswegen spiele ich auch diesen Titel immer mal wieder gerne zwischendurch, wenn es sich anbietet und wir so ein bisschen über den Sommer reden. Ja, ich muss sagen, ich muss jetzt gerade mal wieder tief Luft holen, mich zurücklehnen und mir überlegen, wie ich jetzt gerade wieder die Kurve kriege, Ihnen den nächsten sehr aktuellen Titel ein bisschen näher zu bringen. Denn es gibt nämlich Neues von Judy Weiss, die ja nach längerer Pause wieder vor ein paar Jahren ein Album gemacht hat. Und danach gab es immer mal wieder weitere Singles. Und ich weiß nicht, vielleicht hören wir ja auch noch ein bisschen mehr von ihr. Vielleicht gibt es ja demnächst auch mal wieder ein Album. Mich würde es auf jeden Fall sehr freuen. 1972 in Berlin ist sie geboren. Musical-Erfahrung hat sie auch. Und wer mit dem Namen vielleicht jetzt noch nicht viel anfangen kann, ich denke, Sie werden sich bestimmt an den Titel erinnern, den sie zusammen mit Andrea Bocelli gemacht hat. Io Vivo Per Lei war 1995 ein sehr großer Hit für die beiden. Jetzt aber der neue Titel von Judy Weiss. Wir sind Gezeiten.

Laura Wilde und Sommerfeeling aus ihrem Album Boulevard Sehnsucht. Das scheint ja irgendwie eine Thematik zu sein, die auch gerne mal genommen wird im deutschen Schlager, ne? Dieses Ding, dass man sich einmal im Jahr sieht und dann ein ganzes Jahr wiederum davon zehren muss. Hat sie ja gerade beschrieben. Michelle hat das zum Beispiel ja auch gemacht mit ihren Paris-Titeln, die sie ja einige gemacht hat in Fortsetzung und viele andere auch noch mehr. Ja, wir schauen mal in den Bereich Coverversionen. Das mache ich ja auch immer mal ganz gerne. Und da habe ich mir heute mal die Classics vorgenommen, die ja in den 70er Jahren einige Erfolgstitel hatten. Zum Beispiel im Jahr 74 mit Yellow Sun auf Ecuador. Den hören wir auf Deutsch gesungen von eben den Classics selber. Und dann hören wir noch Michael Holm, My Lady of Spain. Das haben die Classics 1972 gemacht. Und wie gesagt, Michael Holm hat dann daraus die deutsche Version gemacht. Zweimal Classics, einmal selber und einmal eben mit Michael Holm.

Ja, doch schon sehr ähnlich, die beiden Titel, ne, von der Machart. Aber es war damals tatsächlich sehr erfolgreich und es sind ja auch Ohrwürmer, die man immer wieder gerne hört. Ich darf gar nicht mehr so viel quatschen, denn die erste Stunde ist schon fast wieder vorbei. Von mir gibt's jetzt noch zum Schluss Uwe Busse und der besingt den Sommer 76, der übrigens auch sehr heiß gewesen sein muss, wenn man ihm mal ein bisschen zuhört. Ich sage tschüss, bis gleich. Nach den Nachrichten geht's weiter mit der zweiten Stunde.

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2: Also wer heute Abend das Fußballspiel draußen gucken will zwischen Deutschland und der Elfenbeinküste, gelegentlich können kräftige Schauer und Gewitter durchziehen. Vielerorts bleibt es aber auch trocken bis in die zweite Nachthälfte hinein und die Temperaturen bleiben sehr lange über der 30-Grad-Marke und gehen in der zweiten Nachthälfte auch nur auf 21 Grad in Kelmis und in Alsdorf und auf 17 Grad in Kall und in Büttchenbach zurück. Der Sonntag startet sonnig und sehr warm, schnell wird es sehr heiß und dann auch sehr schwül. Am Nachmittag bilden sich Quellwolken ab. Abends muss verbreitet mit Hitzegewittern gerechnet werden. Die können örtlich wieder kräftig sein, 29 bis 32 Grad. Und an der Gesamtwetterlage ändert sich nichts. Am Montag sonnig vom Morgen bis zum Abend, später örtlich über den Bergen einzelne Wärmegewitter. Mit 31 bis 34 Grad legt der Sommer sogar noch einen Zahn zu.
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3: Ich bin David Büchner. Der Iran will die Straße von Hormuz wieder für den Schiffsverkehr sperren. Hintergrund ist iranischen Medien zufolge, dass die Waffenruhe im Südlibanon nicht eingehalten wird. Sie war im Rahmenabkommen zwischen den USA und dem Iran vereinbart worden.
4: Auch die israelische Militärpräsenz im Südlibanon wird als Grund für die Blockade genannt. Teheran droht außerdem mit weiteren Maßnahmen, sollte Israels Armee die Kämpfe im Libanon fortsetzen. Wie die USA reagieren, ist noch unklar. Eigentlich gilt seit Freitag laut einem US-Regierungsbeamten eine Waffenruhe. Die Hisbollah und die israelische Armee machen sich gegenseitig für Verstöße verantwortlich. Der Iran fordert von den USA, Druck auf die israelische Führung auszuüben. David Riemer, Nachrichtenredaktion.
3: Die Linke hat eine neue Doppelspitze. Neben der bisherigen Co-Vorsitzenden Ines Schwertner wählte ein Parteitag in Potsdam den Bundestagsabgeordneten Luigi Pantisano. Er erzielte mit nur gut 53% der Stimmen, ohne Gegenkandidaten allerdings ein schwaches Ergebnis. Pantisano wird Nachfolger von Jan van Aken, der seiner Partei zum Abschied ein ehrgeiziges Ziel setzte. Sie soll Volkspartei werden und 20% der Wählerstimmen erzielen. Die Hitze führt auf ersten Autobahnen zu Problemen. Schäden gibt es auf der A1 in Richtung Lübeck zwischen Bargteheide und Bad Oldesloe. Auch auf der A13 in Brandenburg bläht sich nahe dem Spreewald die Fahrbahn auf.
5: Von Dresden Richtung Berlin ist auf der Autobahn auf einem Abschnitt nur 30 angesagt. Die Autobahnpolizei hat einen Fahrstreifen gesperrt, da dort der Asphalt hochkommt, genauer der Beton. Das Phänomen Blow-ups, also dass die Fahrbahn bei starker Hitze aufbricht, tritt eher bei älteren Fahrbahnen auf, die noch aus Beton sind. Asphalt kann sich bei starker Hitze ausdehnen, das kann Beton nicht. Für Autofahrer sind Blow-ups jedenfalls ärgerlich, sie müssen runter vom Gas und die Reparaturen sorgen auch nochmal für Sperrungen. Lea Matschulat, Nachrichtenredaktion.
3: Und zum Sport. Deutschland könnte heute vorzeitig den Einzug in die K.O.-Phase bei der Fußball-WM klarmachen. Im zweiten Gruppenspiel in Toronto geht es gegen die Elfenbeinküste. Nach dem 7:1-Sieg gegen Curaçao ist das DFB-Team erstmals richtig gefordert. Die Elfenbeinküste hat mit ihrer Leistung beim 1:0 gegen Ecuador gezeigt, dass sie ein Team auf Augenhöhe sein kann. Anpfiff ist um 22 Uhr deutscher Zeit.
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8: Da bin ich wieder. Herzlich willkommen zur zweiten Stunde und die geht sommerlich los mit Petra Frey. Es riecht nach Sommer und Edward Rekers.

Also ich weiß ja nicht, wie es Ihnen geht, liebe Hörerinnen und Hörer, aber ich bin da schon ein bisschen zugegeben werbegeschädigt. Da geht doch vor meinem inneren Auge immer der berühmte Eiswerbespot los, ne? Ritva Trekers, und so schmeckt der Sommer. Ja, so ein schönes Eis könnte ich jetzt auch gerade mal essen, das muss ich schon sagen. Okay, ich spendiere jetzt mal für alle Hörerinnen und Hörer symbolisch und musikalisch eine Portion Himbeereis. Wie wäre es denn damit? Okay, Hoffmann und Hoffmann servieren es zwar zum Frühstück, aber nichtsdestotrotz, das schmeckt auch zu jeder Tages- und Nachtzeit, glaube ich, das Himbeereis. 1977, eine Coverversion war das damals von den Bellamy Brothers, nämlich. Und wir hören natürlich die deutsche Version von Hoffmann und Hoffmann. Und danach gibt's nochmal Himbeereis, aber diesmal im heißen Tee serviert aus dem Jahr 83 von den Konditors. Und da wären wir schon wieder bei der Reise nach Amerika angekommen, denn die kommt da drin ja auch vor.

0: Die Konditors und Himbeereis im heißen Tee, ja. Mein Gott, ist ein bisschen schwer vorzustellen, aber trotzdem, irgendwie macht es schon richtig gute Laune und noch mehr Lust auf ein großes Eis aus einer wunderbaren Eisdiele vielleicht.
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0: Und da schauen wir ins Jahr 1974. Ja, Barbara hat noch nicht über Fußball gesprochen. Tue ich auch heute kaum, keine Sorge. Aber es war dennoch das Jahr, in dem Deutschland Weltmeister geworden ist. Und das Jahr, in dem Cindy und Bert an der Grand Prix-Vorentscheidung bzw. am Grand Prix teilgenommen haben. Das Jahr, in dem ABBA mit Waterloo den Grand Prix gewonnen haben. Das mal so dazu. Mit der Grand Prix-Vorentscheidung war das gar nicht so einfach, denn die fand unter Ausschluss der Öffentlichkeit statt. Es waren drei Interpreten, die mehrere Lieder vorstellten. Das waren Jürgen Markus, Cindy und Bert und eben Anne Karin. Und das war gar nicht so einfach. Da gab es dann nochmal einen Einspruch. Sie mussten dann nochmal mehr Lieder einreichen, sodass es dann insgesamt 24 waren. Naja, und drei blieben dann in der engeren Wahl. Cindy und Bert mit der Sommermelodie sind es dann geworden. Haben wir schon gespielt hier im Schlagerkalender. Deswegen jetzt mal die anderen beiden, die es hätten werden können. Anne Karin zum Beispiel mit Damals im Frühling. Und als zweites dann auch noch Jürgen Markus mit dem Grand Prix d'Amour. Die beiden hören wir uns jetzt mal an.

Anne-Karin und Jürgen Markus, das wären die beiden Alternativen gewesen zu Cindy und Bert beim Grand Prix Eurovision de la Chanson im Jahr 1974. Na, ich denke, da sind wir doch mit aber ganz gut gefahren. Wobei der von Jürgen Markus eben, ich muss sagen, mir gefiel er persönlich auch sehr gut. Der Grand Prix d'Amour hat ja noch irgendwie so ein bisschen sogar Bezug dazu. Wir feiern die Mitsommernacht, das tun wir morgen Abend. Das spielt, glaube ich, sogar, das ist doch sogar das Belgien-Spiel. Um 21.51 Uhr soll das genau stattfinden. Na, dann spielen wir doch die Mitsommernacht von Claudia Jung. Und apropos Fußball, ich rede heute nicht so viel vom Fußball, das hat einen bestimmten Grund, denn morgen gibt's mich ja nochmal auf die Ohren und dann mit 3 Stunden nur Fußballtiteln. Ja, das kann ich schon mal androhen. Morgen im Treffpunkt ab 13 Uhr. Das aber mal so am Rande. Und das gilt auch für die Hörer, die uns am Samstag zuhören. Ja, Claudia Jung mit der Mitsommernacht. Musik.

0: Schöner Text von Peter Sebastian. Glück ist ein Teil von dir und Glück und Freude verdoppeln sich ja auch bekanntlich, wenn man sie teilt. Jetzt wieder dieses hier.
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0: Und da steht ja noch ein Titel aus von Tammy. Und ihr Album heißt ja Dialect for President. Und den Titelsong, den hören wir jetzt gleich von der wunderbaren Sängerin aus Niederbayern.

Ja, auch sie ist ja eine Verfechterin des bayerischen Dialektes, die Niki nämlich. Da haben wir ein bisschen Country-Rock von ihr gehört und das klang gar nicht mal schlecht. Im Jahr 1995 immer nur bei dir nach der Tammy, die ja auch aus Niederbayern kommt. Ja, jetzt gehen wir ins Ruhrgebiet zu einer Sängerin, da habe ich mich sehr gefreut, von ihr wieder was Neues zu hören, nämlich Ellen Krenz. Wir haben sie ja schon, ach Gott, vor über 20 Jahren kennengelernt mit Titeln wie Wenn ich zaubern könnte oder Ich würde dir so gerne sagen und vielen anderen mehr. Jetzt ist sie ein bisschen flotter unterwegs nach einer längeren Pause. Es gab schon mal eine Single und die nächste folgte dann sobald, eben jetzt die neue. Was kann ich tun, um dein Herz zu gewinnen?

Neues von Eva Luginger, heimliche Tränen. Naja, der Schlagerkalender geht zwar jetzt zu Ende, aber Tränen braucht deswegen niemand zu weinen, denn unser Programm geht natürlich nahtlos weiter. Und ich wünsche Ihnen natürlich viel Spaß hier bei uns auf dem Sender und wir hören uns wieder dann zur Fußballsendung. Das gilt jetzt für die Samstagshörer, was ich sage. Ja, die Fußballsendung, der Treffpunkt morgen Nachmittag ab 13 Uhr, da gibt's wirklich richtig interessante und teilweise auch wirklich sehr originelle Fußballsongs zu hören. Ja, und ansonsten eine gute Zeit. Bleiben Sie gesund. Zerlaufen Sie mir nicht bei der Hitze. Ich würde sagen, wir hören uns einfach wieder, wann auch immer, hier im Programm. Viel Spaß und eine gute Zeit wünscht Barbara Müller. Und den Schlagerkalender gibt's natürlich nächste Woche wieder mit meinem lieben Kollegen Uwe Lorenz. Bis dann. Tschüss.

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17: Also wer heute Abend das Fußballspiel draußen gucken will zwischen Deutschland und der Elfenbeinküste, gelegentlich können kräftige Schauer und Gewitter durchziehen. Vielerorts bleibt es aber auch trocken bis in die zweite Nachthälfte hinein und die Temperaturen bleiben sehr lange über der 30-Grad-Marke und gehen in der zweiten Nachthälfte auch nur auf 21 Grad in Kelmis und in Alsdorf und auf 17 Grad in Kall und in Bütchenbach zurück. Der Sonntag startet sonnig und sehr warm, schnell wird es sehr heiß und dann auch sehr schwül. Am Nachmittag bilden sich Quellwolken, abends muss verbreitet mit Hitzegewittern gerechnet werden. Die können örtlich wieder kräftig sein, 29 bis 32 Grad. Und an der Gesamtwetterlage ändert sich nichts. Am Montag sonnig vom Morgen bis zum Abend, später örtlich über den Bergen einzelne Wärmegewitter mit 31 bis 34 Grad, legt der Sommer sogar noch einen Zahn zu.
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19: Ich bin David Büchner. Der Iran will die Straße von Hormuz wieder für den Schiffsverkehr sperren. Hintergrund ist iranischen Medien zufolge, dass die Waffenruhe im Südlibanon nicht eingehalten wird. Sie war im Rahmenabkommen zwischen den USA und dem Iran vereinbart worden. Libanesische Medien berichteten über israelische Luftangriffe mit mehreren Toten. Nach Angaben des Vermittlerstaats Pakistan sollen morgen in der Schweiz Gespräche zwischen dem Iran und den USA geführt werden. Die Linke hat eine neue Doppelspitze. Neben der bisherigen Co-Vorsitzenden Ines Schwertner wählten die Delegierten des Bundesparteitags den Bundestagsabgeordneten Luigi Partisano. Er erzielte mit gut 53% allerdings ein schwaches Ergebnis.
20: Partisanos Wunschziel waren mehr als 70% gewesen. Sein Vorgänger Jan van Aken hatte 2024 fast 90% bekommen. Aus gesundheitlichen Gründen hatte dieser aber auf eine neue Kandidatur verzichtet. Möglicher Hintergrund für das knappe Ergebnis könnte sein, dass Partisano bisher oft schärfer formuliert, als es von van Aken bekannt ist. In einem Bild-Interview hat er zuletzt die CDU in einem Atemzug mit faschistischer Politik genannt. Schwertner wurde mit knapp 86% im Amt bestätigt. Aus Berlin, David Riemer.
19: Es geht um Korruptionsvorwürfe, illegale Einflussnahme und Veruntreuung. Die Frau des spanischen Regierungschefs Pedro Sanchez muss auf die Anklagebank. Diese Entscheidung teilte der in dem Fall seit 2 Jahren ermittelnde Richter laut übereinstimmenden Medienberichten mit. Begonia Gomez muss sich jetzt alle 2 Wochen bei der Justiz melden, ihren Reisepass abgeben und darf das Land nicht mehr verlassen. Und zum Sport. Das Fußballfieber steigt. In wenigen Stunden spielt die deutsche Nationalmannschaft ihr 2. Gruppenspiel gegen die Elfenbeinküste und ist erstmals richtig gefordert.
21: Vor allem vorne haben sie schnelle, kreative und freche Spieler. Da wird die deutsche Abwehr wirklich viel zu tun haben. Darauf hat der Bundestrainer hingewiesen.
22: Wir haben Maßnahmen ergriffen und haben das auch trainiert, was wir machen müssen, dass wir möglichst viele Stärken wegnehmen. Das werden wir nicht immer schaffen, weil der Gegner dafür zu gut ist.
21: Mit einem Sieg wäre Deutschland frühzeitig qualifiziert für die K.O.-Runde. Das wäre das erste Mal tatsächlich seit dem WM-Sieg 2014. Aus Toronto, Thomas Bremser.
19: Anpfiff ist um 22 Uhr deutscher Zeit.
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Und damit hallo und herzlich willkommen hier und jetzt zu einer neuen Ausgabe von Romans Plattenkiste. Ich bin Roman Lausberg. Ja, Sie kennen das. Jetzt erstmal die drei Hits am Stück. Und wir fangen an mit Fabian und Lililu.

I'm Henry the Eight I Am von Herman's Hermits. Ja, und dieser Song spielt auf den berühmten und vielverheirateten König Henry den Achten an. Ja, und daraus machten sich die Jungs von Herman's Hermits einen Spaß und holten den Titel sozusagen in die Neuzeit. Denn in dem Text geht es um einen Mann, der die Witwe von nebenan heiratet. Der Haken an der Sache: Die Frau war bereits 7-mal verheiratet und jeder ihrer vorherigen Ehemänner hieß, ja, sie ahnen es, Henry. Und unser Henry war dann halt der Achte im Bunde. I'm Henry, the Eight I Am von Herman's Hermits aus dem Jahr 1965. Und Mickey Most, das war ein englischer Produzent, Labelinhaber und Musikverleger, der die Popmusik der 60er und 70er Jahre maßgeblich beeinflusst hat und auch Herman's Hermits unter seine Fittiche hatte, wäre heute 88 Jahre alt geworden. Er machte unter anderem auch die Animals berühmt. Außerdem war er Produzent von den Nashville Teens, Suzy Quatro, Lulu, Donovan oder später auch teilweise bei Hot Chocolate. Mickey Most starb im Mai 2003 im Alter von 64 Jahren an Krebs. Ja, und in Erinnerung an ihn und seine Produzentenzeit hören wir jetzt noch Lulu mit einem Titel aus dem Jahr 1968, wo sie sang I'm a Tiger und dann auch Hot Chocolate mit Your Sexy Thing. Hier und jetzt in Romans Plattenkiste.

Sie hören Romans Plattenkiste hier auf Radio 700 und ein gewisser Jerry Keller, ja, der feiert heute seinen 89. Geburtstag und er gilt als One-Hit-Wonder. Im Jahr 1959 hatte er mit seiner allerersten Platte direkt einen Nummer-1-Hit. Mensch, was sah das vielversprechend aus. Der Titel Here Comes Summer wurde passenderweise dann auch zum Sommerhit des Jahres in den USA im Jahr 1959. Auch in England wurde der Titel ein Hit. Dort kam Here Comes Summer allerdings erst im Herbst in die Hitparaden, was der Beliebtheit aber wie gesagt keinen Abbruch tat. Am 9. Oktober 1959 eroberte er Platz 1 der Top 20 in England. Auch wurde er einige Zeit später wiederum erfolgreich dann von Cliff Richard gecovert. Im deutschsprachigen Europa hatte Ralf Paulsen einen kleinen Erfolg mit der deutschen Fassung des Titels, aus der dann Es war Sommer wurde. 1970 wurde Here Comes Summer dann noch einmal für Dave Clark 5 ein Hit. Jerry Keller war dann ab den 60er Jahren erfolgreich als Songtexter tätig. Ein weiterer Hit gelang ihm selbst allerdings zu keiner Zeit mehr. Und das, obwohl seine allererste Platte wochenlang auf Platz 1 stand und ja, der Beginn seiner Gesangskarriere so vielversprechend aussah. Ja, und heute feiert er seinen 89. Geburtstag und wir hören ihn jetzt natürlich mit seinem Here Comes Summer. Aus dem Jahr 1959. Hier ist Jerry Keller.

Annie Cochran mit dem Summertime Blues. Ja, und eines der erfolgreichsten Girlgroups Anfang der 60er Jahre, das waren The Crystals. Und Leadsängerin Dolores Brooks mit Spitznamen Lala feiert heute ihren 79. Geburtstag. Den Spitznamen hat sie aus einem einfachen Grund, denn bei den Crystals, da gab es gleich zwei Damen mit dem Namen Dolores. Ihre Kollegin Dolores Kennebry, die, um Verwechslungen zwischen den beiden zu vermeiden, dann den Spitznamen Didi bekam, feiert dann am 9. Juli ihren 81. Geburtstag. Ja, und unser heutiges Geburtstagskind ist auch Leadsängerin in den erfolgreichsten Hits der Crystals. He's a Rebel und in diesen beiden Titel hier, Then He Kissed Me und Da Do Run Run. Dolores Brooks feiert heute ihren 79. Geburtstag.

The Do Run Run, das waren The Crystals, denn Dolores Brooks, das ist die Leadsängerin von den Crystals, die feiert heute ihren 79. Geburtstag. Dann wäre heute Billy Guy von den Coasters 90 Jahre alt geworden. Der Baritonsänger der legendären Rock'n'Roll- und Doo-Wop-Gruppe starb am 5. November 2002 im Alter von 66 Jahren an seiner langjährigen Herz-Kreislauf-Erkrankung. In Erinnerung an ihn jetzt zwei große Hits der Coasters. Hier sind Poison Ivy und Jaggedy Jack.

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2: Yaggedy Yag, das waren die Coasters, denn heute wäre Billy Guy von den Coasters 90 Jahre alt geworden. Der Baritonsänger der Gruppe starb am 5. November 2002 im Alter von 66 Jahren an seiner langjährigen Herz-Kreislauf-Erkrankung. Ja, und dann wäre heute Brian Wilson von den Beach Boys 84 Jahre alt geworden. Brian Wilson starb ja letztes Jahr am 11. Juni, also kurz vor seinem 83. Geburtstag. Und da hören wir jetzt eine ganz besondere Nummer der Beach Boys, und zwar Good Vibrations. Ja, gute Nummer, aber erstmal ja nichts Besonderes, oder? Na eben doch, denn auf dem nie veröffentlichten Album Smile existiert eine Version, die so nie veröffentlicht wurde. Die eher unbekannte Fassung, die erst 2004 im wiedergefundenen Album Smile auf den Markt kam, enthält einen völlig anderen Mittel- und Chorendteil. Der Rest ist ansonsten gleich. Das Album Smile war ein bis 2004 unveröffentlichtes Album der Beach Boys, das zwischen den Jahren 1966 und 1967 von Bandleader Brian Wilson und dem Texter Van Dyke Parks konzipiert und komponiert wurde. 2003 wurde das Projekt von Brian Wilson und von Van Dyke Parks wiederbelebt und es erschien im Jahr 2004, ja, dann endlich das Album nach so, so langer Zeit. Als Capitol Records das Album im Juni 1967 veröffentlichen wollte, hatten die Beatles bereits ihr Sgt. Pepper's Album auf den Markt gebracht, was eine direkte Antwort auf Pet Sounds von den Beach Boys war. Dazu hatte sich 1967 sozusagen die Musikszene durch den Einfluss der Hippie-Bewegung nahezu über Nacht verändert. Und Brian Wilson fürchtete, dass Smile in der Bugwelle der psychedelischen Bewegung kentern und untergehen würde. Was geschah dann? Na, die fertigen Smile-Tonbänder für das Album, die verschwanden. Brian Wilson hat dann auch viele Jahre lang behauptet, er habe die Bänder in seiner Enttäuschung zerstört, mit der Absicht, eine Veröffentlichung unmöglich zu machen. Ja, Jahrzehnte später stellte sich aber heraus, dass er es nicht über das Herz gebracht hatte, die fertigen Aufnahmen zu zerstören. Und ja, dann im Jahr 2004, dann kam es endlich raus, das Beach Boys Album Smile. Und dieses Album gilt deshalb als das größte verlorene Album in der Musikgeschichte, was dann aber wiederum doch herauskam. Und aus diesem Album hören wir da jetzt die Version Good Vibrations, die wie gesagt so nicht auf den Markt kam, zum Geburtstag von Brian Wilson, der heute nämlich heute seinen 84. Geburtstag gefeiert. Leider starb er ja wie gesagt im letzten Jahr.

Land Ahoy singen die Beach Boys, denn heute hätte Brian Wilson seinen 84. Geburtstag gefeiert. Ja, und das hier ist Wenke Möhre in Romans Plattenkiste.

Dann, das war so langsam aber sicher an dieser Stelle von Romans Plattenkiste. Jetzt hören wir noch Lionel Richie. Der feiert nämlich heute seinen 77. Geburtstag. Und Anfang der 2000er hatte er mit Angel wiederum einen großen Hit. Ich bin Roman Lausberg. Viel Spaß noch hier im Programm von Radio 700. Wir hören uns. Machen Sie es gut und bis zum nächsten Mal.

Auch beim Autofahren wedeln sie an vielen Fahrzeugen. Im spannungsgeladenen Stadion oder beim gemeinsamen Schauen der Spielübertragungen warten Zuschauer, ob ihrer Mannschaft ein Tor gelingt. Und wenn es fällt, schwenken viele begeistert ihre Flaggen zum Fahnenmeer. Bei dieser Gelegenheit lohnt es sich, die Deutschlandfahne mit ihren Farben einmal anschaulich anders zu betrachten. Der schwarze Balken. In einem Menschenleben ohne Jesus Christus bleibt es auf Dauer letztlich zappenduster. Wer in solch dunklem Verhängnis tappt, findet von selbst nicht den Ausweg ins Helle. Das sind düstere Aussichten, auch für die Situation nach dem Tod. Denn selbst die besten Vorsätze kommen doch immer wieder zu Fall. Die besten Vorhaben scheitern an eigenen Grenzen. Und die besten Absichten können geradezu das Gegenteil bewirken. Sogar Paulus, ein glühender Christ, der alles andere dahinter zurückstellte, erkennt betroffen, und das schrieb er auch, und kann man nachlesen, dass in mir, das heißt in meiner Natur, nichts Gutes wohnt. Zwar habe ich durchaus den Wunsch, das Gute zu tun, aber es fehlt mir die Kraft dazu. Ich will eigentlich Gutes tun und tue doch das Schlechte. Ich verabscheue das Böse, aber ich tue es dennoch. Wenn ich also immer wieder gegen meine Absicht handle, dann ist klar, nicht ich selbst bin es, der über mich bestimmt, sondern die in mir wohnende Sünde. Ich elender Mensch, wer wird mich von diesem Leben befreien, das von der Sünde beherrscht wird? Das schrieb er an die Christen in Rom und können Sie heute noch nachlesen im Neuen Testament, im Römerbrief Kapitel 7, die Verse 18 bis 20 und Vers 24. Paulus weiß aber, Gott sei Dank, wie er schreibt, den Ausweg aus diesem menschlichen Dilemma. Er schreibt, durch unseren Herrn Jesus Christus bin ich bereits befreit. So Vers 25 im Römerbrief Kapitel 8. Jesus Christus hat diesen einzigartigen und einzigen Ausweg geschaffen. Er hat ausreichend bezahlt für die dunklen Seiten und alles Negative in meinem Leben. Bezahlt mit seinem eigenen Leben und Blut. Darauf weist dann der rote Balken der Deutschlandfahne hin. Wenn Sie sich von Jesus Christus diese Befreiung schenken lassen, dann liegt nahe, dass Sie nach ihm fragen, mehr von ihm erfahren wollen, durch die Bibel und Gottesdienste und zu seinen Anhängern gehören möchten. Wie auf all seine Anhänger warten dann auch auf Sie goldene Zeiten, für immer in Gottes ewig bleibendem Reich. Diesen Lichtblick zeigt der goldfarbene Streifen der Deutschlandfahne. Und nicht nur in Gottes himmlischem Reich, sondern schon hier und jetzt bringt Jesus Christus frohe Farbe in ihr Leben, unvergängliche Farbe, die nicht verblasst, verbleicht, verwischt oder verfärbt.

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9: Also wer heute Abend das Fußballspiel draußen gucken will zwischen Deutschland und der Elfenbeinküste, gelegentlich können kräftige Schauer und Gewitter durchziehen. Vielerorts bleibt es aber auch trocken bis in die zweite Nachthälfte hinein und die Temperaturen bleiben sehr lange über der 30-Grad-Marke und gehen in der zweiten Nachthälfte auch nur auf 21 Grad in Kelmis und in Alsdorf und auf 17 Grad in Kall und in Büttchenbach zurück. Der Sonntag startet sonnig und sehr warm, schnell wird es sehr heiß und dann auch sehr schwül. Am Nachmittag bilden sich Quellwolken abends Nachts muss verbreitet mit Hitzegewittern gerechnet werden. Die können örtlich wieder kräftig sein, 29 bis 32 Grad. Und an der Gesamtwetterlage ändert sich nichts. Am Montag sonnig vom Morgen bis zum Abend, später örtlich über den Bergen einzelne Wärmegewitter. Mit 31 bis 34 Grad legt der Sommer sogar noch einen Zahn zu.
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10: Ich bin David Büchner. Die Bundesregierung hat alle Seiten zur Umsetzung der vereinbarten Waffenruhe im Irankrieg aufgerufen. Man nutze die Kontakte insbesondere zu den israelischen Partnern, damit das Rahmenabkommen mit Leben erfüllt werde, sagte ein Sprecher des Auswärtigen Amts in Berlin.
11: Voraussetzung ist aber, dass die Hisbollah ihre Angriffe auf den Norden Israels wirklich glaubhaft einstellt. Und ich glaube, da sind wir noch nicht so ganz, so der Sprecher weiter. Deutschland ist nicht Teil des bilateralen Rahmenabkommens zwischen den USA und dem Iran, das eine Waffenruhe an allen Fronten vorsieht, also auch im Libanon. Israel und die vom Iran unterstützte Hisbollah-Miliz hatten sich zuletzt gegenseitig Verstöße gegen die Waffenruhe vorgeworfen. Aus Berlin, David Riemer.
10: Die Linke hat eine neue Doppelspitze. Neben der bisherigen Co-Vorsitzenden Ines Schwertner wählten die Delegierten auf ihrem Bundesparteitag am Nachmittag den Bundestagsabgeordneten Luigi Partisano. Er erzielte mit nur gut 53% der Stimmen allerdings ein schwaches Ergebnis. Gestern hatte die Partei ihre Linie in Bezug auf den Nahostkonflikt verschärft und beschlossen, das israelische Vorgehen im Gazastreifen als Völkermord zu bezeichnen. Zum Monatsende läuft der Tankrabatt aus. Laut einer YouGov-Umfrage halten 7 von 10 Deutschen aber weitere Erleichterungen für nötig. Dabei würden sich die meisten dafür aussprechen, die Spritsteuersenkung einfach zu verlängern.
12: Zwar ist ein Großteil der Befragten dafür, den Tankrabatt über den 30. Juni hinaus zu verlängern, aber die Maßnahme ist umstritten. Studien zufolge reichen die Mineralölfirmen die Spritsteuersenkung nämlich nicht zu 100% an die Verbraucher weiter. Gleichzeitig finden nur die wenigsten, dass der Tankrabatt wirklich etwas gebracht hat. Besser kommen andere Entlastungen an. Einen Spritpreisdeckel halten 3/4 der Befragten für sinnvoll und sogar 9 von 10 halten geringere Mehrwertsteuern auf Lebensmittel für die größte Entlastung. Tanja Wagner, Nachrichtenredaktion.
10: Und zum Sport. Der Countdown läuft. Um 22 Uhr tritt die DFB-Elf bei der Fußball-WM gegen die Elfenbeinküste an. Nach dem 7:1 gegen Curaçao will das Team von Bundestrainer Julian Nagelsmann den zweiten Sieg. Damit wäre Deutschland sicher in der K.O.-Runde. Vorher spielen die Niederlande gegen Schweden.
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0: Ja, und damit herzlich willkommen zum Kult am Samstagabend, zur Partytime mit mir, Tobias Reuter. Allerdings heute ausnahmsweise ohne Ihre Musikwünsche und Grüße, aber trotzdem mit 2 Stunden Partymusik, ja, die ich für Sie rausgesucht habe. Sie hören die größten Partyklassiker aus allen Jahrzehnten und ich verspreche Ihnen, auch wenn keine Musikwünsche heute mit dabei sind, werden 2 Stunden Party garantiert. Ich bin Tobias Reuter und ich würde sagen, damit geht's auch schon los.
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Ja, DJ Ötzi und sein Klassiker 7 Sünden hier in der Party-Time am Samstagabend. Ja, wir machen 2 Stunden Party hier. Heute, wie gesagt, ausnahmsweise ohne Musikwünsche, aber dafür trotzdem mit 2 Stunden Party-Music aus allen Jahrzehnten. Ich schicke sie jetzt mal in die 70er und ja, da habe ich mal einen Disco-Klassiker für sie.

Der Klassiker von Torfrock, der Presslufthammer. Achtung, Bernhard. Hier in der Partytime bei Radio 700 und das jetzt mit Musik von Mike and the Mechanics. Hier ist The Word of Mouth.

Nena, ihr großer Erfolg, 99 Luftballons hier am Samstagabend in der Partytime mit mir, Tobias Reuter. Heute, wie gesagt, leider ausnahmsweise ohne ihre Musikwünsche, aber die Partystimmung, die wird dadurch trotzdem nicht getrübt. Denn ja, jetzt gibt es Flüssignahrung, würde ich sagen. Costa Cordalis, der gibt jetzt eine Runde und er hat Wein von Samos im Gepäck.

Im Wagen vor mir, der Klassiker von Henry Valentino. Weiterer Klassiker jetzt hier von Howard Carpendale in der Partytime. Wem?

Es wird Zeit für Werbung und Weltnachrichten. Danach gibt's dann noch eine zweite Stunde der Partytime hier an diesem Samstagabend. Ja, und bis zur Werbung, da begleiten sie noch die Bee Gees, ja, die Kultmusiker der 70s. Tragedy.

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15: Also wer heute Abend das Fußballspiel draußen gucken will zwischen Deutschland und der Elfenbeinküste, gelegentlich können kräftige Schauer und Gewitter durchziehen. Vielerorts bleibt es aber auch trocken bis in die zweite Nachthälfte hinein und die Temperaturen bleiben sehr lange über der 30-Grad-Marke und gehen in der zweiten Nachthälfte auch nur auf 21 Grad in Kelmis und in Alsdorf und auf 17 Grad in Kall und in Büttchenbach zurück. Der Sonntag startet sonnig und sehr warm, schnell wird es sehr heiß und dann auch sehr schwül. Am Nachmittag bilden sich Quellwolken ab. Abends muss verbreitet mit Hitzegewittern gerechnet werden. Die können örtlich wieder kräftig sein, 29 bis 32 Grad. Und an der Gesamtwetterlage ändert sich nichts. Am Montag sonnig vom Morgen bis zum Abend, später örtlich über den Bergen einzelne Wärmegewitter mit 31 bis 34 Grad, legt der Sommer sogar noch einen Zahn zu.
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16: Ich bin David Büchner. Der Iran will die Straße von Hormuz wieder für die Durchfahrt aller Schiffe sperren. Begründet wird das damit, dass Israel die Waffenruhe im Südlibanon nicht eingehalten habe. Das US-Militär erklärte wenig später, die Freiheit der Schifffahrt werde dort weiter durchgesetzt. Der Schiffsverkehr habe heute zugenommen. 55 Schiffe mit unter anderem 17 Millionen Barrel Öl hätten die Meerenge passiert. Die Linke hat eine neue Doppelspitze. Neben der bisherigen Co-Vorsitzenden Ines Schwertner wählte ein Parteitag in Potsdam den Bundestagsabgeordneten Luigi Pantisano. Der 46-Jährige erzielte mit nur gut 53% allerdings ein schwaches Ergebnis.
2: Pantisanos Wunschziel waren mehr als 70% gewesen. Sein Vorgänger Jan van Aken hatte 2024 fast 90% bekommen. Möglicher Hintergrund für das knappe Ergebnis könnte sein, dass Pantisano bisher oft schärfer formuliert, als es von Van Aken bekannt ist. In einem Bild-Interview hat er zuletzt die CDU in einem Atemzug mit faschistischer Politik genannt. Schwertner wurde mit knapp 86% im Amt bestätigt. Aus Berlin, David Riemer.
16: Die Hitzewelle in Teilen Europas sorgt in Frankreich für einen Ausnahmezustand. Der französische Wetterdienst verhängte für morgen fast im ganzen Land die höchste oder zweithöchste Warnstufe mit erwarteten Spitzentemperaturen zwischen 38 und 41 Grad. Die Regierung schaut dabei besonders auf die morgen vielerorts in Frankreich geplante Fête de la Musique. Die Departements mit roter Warnstufe dürfen Verbote für Alkoholkonsum auf öffentlichen Wegen erlassen. Und zum Sport. Der Countdown läuft. Um 22 Uhr tritt die DFB-Elf bei der Fußball-WM gegen die Elfenbeinküste an. Nach dem 7:1 gegen Curaçao will die Mannschaft den zweiten Sieg. Damit wäre Deutschland sicher in der K.O.-Runde. Einfach zu schlagen ist der Gegner aber nicht, meint Bundestrainer Julian Nagelsmann.
17: Was ihre große Stärke ist, schon so, dass sie natürlich alle eine gute Körperlichkeit haben. Sie haben extrem offensive Außenverteidiger. Sie haben, egal wer dann vorne spielt, eigentlich auf allen drei vorderen Positionen sehr, sehr viel Tempo. Wir haben Maßnahmen ergriffen und haben das auch trainiert, was wir machen müssen, dass wir möglichst viele Stärken wegnehmen. Das werden wir nicht immer schaffen, weil der Gegner dafür zu gut ist.
16: Vorher spielen die Niederlande gegen Schweden.
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Und damit willkommen zurück zu einer zweiten Stunde der Partytime. Ja, hier am Samstagabend. Ja, Samstag, den, was haben wir heute? Och, den 20. Juni. Ja, genau. Und das jetzt, wie gesagt, mit einer zweiten Stunde. Diesmal ausnahmsweise ohne Ihre Musikwünsche und Grüße. Aber dafür trotzdem mit einer weiteren Stunde voller Partymusik, die ich, Tobias Reuter, für Sie rausgesucht habe.

Das Fieber spüren, Musik von Helene Fischer hier bei Radio 700 in der Partytime. Ja, an diesem Samstagabend ausnahmsweise ohne ihre Musikwünsche und Grüße, aber trotzdem habe ich ein bisschen Partymusik für sie bis 21 Uhr und die kommt jetzt aus der neuen deutschen Welle. Ja, da habe ich Musik von Hubert K. für sie. Hier ist Engel 07.

Herbert Grönemeyer singt Mambo hier bei Radio 700. Ja, gehört in der Partytime hier an diesem Samstag, den 20. Juni. Ja, ich habe einen weiteren sommerlichen Gute-Laune-Titel für Sie, denn ich sag nur eins, jetzt geht's ab in den Süden. Ja, zumindest für ein paar Minuten. Und ich denke mal, vielleicht lässt es sich trotzdem auch noch gut hier im Sendegebiet aushalten.

Ja, Spliff singt ihren großen Hit Carbonara, gehört hier in der Partytime. Ja, bei Radio 700 hier am Samstagabend. Party machen auch die Amigos. Ja, die machen Party genauso wie die Rolling Stones. Hier ist ihr Titel.

0: Ja, die Partytime hier bei Radio 700, wie gesagt, heute ausnahmsweise ohne ihre Musikwünsche und Grüße, aber trotzdem versuche ich bis 21 Uhr noch so ein bisschen Partystimmung hier zu verbreiten und das jetzt mit Musik von Kerstin Ott, ja, die hat's auch hier in dieser Ausgabe der Partytime geschafft und das mit Ganz oder gar nicht, sicher nicht, Paris.
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Ja, auch die Saragossa Band hat es somit hier in diese Partytime reingeschafft. Auch geschafft haben es die Bay City Rollers, ihr Hit aus den 70ern, jetzt hier, Yesterday's Hero.

Das war's von mir, das war's von der Partytime für den heutigen Abend. Musikwünsche konnte ich heute ausnahmsweise leider keine erfüllen, aber morgen bei Gefragt gespielt, da sind Ihre Musikwünsche und Grüße natürlich wieder willkommen und natürlich auch wieder zur nächsten Partytime. Ja, ich darf Ihnen damit noch einen schönen Samstagabend wünschen, ein schönes Restwochenende und den Abschluss, den macht noch Musik aus den 80ern. P. Lion habe ich für Sie im Angebot und das mit Dream. Machen Sie's gut, mein Name ist Tobias Reuter, ich bin raus.

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14: Also wer heute Abend das Fußballspiel draußen gucken will zwischen Deutschland und der Elfenbeinküste, gelegentlich können kräftige Schauer und Gewitter durchziehen. Vielerorts bleibt es aber auch trocken bis in die zweite Nachthälfte hinein und die Temperaturen bleiben sehr lange über der 30-Grad-Marke und gehen in der zweiten Nachthälfte auch nur auf 21 Grad in Kelmis und in Alsdorf und auf 17 Grad in Kall und in Büttchenbach zurück. Der Sonntag startet sonnig und sehr warm, schnell wird es sehr heiß und dann auch sehr schwül. Am Nachmittag bilden sich Quellwolken ab. Abends muss verbreitet mit Hitzegewittern gerechnet werden. Die können örtlich wieder kräftig sein, 29 bis 32 Grad. Und an der Gesamtwetterlage ändert sich nichts. Am Montag sonnig vom Morgen bis zum Abend, später örtlich über den Bergen einzelne Wärmegewitter mit 31 bis 34 Grad, legt der Sommer sogar noch einen Zahn zu.
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15: Ich bin Babette Büchner.
0: Der Countdown läuft. Um 22 Uhr tritt die DFB-Elf bei der Fußball-WM gegen die Elfenbeinküste an. Nach dem 7:1 gegen Curaçao will das Team von Bundestrainer Julian Nagelsmann den zweiten Sieg. Damit wäre Deutschland sicher in der K.O.-Runde. Torwart Manuel Neuer wird heute sein 21. WM-Spiel bestreiten und damit alleiniger WM-Rekordtorhüter werden. Die Bundesregierung hat alle Seiten zur Umsetzung der vereinbarten Waffenruhe im Irankrieg aufgerufen. Man nutze die Kontakte insbesondere zu den israelischen Partnern, damit das Rahmenabkommen mit Leben erfüllt werde, sagte ein Sprecher des Auswärtigen Amts in Berlin.
15: Voraussetzung ist aber, dass die Hisbollah ihre Angriffe auf den Norden Israels wirklich glaubhaft einstellt. Und ich glaube, da sind wir noch nicht so ganz, so der Sprecher weiter. Deutschland ist nicht Teil des bilateralen Rahmenabkommens zwischen den USA und dem Iran, das eine Waffenruhe an allen Fronten vorsieht, also auch im Libanon. Israel und die vom Iran unterstützte Hisbollah-Miliz hatten sich zuletzt gegenseitig Verstöße gegen die Waffenruhe vorgeworfen. Aus Berlin, David Riemer.
0: Der neue Co-Vorsitzende der Linken, Luigi Pantisano, hat mit Äußerungen in einem Bild-Interview für Irritationen gesorgt. Darin sagt er, es gebe letztlich gar keinen Unterschied zwischen der CDU, die faschistische Politik mache, der AfD oder den Faschisten selbst. Auf dem linken Parteitag sagte Pantisano dann, es sei eine zugespitzte Aussage gewesen, die die Zeitung aus einem gewissen Kontext gerissen habe. Er betonte jedoch,
16: die CDU macht aktuell in vielen Teilen die Politik der AfD. Das erleben wir auch im Bundestag. Dagegen müssen wir uns wehren und genauso deutlich müssen wir das äußern.
0: CDU-Generalsekretär Linnemann reagierte in der Bild am Sonntag empört. Wer Christdemokraten mit Faschisten gleichsetze, disqualifiziere sich für jede politische Verantwortung. Es geht um Korruptionsvorwürfe, illegale Einflussnahmen und Veruntreuung. Die Frau des spanischen Regierungschefs Pedro Sanchez muss auf die Anklagebank. Diese Entscheidung teilte der in dem Fall seit 2 Jahren ermittelnde Richter laut übereinstimmenden Medienberichten mit. Begonia Gomez muss sich jetzt alle 2 Wochen bei der Justiz melden, ihren Reisepass abgeben und darf das Land nicht mehr verlassen.
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1: Also wer heute Abend das Fußballspiel draußen gucken will zwischen Deutschland und der Elfenbeinküste, gelegentlich können kräftige Schauer und Gewitter durchziehen. Vielerorts bleibt es aber auch trocken bis in die zweite Nachthälfte hinein und die Temperaturen bleiben sehr lange über der 30-Grad-Marke und gehen in der zweiten Nachthälfte auch nur auf 21 Grad in Kelmis und in Alsdorf und auf 17 Grad in Kall und in Büttchenbach zurück. Der Sonntag startet sonnig und sehr warm, schnell wird es sehr heiß und dann auch sehr schwül. Am Nachmittag bilden sich Quellwolken ab. Abends muss verbreitet mit Hitzegewittern gerechnet werden. Die können örtlich wieder kräftig sein, 29 bis 32 Grad. Und an der Gesamtwetterlage ändert sich nichts. Am Montag sonnig vom Morgen bis zum Abend, später örtlich über den Bergen einzelne Wärmegewitter mit 31 bis 34 Grad, legt der Sommer sogar noch einen Zahn zu.
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2: Ich bin Ursula Winkler. Nach der vom Iran angekündigten Schließung der Straße von Hormuz will das US-Militär weiter die Freiheit der Schifffahrt durchsetzen. Kurz zuvor hatte der Iran angekündigt, die Meerenge wieder für die Durchfahrt aller Schiffe sperren zu wollen. Grund sei die Nichteinhaltung der Waffenruhe im Südlibanon, die im Rahmenabkommen zwischen den USA und dem Iran vereinbart worden war.
3: Der Konflikt mit dem Iran dreht sich immer mehr um die Straße von Hormuz, denn damit hat Teheran ein machtvolles Druckmittel in der Hand. Uranbestände, Atomprogramme, Raketenarsenale, alles rückt in den Hintergrund. Verhandlungen darüber geraten in Stocken, bevor sie beginnen. Und Israel spielt nicht nach dem Plan der Trump-Regierung. Die Angriffe im Libanon gehen weiter. Das US-Militär kann nun die freie Schifffahrt versuchen durchzusetzen, aber mit Waffenruhe hat das dann wiederum wenig zu tun. Tina Eck, USA.
2: Der neue Co-Vorsitzende der Linken, Pantisano, hat mit Äußerungen in einem Bild-Interview für Irritationen gesorgt. Darin sagt er, es gebe letztlich gar keinen Unterschied zwischen der CDU, die faschistische Politik mache, der AfD oder den Faschisten selbst.
4: CDU-Generalsekretär Carsten Linnemann reagierte in der Bild am Sonntag empört. Wer Christdemokraten mit Faschisten gleichsetze, disqualifiziere sich für jede politische Verantwortung. Auch aus den eigenen Reihen gab es Unverständnis. Die Spitzenkandidatin der Linken in Sachsen-Anhalt, Eva von Angern, erklärte T-Online, die CDU sei eine demokratische Partei. Auf dem linken Parteitag sagte Pantisano dann, es sei eine zugespitzte Aussage gewesen, die die Zeitung aus einem gewissen Kontext gerissen habe. Die CDU mache aber teilweise faschistische Politik. Aus Berlin, Babette Büchner.
2: Die Hitzewelle in Teilen Europas sorgte in Frankreich für einen Ausnahmezustand. Der französische Wetterdienst verhängte für morgen nahezu im ganzen Land die höchste oder zweithöchste Warnstufe. Es werden Spitzentemperaturen zwischen 38 und 41 Grad erwartet. Zum Fußball. Die deutsche Nationalmannschaft beginnt im zweiten WM-Spiel gegen die Elfenbeinküste mit der Siegerelf vom 7:1 gegen Curaçao. Mit einem Sieg kann die DFB-Elf bei dem XXL-Turnier vorzeitig den Einzug in die K.O.-Phase perfekt machen. Die Niederländer haben bereits gute Aussichten aufs Weiterkommen. Die Oranje-Auswahl gewann am Abend mit 5:1 gegen Schweden und führt nun Gruppe F an.
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1: Richtung Börde, Erft und Zwist steht heute die erste Tropennacht des Jahres an, mit Temperaturen, die über 20 Grad bleiben. Die Schauer ziehen in der zweiten Nachthälfte überall ab und es ist aufgelockert oder sogar klar. Die Temperaturen sehr, sehr warm, 21 Grad in Lonzen und auch in Rötchen, 17 Grad, die in Nettersheim und in Burgreuland als Tiefstwerte gemessen werden. Die Sommersonnenwende startet am Sonntag bei Sonnenaufgang um 5.02 Uhr mit jeder Menge Sonnenschein. Über Tag wird es dann sehr schwül und gebietsweise muss gegen Abend wieder mit kräftigen Schauern und Gewittern gerechnet werden, bei 29 bis 32 Grad. Im kalendarischen Sommer bewegt sich dann auch der Radio 700 Wettertrend auf absolutem Hochsommerniveau. Am Montag Sommer, Sonne und gegen Abend Gewitter und genauso geht es am Dienstag weiter und das Quecksilber steigt. Die Höchstwerte am Montag 30 bis 34, am Dienstag 31 bis 35, rund um Köln bis 36 Grad.
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2: Ich bin Ursula Winkler. Die Bundesregierung hat alle Seiten zur Umsetzung der vereinbarten Waffenruhe im Irankrieg aufgerufen. Man nutze die Kontakte insbesondere zu den israelischen Partnern, damit das Rahmenabkommen mit Leben erfüllt werde. Das sagte ein Sprecher des Auswärtigen Amts in Berlin.
3: Voraussetzung ist aber, dass die Hisbollah ihre Angriffe auf den Norden Israels wirklich glaubhaft einstellt. Und ich glaube, da sind wir noch nicht so ganz, so der Sprecher weiter. Deutschland ist nicht Teil des bilateralen Rahmenabkommens zwischen den USA und dem Iran, das eine Waffenruhe an allen Fronten vorsieht, also auch im Libanon. Israel und die vom Iran unterstützte Hisbollah-Miliz hatten sich zuletzt gegenseitig Verstöße gegen die Waffenruhe vorgeworfen. David Riemer, Berlin.
2: Die Linke hat eine neue Doppelspitze. Neben der bisherigen Co-Vorsitzenden Ines Schwertner wählte ein Parteitag in Potsdam den Bundestagsabgeordneten Luigi Pantisano. Der 46-Jährige erzielte mit nur gut 53% ohne Gegenkandidaten allerdings ein schwaches Ergebnis.
4: Pantisanos Wunschziel waren mehr als 70% gewesen. Sein Vorgänger Jan van Aken hatte 2024 fast 90% bekommen. Aus gesundheitlichen Gründen hatte dieser aber auf eine neue Kandidatur verzichtet. Möglicher Hintergrund für das knappe Ergebnis könnte sein, dass Pantisano bisher oft schärfer formuliert, als es von van Aken bekannt ist. In einem Bild-Interview hatte er zuletzt die CDU in einem Atemzug mit faschistischer Politik genannt. Schwertner wurde mit knapp 86% im Amt bestätigt. Babette Büchner, Redaktion.
2: Die Wirtschaftsweise Monika Schnitzer spricht sich für eine Rücknahme der Mehrwertsteuersenkung in der Gastronomie aus. Sie sprach im Spiegel von einer der überflüssigsten Subventionen seit langem. Sie koste rund 3,4 Milliarden Euro pro Jahr und rette, soweit man wisse, nicht wie versprochen die Landgasthäuser. Stattdessen würden Ketten wie McDonald's und Burger King profitieren. Die Insolvenzen in der Branche sind laut der Wirtschaftsauskunft Teil Kreditreform im vergangenen Jahr zum vierten Mal in Folge gestiegen. Zum Fußball. Die Niederländer haben wieder beste Aussichten auf die K.O.-Runde der WM. Die Oranje-Auswahl gewann mit 5:1 gegen Schweden und zog in der Gruppe F auf Platz 1.
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1: Richtung Börde, Erft und Zwist steht heute die erste Tropennacht des Jahres an, mit Temperaturen, die über 20 Grad bleiben. Die Schauer ziehen in der zweiten Nachthälfte überall ab und es ist aufgelockert oder sogar klar. Die Temperaturen sehr, sehr warm, 21 Grad in Lonzen und auch in Rötchen, 17 Grad, die in Nettersheim und in Burgreuland als Tiefstwerte gemessen werden. Die Sommersonnenwende startet am Sonntag bei Sonnenaufgang um 5.02 Uhr mit jeder Menge Sonnenschein. Über Tag wird es dann sehr schwül und gebietsweise muss gegen Abend wieder mit kräftigen Schauern und Gewittern gerechnet werden, bei 29 bis 32 Grad. Im kalendarischen Sommer bewegt sich dann auch der Radio 700 Wettertrend auf absolutem Hochsommerniveau. Am Montag Sommer, Sonne und gegen Abend Gewitter und genauso geht es am Dienstag weiter und das Quecksilber steigt. Die Höchstwerte am Montag 30 bis 34, am Dienstag 31 bis 35, rund um Köln bis 36 Grad.
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2: Ich bin Ursula Winkler. Nach Angaben des Vermittlerstaats Pakistan sollen heute in der Schweiz Gespräche zwischen dem Iran und den USA geführt werden. Daran sollen Vertreter der USA, des Irans sowie die Vermittler Pakistan und Katar teilnehmen. Ziel ist die Beilegung des Irankriegs.
3: Im Vorfeld hatte der Iran angekündigt, Verhandler in die Schweiz zu entsenden, um die Details des Rahmenabkommens zu diskutieren. Teheran erklärte, der Iran halte sich an die Vereinbarungen, während die USA bereits den ersten Absatz des Abkommens verletzt hätten. Die zugesagte Waffenruhe im Libanon sei nicht umgesetzt worden, hieß es. Deshalb hatte der Iran am Nachmittag mitgeteilt, die Straße von Hormuz wieder für die Durchfahrt aller Schiffe zu sperren. David Riemer, Nachrichtenredaktion.
2: Zum Monatsende läuft der Tankrabatt aus. Laut einer YouGov-Umfrage halten 7 von 10 Deutschen weitere Erleichterungen, was die hohen Preise angeht, schon für nötig. Dabei würden sich die meisten dafür aussprechen, die Spritsteuersenkung einfach zu verlängern.
4: Zwar ist ein Großteil der Befragten dafür, den Tankrabatt über den 30. Juni hinaus zu verlängern, aber die Maßnahme ist umstritten. Studien zufolge reichen die Mineralölfirmen die Spritsteuersenkung nämlich nicht zu 100% an die Verbraucher weiter. Gleichzeitig finden nur die wenigsten, dass der Tankrabatt wirklich etwas gebracht hat. Besser kommen andere Entlastungen an. Einen Spritpreisdeckel halten 3/4 der Befragten für sinnvoll, 8 von 10 wären dafür, die Stromsteuer zu senken und sogar 9 von 10 halten geringere Mehrwertsteuern auf Lebensmittel für die größte Entlastung. Tanja Wagner, Nachrichtenredaktion.
2: Ein großer Waldbrand hält die Feuerwehr auf der griechischen Insel Euböa in Atem. Das Feuer brach am Mittag aus. Die Feuerwehr rief die Menschen per Tweet dazu auf, die betroffenen Dörfer vorsorglich zu verlassen. Laut Medienberichten sind 120 Feuerwehrleute, 35 Löschzüge, 7 Hubschrauber und 8 Flugzeuge im Einsatz. Die Insel-Online-Plattform Evima berichtete, die Flammen näherten sich bereits Häusern. In der Region herrscht starker Wind, der die Flammen antreibt und verbreitet. Es ist der erste große Waldbrand in diesem Jahr in Griechenland. Zum Fußball. Die Niederländer haben wieder beste Aussichten auf die K.O.-Runde der WM. Die Oranje-Auswahl gewann mit 5:1 gegen Schweden und zog in der Gruppe F auf Platz 1.
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1: Richtung Börde, Erft und Zwist steht heute die erste Tropennacht des Jahres an, mit Temperaturen, die über 20 Grad bleiben. Die Schauer ziehen in der zweiten Nachthälfte überall ab und es ist aufgelockert oder sogar klar. Die Temperaturen sehr, sehr warm, 21 Grad in Lonzen und auch in Rötchen, 17 Grad, die in Nettersheim und in Burgreuland als Tiefstwerte gemessen werden. Die Sommersonnenwende startet am Sonntag bei Sonnenaufgang um 5.02 Uhr mit jeder Menge Sonnenschein. Über Tag wird es dann sehr schwül und gebietsweise muss gegen Abend wieder mit kräftigen Schauern und Gewittern gerechnet werden, bei 29 bis 32 Grad. Im kalendarischen Sommer bewegt sich dann auch der Radio 700 Wettertrend auf absolutem Hochsommerniveau. Am Montag Sommer, Sonne und gegen Abend Gewitter und genauso geht es am Dienstag weiter und das Quecksilber steigt. Die Höchstwerte am Montag 30 bis 34, am Dienstag 31 bis 35, rund um Köln bis 36 Grad.
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2: Ich bin Ursula Winkler. Die deutsche Fußballnationalmannschaft hatte die Elfenbeinküste im zweiten WM-Gruppenspiel mit 2:1 besiegt. Durch den Erfolg in Toronto steht die DFB-Auswahl schon sicher in der K.O.-Phase.
3: Was für ein Finale hier in Toronto. Das Stadion explodiert in der Nachspielzeit nach dem Siegtreffer von Dennis Undav. Davor ist es der erwartete Kraftakt gegen die Elfenbeinküste. Deren pfeilschnelle Stürmer stellen die deutsche Abwehr ein ums andere Mal vor Probleme. So entsteht auch das 0:1 nach einer halben Stunde. Deutschland tut sich lange schwer, doch dann kommt nach einer Stunde Dennis Undav. Der vollstreckt wenige Minuten später eiskalt zum 1:1. Danach eine spannende Schlussphase und die Entscheidung in der Nachspielzeit. Thomas Bremser, Toronto.
2: Zuvor hatten die Niederländer mit 5:1 gegen die Schweden gewonnen und stehen in der Gruppe F auf Platz 1. Nach Tagen der Ungewissheit ist US-Vizepräsident J.D. Vance für Verhandlungen mit dem Iran in die Schweiz aufgebrochen. Er könne nur für 1 oder 2 Tage dort sein, sagte er vor Abflug. Danach würden die Gespräche auf anderer Ebene fortgeführt. Besonders die Kämpfe im Libanon hatten zuletzt für Spannungen zwischen Washington und Teheran geführt. Der Iran hatte deshalb gestern eine Schließung der Straße von Hormuz verkündet. Zwei Waggons eines Güterzugs sind in München von einer Brücke etwa 5 Meter in die Tiefe gestürzt. Bei dem Unglück in der vergangenen Nacht kam ein Mensch ums Leben.
4: Zwei Güterzüge waren laut Polizei beim Rangieren auf der Eisenbahnbrücke aus bislang ungeklärten Gründen zusammengestoßen. Durch die Kollision entgleiste einer der Züge, zwei Waggons stürzten von der Brücke. Die Bergungsarbeiten sind aufwendig. Einer der Waggons wurde bereits mit einem Schwerlastkran auf die Straße unter der Brücke gehoben. Der zweite soll zurück auf die Brücke gehievt werden. Einschränkungen im Regional- oder Fernverkehr gibt es laut Deutscher Bahn durch den Unfall nicht. David Riemer, Nachrichtenredaktion.
2: Die Wirtschaftsweise Monika Schnitzer spricht sich für eine Rücknahme der Mehrwertsteuersenkung in der Gastronomie aus. Sie sprach im Spiegel von einer der überflüssigsten Subventionen seit langem. Sie koste rund 3,4 Milliarden Euro pro Jahr und rette, soweit man wisse, nicht wie versprochen die Landgasthäuser. Stattdessen würden Ketten wie McDonald's und Burger King profitieren. Die Insolvenzen in der Branche sind laut der Wirtschaftsauskunft Teil Kreditreform im vergangenen Jahr zum 4. Mal in Folge gestiegen.
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1: Richtung Börde, Erft und Zwist steht heute die erste Tropennacht des Jahres an, mit Temperaturen, die über 20 Grad bleiben. Die Schauer ziehen in der zweiten Nachthälfte überall ab und es ist aufgelockert oder sogar klar. Die Temperaturen sehr, sehr warm, 21 Grad in Lonzen und auch in Rötchen, 17 Grad, die in Nettersheim und in Burgreuland als Tiefstwerte gemessen werden. Die Sommersonnenwende startet am Sonntag bei Sonnenaufgang um 5.02 Uhr mit jeder Menge Sonnenschein. Über Tag wird es dann sehr schwül und Gebiet muss gegen Abend wieder mit kräftigen Schauern und Gewittern gerechnet werden, bei 29 bis 32 Grad. Im kalendarischen Sommer bewegt sich dann auch der Radio 700 Wettertrend auf absolutem Hochsommerniveau. Am Montag Sommer, Sonne und gegen Abend Gewitter und genauso geht es am Dienstag weiter und das Quecksilber steigt. Die Höchstwerte am Montag 30 bis 34, am Dienstag 31 bis 35, rund um Köln bis 36 Grad.
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2: Ich bin Ursula Winkler. Die deutsche Fußballnationalmannschaft hat die Elfenbeinküste im zweiten WM-Gruppenspiel mit 2:1 besiegt. Beide Treffer für Deutschland erzielte der eingewechselte Dennis Undav nach einem 0:1 Rückstand. Damit steht die DFB-Auswahl schon sicher in der K.O.-Phase. Zuvor hatten die Niederländer mit 5:1 gegen Schweden gewonnen und stehen in der Gruppe F auf Platz 1. Nach der vom Iran angekündigten Schließung der Straße von Hormuz will das US-Militär weiter die Freiheit der Schifffahrt durchsetzen. Kurz zuvor hatte der Iran angekündigt, die Meerenge wieder sperren zu wollen. Grund sei die Nichteinhaltung der Waffenruhe im Südlibanon, die im Rahmenabkommen zwischen den USA und dem Iran vereinbart worden war.
3: Der Konflikt mit dem Iran dreht sich immer mehr um die Straße von Hormuz, denn damit hat Teheran ein machtvolles Druckmittel in der Hand. Uranbestände, Atomprogramme, Raketenarsenale, alles rückt in den Hintergrund. Verhandlungen darüber geraten in Stocken, bevor sie beginnen. Und Israel spielt nicht nach dem Plan der Trump-Regierung. Die Angriffe im Libanon gehen weiter. Das US-Militär kann nun die freie Schifffahrt versuchen durchzusetzen, aber mit Waffenruhe hat das dann wiederum wenig zu tun. Tina Eck, USA.
2: Der neue Co-Vorsitzende der Linken, Pantisano, hat mit Äußerungen in einem Bild-Interview für Irritationen gesorgt. Darin sagt er, es gebe letztlich gar keinen Unterschied zwischen der CDU, die faschistische Politik mache, der AfD oder den Faschisten selbst.
4: CDU-Generalsekretär Carsten Linnemann reagierte in der Bild am Sonntag empört. Wer Christdemokraten mit Faschisten gleichsetze, disqualifiziere sich für jede politische Verantwortung. Auch aus den eigenen Reihen gab es Unverständnis. Die Spitzenkandidatin der Linken in Sachsen-Anhalt, Eva von Angern, erklärte T-Online, die CDU sei eine demokratische Partei. Auf dem linken Parteitag sagte Pantisano dann, es sei eine zugespitzte Aussage gewesen, die die Zeitung aus einem gewissen Kontext gerissen habe. Die CDU mache aber teilweise faschistische Politik. Aus Berlin, Babette Büchner.
2: In Hessen werden drei Menschen nach dem Baden im Rhein vermisst. Ein 50-Jähriger, der am Nachmittag bei der Gemeinde Biblis zum Schwimmen ging, kehrte bis zum Abend nicht zurück. Während der Suche wurde die Besatzung eines Polizeiboots von Passanten vom Ufer aus darauf aufmerksam gemacht, dass auch zwei Nichtschwimmer im Rhein untergegangen seien. Die Suchmaßnahmen blieben ohne Erfolg.
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